0: Willenlos. Die ARD Nacht hier. Liebe Nachtschwärmer, liebe Frühaufsteher, rufen Sie gern an an der 0800 80 80 110. Wo sind Sie denn gerade unterwegs?
1: Schönen guten Morgen.
0: Hey.
1: Ich bin gerade von Quakenbrück Richtung Leipzig unterwegs mit dem Taxi und höre meistens nur euren Sender.
0: Sehr gut.
1: Eine schöne Nacht euch allen. Tschüss.
0: Tschüss, danke. Ebenso eine schöne Nacht. Ja.

Relax, Frankie goes to Hollywood, liebe ARD-Hitnachtgemeinde. Wo auch immer Sie uns gerade hören, es ist sehr schön, dass Sie uns hören. Und wir halten Sie gern wach und motivieren, so gut es geht. Bei der Arbeit oder unterwegs, auf den Straßen, auf den Schienen. Durchhalten, wir halten auch durch.

0: Montag, heute der 12. Oktober. Es ist 2.30 Uhr, halb drei. Der Verkehrsservice in der ARD-Hitnacht. Die A1 Osnabrück-Bremen ist zwischen Vechta und Kloppenburg gesperrt wegen Brückenarbeiten. Eine Umleitung ist eingerichtet. Und auch die A1 Lübeck-Hamburg ist zwischen dem Kreuz Hamburg-Ost und dem Dreieck Norderelbe gesperrt wegen Bauarbeiten bis ca. 5 Uhr. Auch dort gibt es eine Umleitung für Sie. Die A8 Salzburg Richtung München ist zwischen Rohrdorf und Rosenheim wegen Brückenarbeiten gesperrt bis um 5 Uhr. Und die A23 Heide Richtung Hamburg ist zwischen Heide West und Heide Süd wegen Überflutungen gesperrt. Außerdem die A40 Duisburg-Essen ist zwischen Mülheim-Winkhausen und Mülheim-Heißen wegen Brückenarbeiten in beiden Richtungen gesperrt. Passen Sie gut auf, bleiben Sie achtsam. Das waren die Verkehrsmeldungen. Wir wünschen Ihnen eine gute Fahrt.
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0: In dieser Nacht hören Sie mal wieder etwas anders mit mir. Ich bin Romy Anders und wünsche Ihnen einen schönen Montag, eine gute neue Woche.

0: die ARD-Hitnacht hier. Hey, das Wochenende ist vorbei, die neue Woche hat bereits begonnen und Sie sind richtig gut drauf, liebe Nachtschwärmer und Frühaufsteher. Ah, das freut uns sehr. Wer ist denn dran? Hallo.
1: Hallo, Romy. Ich konnte nicht schlafen und bin wieder aufgestanden. Okay. Ich höre ja eigentlich schon den ganzen Tag immer Radio und nun höre ich auch jetzt natürlich Radio und freue mich, dass ich Sie im Ohr habe. Also, Sie sind so erfrischend anders und ich freue mich jedes Mal. Hier war die Renate aus Erfurt. Tschüssi.
0: Tschüssi, liebe Renate in Erfurt. Sehr, sehr nett. Dankeschön Ihnen. 0880 80 110. Und wer ist jetzt dran?
2: Moin, hier ist Roberto. Moin. Ich bin mal wieder in der Nacht mit meinem LKW unterwegs und ich freue mich jedes Mal. Ziemlich der einzige Sender, wo noch jemand spricht und der noch ein bisschen was erzählt. Das finde ich ganz toll. Okay. Macht weiter so. Und ich freue mich immer, euch nachzuhören.
0: Ja, und Ihnen wünschen wir eine gute Fahrt weiterhin. Hey.

Gleich die 3 Uhr Nachrichten. Einen schönen Montag wünschen wir. Das gesamte Team der ARD Hit Nacht wünscht Ihnen einen guten Start in den Tag. Und wir haben natürlich wunderbare Musik für Sie hier in der ARD Hit Nacht. Chris de Burgh übergibt jetzt direkt das Mikrofon an Kim Wilde.

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1: Um 3 Uhr mit Ronald Lessig. Das Präsidium der CDU berät seit gestern darüber, welche Konsequenzen die Partei aus den letzten Landtagswahlen ziehen sollte. Die Christdemokraten mussten im September mehrere Wahlniederlagen einstecken und stehen auch in aktuellen Umfragen schlecht da. Thorsten Lange aus der Nachrichtenredaktion zu der Frage, welche Themen diskutiert wurden.
2: Bleibt die CDU bei dem straffen Reformkurs und der Priorität auf mehr Wirtschaftswachstum oder ergänzt sie diesen Kurs mit Entlastungen für die Bürger? Diese Frage hat nach Angaben von Beobachtern breiten Raum eingenommen in den bisherigen Beratungen. Der rheinland-pfälzische Ministerpräsident Schnieder etwa hat vorgeschlagen, die Stromsteuer für alle zu senken. Auch grundsätzlichere Fragen wurden angeschnitten. So soll Hessens Ministerpräsident Rhein für einen konservativeren Kurs plädiert haben, Familienministerin Prien eher für einen linkeren.
1: Die Außenminister von Saudi-Arabien Bin Farhan und des Iran Araghchi beraten über die neue Eskalation in der Region. So meldet es die staatliche saudische Nachrichtenagentur. Araghchi teilte mit, seine Regierung sei bereit, einen Dialog zwischen Saudi-Arabien und dem Jemen zu unterstützen. In den vergangenen Tagen waren immer wieder Flughäfen mehrerer saudischer Städte beschossen worden. Am Samstag wurden bei einer Attacke in Riad 13 Menschen getötet und mehr als 300 verletzt. Saudi-Arabien macht die jemenitische Houthi-Miliz verantwortlich. Diese ist ein Verbündeter des Iran. In Mecklenburg-Vorpommern rückt wohl eine rot-rot-grüne Regierung näher. SPD, Linke und Grüne wollen heute mit Koalitionsverhandlungen beginnen. In den Vorgesprächen hatten sie sich auf mehrere Ziele verständigt, darunter den Erhalt von Krankenhausstandorten, eine stärkere Bürgerbeteiligung und weiterhin beitragsfreie Kitas. Bei der Landtagswahl war die AfD stärkste Kraft geworden. Sie hat aber keine Mehrheit im Schweriner Landtag und auch keine möglichen Koalitionspartner. In der Fußball-Bundesliga hat Freiburg die Tabellenspitze übernommen. Die Breisgauer gewannen gegen Schalke mit 2:1. Aus der Sportredaktion Lars Bente.
3: Dabei war Freiburg ab der 64. Minute beim Stand von 1:1 wegen einer gelb-roten Karte gegen Suzuki in Unterzahl. Trotzdem gelang doch noch das 2:1 durch Gotto. Die Freiburger damit zurück auf Tabellenplatz 1, punktgleich mit Borussia Dortmund. Der BVB hat aber die schlechtere Tordifferenz. Punktlos am Tabellenende steht weiterhin Mönchengladbach. Die Borussia hat auch unter dem neuen Trainer Blessin verloren, und zwar das rheinische Derby beim 1. FC Köln. FC-Nationalspieler El Mahler sorgte für den 2:1-Siegtreffer der Kölner. Die Partie musste zwischenzeitlich wegen Ausschreitungen auf den Rängen unterbrochen werden.
1: Das waren die Nachrichten. Das Wetter in Deutschland. Tagsüber bis auf einzelne Schauer trocken bis 18 Grad. Es ist 3:03 Uhr.
4: Der Verkehrsservice in der ARD-Hitnacht. Die A1 Osnabrück-Bremen ist zwischen Vechta und Kloppenburg wegen Brückenarbeiten gesperrt. A1 Lübeck Richtung Hamburg ist zwischen dem Kreuz Hamburg-Ost und dem Dreieck Norderelbe wegen Bauarbeiten bis ca. 5 Uhr gesperrt. Aber auch dort ist eine Umleitung eingerichtet. Die A8 Salzburg Richtung München ist zwischen Rohrdorf und Rosenheim wegen Brückenarbeiten gesperrt. Auch noch 2 Stunden bis um 5 Uhr. Und die A23 Heide Richtung Hamburg ist zwischen Heide West und Heide Süd wegen Überflutung gesperrt. A40 Duisburg-Essen ist zwischen Mülheim-Winkhausen und Mülheim-Heißen wegen Brückenarbeiten gesperrt bis um 5 beide Richtungen. Das war's von unserer Seite. Das waren die Verkehrsmeldungen. Wir wünschen Ihnen eine gute Fahrt.
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4: 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Mit Romy Anders. Grüß Sie. Hi.

0: 3:11 Uhr. Schon durchhalten, wenn Sie arbeiten müssen. Denken Sie dran, auch dieser Nachtdienst hat mal ein Ende. Außerdem haben Sie ja uns, wir von der ARD Hitnacht, machen Ihnen die Zeit einfach schöner. 0800 80 80 110. Wer ist denn dran? Hallo, hallo.
1: Hallo Romy, hier ist Fred aus Wesenberg,
0: hey,
1: von der schönen Mecklenburger Seenplatte.
0: Mhm.
1: Durchhalten ist überhaupt kein Thema bei der schönen Musik,
0: okay,
1: und deiner wunderbaren Stimme.
0: Na, jetzt ist aber gut.
1: Ich bin nämlich jede Woche, jede Nacht von Neubrandenburg nach Ludwigsfelde unterwegs und
0: okay,
1: wieder zurück. Kann den Abend und die fast komplette Nacht hören. Bin sehr zufrieden mit Musikauswahl und allem drum und dran. Ihr macht das wirklich super.
0: Mhm.
1: Eine schöne Woche für euch und bis bald. Ciao.
0: Ciao. Sag mal, hatten wir eigentlich schon mal erwähnt, dass wir absolut zufrieden sind? Nein, dass wir glücklich sind mit Ihnen, mit unseren lieben Hörern. Also wir halten mal fest an dieser Stelle. Sie sind toll, wir sind toll. Der Tag kann beginnen. Eine schöne neue Woche.

0: Oh, L'Amour, Lieblingshits für Sie in der ARD-Nacht. Also, ihr Lieben, es ist total interessant, auch für uns zu wissen, wo ihr uns hört, ne, warum ihr nachts wach seid, was bei Ihnen alles so zu tun ist, was Sie da beruflich machen. Und auch da können Sie natürlich gerne uns erzählen an der 0800 80 80 110. Die Romy hier, hallo.
1: Hallo, hier ist Dr. Jörg Neuhaus. Ich bin Notarzt in einer Rettungswache in Sachsen.
0: Okay.
1: Und wir sitzen mit unseren Kollegen, mit Rettungssanitätern und zwei weiteren Notärztinnen hier im Aufenthaltsraum und wir hören Ihren Sender. Und wir sind eben übereingekommen. Wir sind Fan von Ihnen und Ihrem Sender, wünschen Ihnen eine ruhige Nacht, uns allerdings auch. Alles Gute aus Sachsen. Ciao.
0: Alles Gute nach Sachsen. Wir wünschen natürlich auch allen Polizisten, allen Feuerwehrleuten, überhaupt allen anderen Nachtdienstlern eine ruhige und eine schöne Nacht.

0: es ist kurz nach 3:30. Schnell zum Verkehrsservice in der ARD-Hitnacht. Die A1 Osnabrück-Bremen ist zwischen Vechta und Kloppenburg wegen Brückenarbeiten in beiden Richtungen gesperrt. Es gibt aber eine Umleitung. Und auch die A1 Lübeck Richtung Hamburg ist zwischen dem Kreuz Hamburg-Ost und dem Dreieck Norderelbe wegen Bauarbeiten bis ca. 5 Uhr noch gesperrt. Auch dort gibt es eine Umleitung für Sie. Die A8 Salzburg Richtung München ist zwischen Rohrdorf und Rosenheim wegen Brückenarbeiten auch bis ca. 5 Uhr gesperrt. Und die A23 Heide Richtung Hamburg ist zwischen Heide West und Heide Süd wegen Überflutungen gesperrt. Letzte Meldung, die A40 Duisburg-Essen ist zwischen Mülheim-Winkhausen und Mülheim-Heißen wegen Brückenarbeiten in beiden Richtungen gesperrt bis ca. 5 Uhr auch dort. Das waren die Verkehrsmeldungen. Wir wünschen Ihnen eine gute Fahrt.
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Musik von Police in der ARD-Nacht. Sie wissen, wir haben die Lieblingshits und dazu gehört natürlich auch die aktuelle Musik dazu. Jetzt ein Lied, da waren zwei sehr bekannte Musiker von uns dran, Peter Maffay und Johannes Oerding nämlich. Und der Song ist Teil des gemeinsamen Albums Nashville. Das Lied ist toll. Es steht für Zuversicht, für Lebensmut, dafür, dass man akzeptieren muss, dass die Zeiten durchaus mal schwierig sein können, aber dass es am Ende auch immer alles wieder gut werden kann. Denn dir gehört die Welt. Großartige Musik in der ARD-Hitnacht. Peter Maffay, Johannes Oerding, Voila.

0: ist kurz vor vier. Guten Morgen, 3.52 Uhr. Die ARD-Hitnacht hier. Mit Ihnen, liebe Nachtschwärmer und Frühaufsteher. Hi, guten Morgen.
1: Guten Morgen, liebe Romy. Hier ist der Zeitungssteller aus Köln da.
0: Okay.
1: Übrigens, ich mache die ganze Tour bei dem Fahrrad. Wiederhören.
0: Wiederhören. Auf dem Fahrrad, durch die Nacht. Bei der Kälte, Respekt. Viele Grüße an dieser Stelle an alle Zeitungszusteller. 0800 80 80 110, da ist noch jemand. Hallo, hallo.
2: Hallihallöchen, hier grüßt der Andi aus Fürth.
0: Jo.
2: Aus dem Krankenhaus St. Elisabeth in Köln-Lindenthal.
0: Aha.
2: Ich grüße alle, die jetzt noch wach sind und der ARD-Hitnacht lauschen. Vor allen Dingen grüße ich alle meine Kollegen des Krankenhauses, allen fleißigen Helfern, Leuten, die jetzt noch hier Schicht schieben, die unterwegs sind und was für unser Land tun, wünsche ich. Kommt gut durch die Nacht und bis bald.
0: Dankeschön, bis bald.
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1: Um 4 Uhr mit Ronald Lessig. Das Präsidium der CDU berät seit gestern darüber, welche Konsequenzen die Partei aus den letzten Landtagswahlen ziehen sollte. Die Christdemokraten mussten im September mehrere Wahlniederlagen einstecken und stehen auch in aktuellen Umfragen schlecht da. Thorsten Lange aus der Nachrichtenredaktion zu der Frage, welche Themen diskutiert wurden.
2: Bleibt die CDU bei dem straffen Reformkurs und der Priorität auf mehr Wirtschaftswachstum oder ergänzt sie diesen Kurs mit Entlastungen für die Bürger? Diese Frage hat nach Angaben von Beobachtern breiten Raum eingenommen in den bisherigen Beratungen. Der rheinland-pfälzische Ministerpräsident Schnieder etwa hat vorgeschlagen, die Stromsteuer für alle zu senken. Auch grundsätzlichere Fragen wurden angeschnitten. So soll Hessens Ministerpräsident Rhein für einen konservativeren Kurs plädiert haben. Familienministerin Prien eher für einen linkeren.
1: In Mecklenburg-Vorpommern rückt wohl eine rot-rot-grüne Regierung näher. SPD, Linke und Grüne wollen heute mit Koalitionsverhandlungen beginnen. In den Vorgesprächen hatten sie sich auf mehrere Ziele verständigt, darunter den Erhalt von Krankenhausstandorten, eine stärkere Bürgerbeteiligung und weiterhin beitragsfreie Kitas. Bei der Landtagswahl war die AfD stärkste Kraft geworden. Sie hat aber keine Mehrheit im Schweriner Landtag und auch keine möglichen Koalitionspartner. Die Außenminister von Saudi-Arabien bin Fachan und des Iran Araghchi beraten über die neue Eskalation in der Region. So meldet es die staatliche saudische Nachrichtenagentur. Araghchi teilte mit, seine Regierung sei bereit, einen Dialog zwischen Saudi-Arabien und dem Jemen zu unterstützen. In den vergangenen Tagen waren Flughäfen mehrerer saudischer Städte beschossen worden. Am Samstag wurden in Riad 13 Menschen getötet und mehr als 300 verletzt. Saudi-Arabien macht die mit dem Iran verbündete Houthi-Miliz verantwortlich. In der Fußball-Bundesliga hat Freiburg die Tabellenspitze übernommen. Die Breisgauer gewannen gegen Schalke mit 2:1. Aus der Nachrichtenredaktion Lars Bente.
3: Dabei war Freiburg ab der 64. Minute beim Stand von 1:1 wegen einer gelb-roten Karte gegen Suzuki in Unterzahl. Trotzdem gelang doch noch das 2:1 durch Gotto. Die Freiburger damit zurück auf Tabellenplatz 1, punktgleich mit Borussia Dortmund. Der BVB hat aber die schlechtere Tordifferenz. Punktlos am Tabellenende steht weiterhin Mönchengladbach. Die Borussia hat auch unter dem neuen Trainer Blessin verloren, und zwar das rheinische Derby beim 1. FC Köln. FC-Nationalspieler El Mala sorgte für den 2:1-Siegtreffer der Kölner. Die Partie musste zwischenzeitlich wegen Ausschreitungen auf den Rängen unterbrochen werden.
1: Das waren die Nachrichten. Das Wetter in Deutschland. Tagsüber fast überall trocken, in Vorpommern noch etwas Regen bei 11 bis 18 Grad. Morgen heiter, im Westen Regen bis 20 Grad. Es ist 4:03 Uhr.
4: Und hier ist der Verkehrsservice in der ARD-Hitnacht. Die A1 Osnabrück-Bremen ist zwischen Vechta und Kloppenburg wegen Brückenarbeiten in beiden Richtungen gesperrt. Es gibt aber eine Umleitung für sie. Und auch die A1 Lübeck Richtung Hamburg ist zwischen dem Kreuz Hamburg-Ost und dem Dreieck Norderelbe wegen Bauarbeiten bis ca. 5 Uhr gesperrt. Umleitung ist alles eingerichtet. A5 Karlsruhe Richtung Basel. Zwischen dem Dreieck Weil am Rhein und dem Grenzübergang Weil am Rhein-Basel 1 Kilometer LKW-Stau. Die A23 Heide Richtung Hamburg ist zwischen Heide West und Heide Süd gesperrt wegen Überflutungen. Und die A40 Duisburg-Essen ist zwischen Mülheim-Winkhausen und Mülheim-Heißen wegen Brückenarbeiten in beiden Richtungen noch eine Stunde, also bis um 5 gesperrt. Das waren die Verkehrsmeldungen. Wir wünschen Ihnen eine gute Fahrt.
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4: Mit Romy Anders. Guten Morgen. Hi.

0: so ein bisschen grippig fängt an. Ich habe schon so gefroren. Ja, jetzt bin ich aufgestanden und habe mir anstatt Tee einfach eine Tasse heiße Hühnersuppe gemacht. Und jetzt geht es mir schon fast besser. Und naja, auch wenn es mitten in der Nacht ist, aber ist ja nichts Schweres.
1: Nö, das wären vor allem schon durch, ne, wenn man da frostelt. Warme Hühnersuppe. Das kann auch durchaus jetzt um kurz nach vier schmecken. Wer ist denn noch dran? 0800 80 80 110. Die Romy hier, hallo?
2: Ja, guten Morgen. Hier ist der Patrick aus Bergisch Gladbach. Ich wollte mal was Nettes sagen, und zwar Romy Anders und Hitnacht am Morgen vertreiben Kummer und Sorgen.
1: Oh.
2: Und des Weiteren noch viele Grüße an alle Nachteulen. Tschüss.
1: Tschüss. Ne, das ist ja cool, zu so früher Stunde so poetisch unterwegs. Leute, da mache ich mit. Achtung. Liebe ARD-Hitnacht-Gemeinde, das ist wieder eine schöne Nacht. Das habe ich allerdings schon vorher gedacht. Die Stunden zusammen sind richtig fein. Lasst uns daher auch am Tage fröhlich sein. Ist gut, oder? Super. Good morning. Und einen schönen Montag. Eine schöne neue Woche Ihnen.

Es ist kurz vor halb fünf. Die ARD-Hitnacht hören Sie in dieser Woche wieder aus Erfurt. Wir senden aus den Studios von MDR Thüringen. Und wir wünschen eine ganz schöne Woche. Jetzt einen guten Morgen.

0: 4.32 Uhr. Guten Morgen. Der Verkehrsservice in der ARD-Nacht. Die A1 Osnabrück-Bremen ist zwischen Vechta und Kloppenburg wegen Brückenarbeiten gesperrt. Beide Richtungen, eine Umleitung ist eingerichtet. A1 Lübeck Richtung Hamburg. Die Strecke ist zwischen dem Kreuz Hamburg-Ost und dem Dreieck Norderelbe wegen Bauarbeiten bis ca. 5 Uhr gesperrt. Aber auch dort gibt es für Sie die Umleitung. Dann haben wir die A5 Karlsruhe Richtung Basel zwischen dem Dreieck Weil am Rhein und dem Grenzübergang Weil am Rhein-Basel 1 Kilometer LKW-Stau. Und die A23 Heide Richtung Hamburg ist zwischen Heide West und Heide Süd gesperrt wegen Überflutungen. Außerdem die A24 Hamburg Richtung Berlin. Die Strecke ist zwischen Neuruppin und Neuruppin Süd gesperrt, da gab es einen Unfall. Und die A40 Duisburg-Essen ist zwischen Mülheim-Winkhausen und Mülheim-Heißen wegen Brückenarbeiten in beiden Richtungen gesperrt. Noch eine halbe Stunde bis um 5. Das waren die Verkehrsmeldungen. Wir wünschen Ihnen eine gute Fahrt.
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Noch hören Sie die ARD Nacht, 4.40 Uhr. Guten Morgen. Ich habe gerade einen echt coolen Spruch zum Wachwerden gelesen. Der passt zum Montag. Achtung. Morgens aufstehen, wach werden und in die Gänge kommen. Das ist genauso, als ob ein T-Rex versucht, ein Spannbettlaken glatt zu ziehen. Das ist süß, oder? Also, gefällt mir. Kommen Sie gut rein in die neue Woche. Einen schönen Montagmorgen wünschen wir von der ARD Nacht.

0: Klaus Lage. Eine gute Zeit Ihnen mit uns, mit der ARD-Hitnacht. Liebe Nachtschwärmer, liebe Frühaufsteher, wo seid ihr unterwegs? Erzählt es uns an der 0800 80 80 110. Moin.
1: Moin, Carsten Riepe von Halberstadt Richtung Bielefeld. Ich bin gerade auf den Dörfern unterwegs, auf der B79, es regnet und vielen Dank für eure tolle Musik. Ihr seid ein tolles Team und macht weiter so. Ciao, ciao.
0: Ciao, ciao, ihr seid tolle Hörer. Danke, Carsten, für den netten Anruf. Und wo sind Sie? Hallo.
2: Moin, hier ist der David. Ich bin gerade auf den Rückweg von der Schweiz ins schöne Brandenburg. Wünsche allen Nachteulen alles Gute und bedanke mich.
0: Ja, alles klar, David. Close to you, die ARD-Hitnacht. Weiter natürlich mit schöner Musik. Lieblingshits. In 7 Minuten wird es um 5. Guten Morgen und eine tolle neue Woche.

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1: Um 5 Uhr mit Ronald Lessig. Das Präsidium der CDU berät seit gestern darüber, welche Konsequenzen die Partei aus den letzten Landtagswahlen ziehen sollte. Die Christdemokraten mussten im September mehrere Wahlniederlagen einstecken und stehen auch in aktuellen Umfragen schlecht da. Thorsten Lange aus der Nachrichtenredaktion zu der Frage, welche Themen diskutiert werden.
2: Bleibt die CDU bei dem straffen Reformkurs und der Priorität auf mehr Wirtschaftswachstum oder ergänzt sie diesen Kurs mit Entlastungen für die Bürger? Diese Frage hat nach Angaben von Beobachtern breiten Raum eingenommen in den bisherigen Beratungen. Der rheinland-pfälzische Ministerpräsident Schnieder etwa hat vorgeschlagen, die Stromsteuer für alle zu senken. Auch grundsätzlichere Fragen wurden angeschnitten. So soll Hessens Ministerpräsident Rhein für einen konservativeren Kurs plädiert haben. Familienministerin Prien eher für einen linkeren.
1: In Mecklenburg-Vorpommern rückt wohl eine rot-rot-grüne Regierung näher. SPD, Linke und Grüne wollen heute mit Koalitionsverhandlungen beginnen. In den Vorgesprächen hatten sie sich auf mehrere Ziele verständigt, darunter den Erhalt von Krankenhausstandorten, eine stärkere Bürgerbeteiligung und weiterhin beitragsfreie Kitas. Bei der Landtagswahl war die AfD stärkste Kraft geworden. Sie hat aber keine Mehrheit im Schweriner Landtag und auch keine möglichen Koalitionspartner. Die Außenminister von Saudi-Arabien Bin Farhan und des Iran Araghchi beraten über die neue Eskalation in der Region. So meldet es die staatliche saudische Nachrichtenagentur. Araghchi teilte mit, seine Regierung sei bereit, einen Dialog zwischen Saudi-Arabien und dem Jemen zu unterstützen. In den vergangenen Tagen waren Flughäfen mehrerer saudischer Städte beschossen worden. Am Samstag wurden in Riad 13 Menschen getötet und mehr als 300 verletzt. Saudi-Arabien macht die mit dem Iran verbündete Houthi-Miliz verantwortlich. In der Fußball-Bundesliga hat Freiburg die Tabellenspitze übernommen. Die Breisgauer gewannen gegen Schalke mit 2:1 aus der Sportredaktion Lars Bente.
3: Dabei war Freiburg ab der 64. Minute beim Stand von 1:1 wegen einer gelb-roten Karte gegen Suzuki in Unterzahl. Trotzdem gelang doch noch das 2:1 durch Gotto. Die Freiburger damit zurück auf Tabellenplatz 1, punktgleich mit Borussia Dortmund. Der BVB hat aber die schlechtere Tordifferenz. Punktlos am Tabellenende steht weiterhin Mönchengladbach. Die Borussia hat auch unter dem neuen Trainer Blessin verloren, und zwar das rheinische Derby beim 1. FC Köln. FC-Nationalspieler Elmaler sorgte für den 2:1-Siegtreffer der Kölner. Die Partie musste zwischenzeitlich wegen Ausschreitungen auf den Rängen unterbrochen werden.
1: Das waren die Nachrichten. Das Wetter in Deutschland. Heute überall trocken bei 11 bis 18 Grad, morgen teils heiter, von Westen später Regen bis 20 Grad. Es ist 5:03 Uhr.
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4: Guten Morgen, Autofahrer. Ein Hinweis für die A1 heute Morgen, Lübeck Richtung Hamburg. Die ist zwischen Kreuz Hamburg-Ost und Dreieck Norderelbe wegen Bauarbeiten gesperrt. Da gibt es aber eine Umleitung. Und die A281, Airport-Stadt Richtung Neustädter Hafen, ist zwischen Bremen Airport-Stadt und Neustädter Hafen auch gesperrt. Da wird die Fahrbahn erneuert und das dauert noch bis zum 18. Oktober. Ansonsten haben wir nichts. Gute Fahrt für Sie.
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5: Guten Morgen. Tja, mir ist was aufgefallen. Manche Menschen haben Ohrringe, manche haben Nasenringe und ich habe Augenringe.
4: Schick, sag ich mal.
5: Oh, Dankeschön, Dankeschön.
4: Ja, sehr gerne.
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0: Also der dürfte Ihnen doch aus dem Bett helfen, oder? Johnny Nash, I can see clearly now, hier um 10 nach 5. Guten Morgen.
1: Ja, eine Woche steht wieder an. Schön, dass Sie mit uns in diesem Montag starten. Und das ist auch gut so, denn es gibt ein wichtiges Thema, über das wir dringend reden müssen, ne?
0: Über Glätte.
1: Über Herbst. Ja. Über Glätte, ja.
0: Ja, ich habe, also heute früh habe ich gesagt, jetzt ist wirklich der Herbst da, ernsthaft. Also ich meine, gestern nach Wind und Regen, heute früh jetzt alles total nass, dicke Pfützen zum Teil, überall liegt Laub. Jetzt muss man wirklich ein bisschen aufpassen.
1: Es ist glitschig.
0: Ja, Autofahrer, Fahrradfahrer, also ein bisschen vorsichtig fahren.
1: Ja, also nasse Blätter unter den Schuhen, das ist, fühlt sich an wie Glatteis.
0: Ja,
1: ne?
0: Wirklich, ja.
1: Ja, und als wäre das nicht schon schlimm genug, hat die Natur auch noch so diese kullerigen Eicheln da verteilt, wo man dann schön drauf ausrutschen kann.
0: Hervorragend, also es ist Herbst. Ich habe auch tatsächlich, gebe ich zu, ich oute mich, ich habe am Wochenende die Heizung angemacht. Ich habe so gefroren,
1: ja,
0: wirklich jetzt mal.
1: Ich habe auch ein bisschen gefroren. Also das sind so klare Merkmale, an denen man erkennt, es ist Herbst.
0: Mhm,
1: die Eicheln,
0: eindeutig.
1: Das glitschige Laub, Mütze auf, Suse friert.
0: Ja.
1: Woran merken Sie, woran haben Sie am Wochenende gemerkt, dass, ist Herbst, dass jetzt wirklich der Herbst da ist? Erzählen Sie es uns mal. Würde uns wirklich interessieren. Die NDR Niedersachsen-App ist offen. Schreiben Sie uns oder schicken Sie uns eine Sprachnachricht.
0: Kurz noch der Verkehrsservice. Wenn Sie unterwegs sind, fahren Sie vorsichtig auf der A7 Hannover Richtung Hamburg zwischen Kreuz Hannover Ost und Kreuz Hannover Kirchhorst. Da steht ein defekter LKW.

0: bisschen ABBA geht immer.
1: Vor allem am frühen Morgen. Zum Wachwerden hilft das auf jeden Fall. 18:05 NDR1 Niedersachsen hier. Guten Morgen.
0: Ja, schön, dass Sie mit dabei sind an diesem frühen Montag. Und wir fragen uns heute, woran Sie merken, dass der Herbst da ist. Suse friert, hat die Heizung angemacht.
1: Ja,
0: ich hatte
1: so.
0: Am Wochenende zum allerersten Mal eine Mütze auf.
1: Oh, ja, es geht bergab. Aber sowas von Henrik schreibt, Heizung an, Nebel, trüber Himmel. Der Herbst ist auf jeden Fall da. Im Garten liegt viel Laub rum. Vor einer Woche war noch Spätsommer.
0: Im Grunde hatten wir fast dasselbe vor einer Woche. Nur, dass es eben 25 Grad waren.
1: Ja, wirklich, ganz genau.
0: Und nicht 15 Grad.
1: Ja, Maike schreibt hier ganz niedlich, wir merken, dass Herbst ist, weil die Igel schon am frühen Abend auf ihr Futter warten. Wir rechnen täglich damit, dass sie an die Terrassentür klopfen, wenn es nicht schnell genug geht. So. Und sie hat ein Foto mitgeschickt, auch ganz süß, zwei Igel, die da also gerade das Futter knuspern.
0: Ach, wie süß. Ja. Also, der Herbst ist da, Sie merken es. Erzählen Sie uns, woran Sie merken, dass der Herbst da ist. Schreiben Sie uns über die NDR Niedersachsen App oder, wenn Sie noch nicht schreiben können, schicken Sie uns eine Sprachnachricht. Geht auch.

0: Guten Morgen. Kurz vor 5:30 am Montag früh. Wie schön, dass Sie schon mit uns wach sind und sich in den Tag schlottern. Also ich habe geschlottert heute früh. Ich finde es kalt.
1: Ja, es ist auf jeden Fall Mitte Oktober und das bedeutet, dass es so langsam herbstlich wird. Am Wochenende war es schon herrlich ungemütlich. Ich hoffe, Sie haben es ein bisschen genossen. Heute wird es ein bisschen besser. In Braunlage haben wir jetzt gerade 6 Grad. Die Straßen sind nass. Auch in Braunschweig bei 10 Grad. Bremen 8, Celle 9 Grad. In Göttingen 9 Grad. Hannover 9. In Lüneburg haben wir 7 Grad. Auf Norderney ist es zweistellig 10 Grad. Hier wärmt die Nordsee noch so ein bisschen. In Oldenburg haben wir 8 Grad und in Osnabrück auch 8 Grad. Fast überall sind die Straßen noch so ein bisschen nass, weil es heute Nacht ordentlich geplattert hat. Mhm. Aber es wird besser. Das Wetter ist heute so ein bisschen wie beim Lach-Yoga, würde ich sagen. Es wird heiter. Ja, tatsächlich. Die letzten Schauer verziehen sich. Und wenn dann noch der Nebel weg ist, dann wird es ein heiterer Oktobertag. Oft sonnig, ein paar Wolken sind unterwegs, aber nur ganz selten noch ein paar Regentropfen. Also alles in allem ganz schön. Top-Temperaturen 13 Grad in Walkenried bis 17 Grad in Papenburg, im Oberharz bis 12 Grad.
0: Okay, gucken wir noch auf die Straße.
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0: Ein einziger Hinweis heute Morgen für die A2 Hannover Richtung Berlin zwischen Kreuz Hannover Ost und Lehrte. Da steht ein defektes Fahrzeug und zwar in der Baustelle dort. Also ein bisschen aufpassen. Gute Fahrt.
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1: Welchen erfolgreichen holländischen Fernsehmoderator kennen Sie?
0: Ich kenne nur einen berühmten Holländer, das ist Rudi Carrell.
1: Absolut, Rudi Carrell. Warum ist der Mann so berühmt geworden in Deutschland? Wegen einer ganz bestimmten Sendung, die heute vor 45 Jahren zum allerersten Mal im Fernsehen läuft. Welche Sendung das war, das hören Sie nochmal in der 60-Sekunden-Zeitmaschine in 7 Minuten um 20 vor 6.

0: Also wir haben laut mitgesungen hier.
1: Ja. Man kann nicht anders bei Sascha. I feel lonely, aber machen Sie sich keine Sorgen, wenn Sie das nicht gemacht haben. Es ist ja erst 5.37 Uhr.
0: Genau, Sie können immer noch.
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4: 12. Oktober 1981. Eigentlich hat sich Rudi Carrell schon längst vom Fernsehen verabschiedet. 2 Jahre lang ist er nicht zu sehen gewesen. Und dann das. Nach dem Vorbild einer britischen Satiresendung läuft heute vor 45 Jahren zum ersten Mal Rudis Tagesshow im Ersten.
5: Postminister Schwarz-Schilling möchte, dass bei der nächsten Bundestagswahl unsere älteren Mitbürger ihr Wahlrecht telefonisch ausüben können. Hier der CDU-Minister bei der ersten Demonstration einer Telefonwahl.
4: Rudis Tagesshow ist eine Parodie auf die altehrwürdige Tagesschau. Mit Sketchen, für die Rudi Carrell unter anderem Dieter Krebs und Beatrice Richter engagiert. Manchmal tiefgründig und satirisch, manchmal auch ganz schön platt. Aber das Publikum liebt Rudis Tagesshow. Nur einmal geht Carrell zu weit, als er eine Staatskrise auslöst mit einem Sketch über Ayatollah Khomeini, der in einer Filmmontage mit BHs beworfen wird.
5: Darum möchte ich mich entschuldigen beim iranischen Volk. Und das haben wir heute offiziell den iranischen Botschafter mitgeteilt.
4: Aber Rudi Carrell wäre nicht Rudi Carrell, wenn er trotz des ernsten Skandals nicht doch noch eine komödiantische Spitze setzt. Vor der nächsten Tagesshow lässt er einen Bodyguard seinen Auftritt sichern. Horst Tappert als Derrick.
6: Alles in Ordnung? Gut. Bitte, Herr Carrell, Sie können kommen.
4: 6 Jahre lang läuft Rudis Tagesshow im Ersten. Der Rest ist Geschichte.

0: Eric Clapton. Lay down, Sally. Aber nicht, dass sie sich auch hier wieder hinlegen, ne? Also aufstehen um 5.46 Uhr. Wir haben nur einen einzigen Auftrag, sie morgens wach zu machen.
1: Ja, das stimmt.
0: Und den nehmen wir sehr, sehr ernst. Hier ist NDR in Niedersachsen.
1: Schönen guten Morgen zusammen. Ja, also die einen sagen, wie schön, endlich Kürbissuppe, Zwiebelkuchen, bunte Blätter.
0: Ja, aber sie freut sich über den Herbst. Die anderen sagen über den Herbst doof, dunkel, nass, kalt, ungemütlich.
1: Ja, also Maria schreibt zum Beispiel, ich merke, dass der Herbst da ist, weil ich heute Nacht auf meiner Zeitungstour die dicke Jacke angezogen habe. Mhm. Außerdem läuft jetzt auch seit kurzem die Heizung. Ja.
0: Ich habe gestern auch kurz drüber nachgedacht, ob ich mal die Heizung anmache. Mhm. Wie stehen Sie zum Herbst? Woran merken Sie, dass es Herbst geworden ist? So ganz persönlich, erzählen Sie es uns mal über die NDR Niedersachsen-App. Freuen Sie sich, dass der Herbst da ist oder trauern Sie dem Sommer noch so ein bisschen hinterher?
2: Ich genieße die Farben, ich genieße die Luft, wie es riecht.
3: Dann kommt man wieder zur Ruhe, man verbringt dann wieder mehr gemütliche Stunden zu Hause, vielleicht mit einem Buch oder einem guten Film und lässt es sich gut gehen.
4: Das Beste am Herbst? Die Vorfreude auf den Glühwein.
5: Wir haben uns einen Welpen zugelegt und der ist jetzt 15 Wochen alt und das ist ihr erster Herbst und ihr erster Regen. Und selbst wenn die Regentropfen von der Regenrinne nach unten in die Erde laufen, dann sitzt sie ganz fasziniert davor und beobachtet das. Da geht mir das Herz auf.
6: Ganz wichtig für die Jahreszeit ist natürlich der Grünkohl.
7: Immer dunkel, immer duster, morgens früh dunkel, wenn wir in den Stall gehen und abends, wenn wir aus dem Stall kommen, immer noch dunkel. Also das hasse ich wie die Pest. Herbst ist wechselhafte Gefühle.
1: Oh weia, oh Mann. Dazu passt die Nachricht von Martin, der schreibt, ich merke, dass der Herbst da ist, weil die Menschen vergessen zu lächeln und schlechte Laune haben.
0: Oh, lächeln Sie mal ein bisschen. Heute wird ein guter Herbsttag, das kann ich Ihnen versprechen. Es wird oft Sonne zu sehen sein und die Blätter werden wieder richtig schön golden glühen.
1: Und ich meine, mit einem heißen Kaffee und ein bisschen guter Musik wird es doch auch gleich alles besser,
0: ja,
1: oder? So, Roxette haben wir jetzt hier für Sie und dann einen richtig schönen Montag.

0: Guten Morgen, kurz vor sechs.
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0: Nur ein einziger Hinweis heute Morgen für die A2. Wenn Sie da unterwegs sind zwischen Hannover und Berlin, ein bisschen aufpassen zwischen Kreuz Hannover Ost und Lehrte. Da steht ein defektes Fahrzeug und zwar im Baustellenbereich. Also da aufpassen.
2: Es ist 6 Uhr.
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2: Mit Tanja Niehoff. Guten Morgen. Die Schlagzeilen. CDU-Präsidium setzt Gespräche zum künftigen Kurs der Partei fort. Bürgerinitiative beklagt mangelnden Schutz vor Angriffen auf Zwischenlager Gorleben. Göttingen bietet günstige Hotelzimmer für wohnungslose Studierende. Das Wetter, einzelne Schauer, sonst trocken bis 17 Grad. Das Parteipräsidium der CDU setzt heute seine zweitägigen Beratungen fort. Nach mehreren Wahlniederlagen im September und den aktuell schlechten Umfragewerten der Christdemokraten wird jetzt diskutiert, wie sich die CDU künftig ausrichten soll. Aus Berlin Sabine Henkel.
3: Von einer Neuaufstellung war im Vorfeld die Rede. Wie die allerdings aussehen könnte, da gehen die Meinungen auseinander. Einige Präsidiumsmitglieder fordern mehr konservative Politik, etwa der hessische Ministerpräsident Boris Rhein. Andere wollen mehr in die Mitte rücken. Die stellvertretende Parteivorsitzende Karin Prien erklärte CDU-Pur-Politik für gescheitert. Auch um die Frage, wie die CDU mit der AfD umgehen soll, wird gerungen. Ob es heute konkrete Beschlüsse zur inhaltlichen Ausrichtung geben wird, ist nicht klar. Die Forderung, die Leute im Land zu entlasten, die Lebenshaltungskosten zu senken, wie etwa die Stromsteuer, wäre nicht einfach umzusetzen. Denn alles müsste gegenfinanziert werden.
2: Nach einer von US-Präsident Trump angekündigten Energiewaffenruhe zwischen der Ukraine und Russland gibt es offenbar weitere Angriffe auf Energieanlagen. Die ukrainische Regierung beschuldigte das russische Militär, ein Heizkraftwerk schwer getroffen zu haben. Trump hatte gestern angekündigt, Russland und die Ukraine würden ab sofort keine Energieanlagen mehr angreifen. Bisher hat aber keine der Kriegsparteien eine solche Vereinbarung bestätigt. Das Zwischenlager Gorleben ist nach Ansicht der Bürgerinitiative Lüchow-Dannenberg nicht gut genug geschützt, etwa gegen Drohnenangriffe und andere mögliche Bedrohungslagen. Die Betreibergesellschaft hatte kürzlich mitgeteilt, dass sie das Zwischenlager weiter genehmigen lassen will und den Antrag bei der zuständigen Behörde eingereicht hat. Aus Lüneburg, Kai Rake.
4: Die Betriebsgenehmigung für das Castor-Zwischenlager Gorleben läuft 2034 aus und weil bis dahin bundesweit kein Endlager zur Verfügung stehen wird, muss die Betriebsgenehmigung verlängert werden. Die Betreibergesellschaft BGZ hatte dabei eine intensive Öffentlichkeitsbeteiligung versprochen. Die Bürgerinitiative Lüchow-Dannenberg hat dabei stets moniert, dass die Castor-Lagerhalle ihrer Ansicht nach nicht hinreichend gegen Drohnenangriffe oder Flugzeugabstürze gesichert sei. Die Betreiber hingegen verweisen auf laufende Forschungsprogramme und betonen, dass die aktuellen Sicherheitsmaßnahmen, zum Beispiel durch den Bau einer Mauer, ausreichen würden. Dass ein entsprechender Sicherheitsbericht jetzt schon bei der Genehmigungsbehörde BASE eingereicht wurde, empfindet die Bürgerinitiative als Affront.
2: Zum Start des Wintersemesters bietet das Studierendenwerk Göttingen Schlafplätze in einem Hotel an. Grund ist die Lage auf dem Wohnungsmarkt. Annika Quentin, mit welchem Hotel arbeitet das Studierendenwerk denn zusammen?
5: Ab heute können Erstsemester in Göttingen wieder im B&B-Hotel am Bahnhof unterkommen, für nur 5 Euro pro Nacht. Zum Start gibt es laut Studierendenwerk diese Woche erstmal 10 Plätze in Doppelzimmern mit Einzelbetten. Die Hotelaktion gibt es dieses Jahr bereits zum 10. Mal. Alle, die Interesse haben, können sich im Servicebüro in der Zentralmensa in Göttingen melden. In den Wohnheimen sind die freien Plätze zum Semesterstart schnell weg. In Göttingen etwa haben von über 4.300 Bewerbern weniger als die Hälfte einen Wohnheimplatz bekommen, sagt das Studierendenwerk. Das Studentenwerk Hannover teilt mit, man sei mit der Wohnsituation nicht zufrieden. Man wolle mehr bezahlbaren Wohnraum schaffen. Der Bedarf an geeigneten Grundstücken sei dem Land und der Stadt mitgeteilt worden.
2: Auf der A2 bei Bad Nenndorf sind am Abend bei mehreren Verkehrsunfällen insgesamt 9 Menschen verletzt worden, 2 von ihnen lebensgefährlich. Die A2 war in beide Richtungen für mehrere Stunden teils vollgesperrt und konnte laut Polizei erst in der Nacht wieder freigegeben werden. Zum Sport. Die Resultate der Sonntagsspiele in der Fußball-Bundesliga. Freiburg-Schalke 2:1. Köln-Mönchengladbach 2:1. Und die Resultate in der zweiten Liga: St. Pauli Karlsruhe 2:0, Hertha BSC Greuther Fürth 2:1 und Bochum Bielefeld 0:1. Und in der deutschen Eishockeyliga haben die Grizzlies Wolfsburg mit 2:3 nach Verlängerung bei den Iserlohn Roosters gewonnen. Verloren. Und die Fishtown Penguins Bremerhaven unterlagen den Eisbären Berlin mit 0:3. Die Zeit, es ist 6:05.
6: Das Wetter in Niedersachsen ist ein bisschen wie so ein Gebrauchtwagenhändler. Auffallend freundlich. Ja, die letzten Schauer heute Nacht und heute Morgen verziehen sich so langsam. Und wenn sich dann noch der Nebel verpieselt hat, dann wird es ein richtig heiterer Tag. Oft sonnig, ein paar Wolken sind unterwegs, aber die tun nichts. Nur ganz, ganz selten vielleicht mal ein paar Regentropfen. Aber alles in allem ein schöner Herbsttag bei Top-Temperaturen um 13 Grad in Bad Sachsa bis 17 Grad in Rauderfehn, im Oberharz bis 12 Grad.
1: 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Guten
0: Morgen. Ja, heute früh noch ein bisschen frisch draußen. Sie können ja mal aus Spaß mit dem Schneeschieber rausgehen und über den Gehweg kratzen.
6: Was meinen Sie, wie schnell alle Rollos bei den Nachbarn hochgehen?
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0: Burg auf die Millisekunde, der Ball nach hinten zu Manuel Neuer, schwerer Fehler von Neuer, Achtung, Gelegenheit für die Augsburger, Tor, Tor, Tor nach 10 Sekunden führt der FC Augsburg mit 1:0.
1: Wahnsinn, ich hatte noch nicht mal den Fernseher an, da steht schon 1:0.
2: Ja, ganz genau, wirklich, und ehrlich gesagt waren es auch sogar nur 8 Sekunden, ist nochmal nachgestoppt worden, der alte Rekord lag bei 9 Sekunden fürs erste Tor, das schnellste Tor, den haben sich die Leverkusener Karim Bellarabi und Kevin Volland von Hoffenheim geteilt, jetzt also Manuel Neuer, 8 Sekunden.
1: Schöner Patzer, Tor nach 8 Sekunden. Damit Sie mal eine Vorstellung davon bekommen, wie schnell 8 Sekunden vorbei sind. 8 Sekunden sind genauso lange, wie es dauert, vom Einschlafen abends bis morgens der Wecker klingelt. Gefühlt bei mir, das sind auch 8 Sekunden.
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0: Wir müssen noch mal eben auf die Straßen gucken. 6.21 Uhr nochmal der Verkehrsservice bei NDR 1 Niedersachsen. Vorsicht auf der A30 Rheine Osnabrück zwischen Osnabrück-Hellern und Osnabrück-Sutthausen. Ein defektes Fahrzeug. Und Vorsicht auf der A30 Rheine nach Amsterdam in Höhe Rastplatz Emstal. Da steht ein Fahrzeug ohne Licht.
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5: Steffi, machst du mir Mettbrötchen?
2: Nee, muss ich erst schmieren. Milch und Zucker nehmt ihr selber, ne? 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
4: Ja, pass mal auf. 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Kommt ein Schornsteinfeger in die Kneipe. 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
2: Also Georg, das muss man dir erlassen. 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Und aufs Dach steigen heißt ja auch, sich so ein bisschen einschleimen, also weil er dann Schnaps haben will. Spitzenmäßig.
3: Ja, naja, aber aufs Dach steigen heißt ja wohl jemanden zur Rede stellen.
2: Ach so, ja genau. Also ich find's trotzdem herrlich.
4: Sag mal, geht das noch? Ihr redet einen Scheiß. Wieso sollte denn der Schornsteinfeger den Wirt zur Rede stellen?
2: Also Udo, du hast ja wohl gar keinen Sinn für Humor.
3: Ja, nur weil er es nicht erfunden hat.
2: Also wirklich. Was macht dein Rätsel, Franz?
5: Ich brauch noch Mediziner.
2: Hier, Dr. Menzel.
5: Nee, mit 4 Buchstaben.
2: Ja, nee, den weiß ich auch nicht.
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1: Guten Morgen.
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1: Fahren Sie vorsichtig bitte auf der A30 Rheine nach Osnabrück zwischen Osnabrück-Hellern und Osnabrück-Sutthausen. Da steht nach wie vor ein defektes Fahrzeug. Und auch bitte Vorsicht auf der A30 Rheine nach Amsterdam in Höhe Rastplatz Emstal. Ein Fahrzeug ohne Licht. Ein Hinweis noch für die A1 Hamburg Richtung Bremen. Die Einfahrt Hamburg-Stillhorn ist im Moment gesperrt. Da ist auch ein Fahrzeug liegen geblieben. Kommen Sie alle gut an.
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3: Mit Tanja Niehoff, guten Morgen. Das CDU-Präsidium setzt die zweitägigen Beratungen über eine Neuaufstellung der Partei weiter fort. Nach mehreren Wahlniederlagen und den aktuell schlechten Umfragewerten wird jetzt diskutiert, wie sich die CDU künftig ausrichten soll. Nach der von US-Präsident Trump angekündigten Energiewaffenruhe zwischen der Ukraine und Russland gibt es offenbar weitere Angriffe auf Energieanlagen. Die ukrainische Regierung beschuldigte das russische Militär, ein Heizkraftwerk schwer getroffen zu haben. Der Papst muss sich in den kommenden Tagen einer Lungen-OP unterziehen. Grund dafür sei ein früh erkannter Lungenknoten, wie das Oberhaupt der katholischen Kirche beim Sonntagsgebet auf dem Petersplatz mitteilte. Die Zeit, 6.32 Uhr.
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4: Aus dem Studio Lüneburg mit Tabea Panda. Guten Morgen. In Amt Neuhaus im Ort Preten löscht die Feuerwehr seit heute Nacht ein altes Bauernhaus. Das Haus steht seit mehreren Jahren leer, so die Polizei. Als die Feuerwehrleute gegen 23 Uhr am Einsatzort ankamen, stand das Haus bereits im Vollbrand. Die asbesthaltigen Dachplatten verpufften laut der Polizei dabei mit lauten Knallgeräuschen. Eine Gefahr durch den Rauch wird aber nicht angenommen. Warum das Haus anfing zu brennen, ist noch unklar. Ein Streit bei einem offenen Fußballtraining hat in Stade einen Großeinsatz für Polizei und Rettungskräfte ausgelöst. In einer Sporthalle der Berufsschule waren am späten Freitagabend zwei Gruppen aufeinander losgegangen. Zeugen hatten sogar von Schüssen gesprochen. Jan-Bastian Buck, was ist über den Vorfall bekannt?
5: Erst soll es zum Streit gekommen sein, dann soll einer der Beteiligten Pfefferspray eingesetzt haben. Vor dem Schulgebäude kam es dann zu einer Schlägerei, bei der laut Polizei auch Schlagstöcke und Messer eingesetzt wurden. Gegen 22 Uhr gingen mehrere Notrufe ein. Von 40 bis 50 Beteiligten war die Rede. Die Polizei rückte mit 16 Streifenwagen und 30 Bereitschaftspolizisten an. Mindestens 6 Männer wurden verletzt, zum Teil schwer. Sie kamen in Krankenhäuser in der Umgebung. Die Hinweise auf Schüsse haben sich nicht erhärtet. Die Beteiligten sind Männer zwischen 20 und 36 Jahren, alle aus Stade.
4: Zum Schluss gucken wir noch auf den Sport vom Wochenende. In der zweiten Handball-Bundesliga der Frauen haben die Handballluchse Buchholz-Rosengarten ihren ersten Heimsieg gefeiert. Sie gewannen gestern mit 32:26 gegen den TSV Bayer 04 Leverkusen. In der Fußballregionalliga Nord der Männer konnte der SV Drochtersen-Assel einen Sieg feiern. Das Team gewann 3:0 gegen den Bremer SV und steht jetzt auf Tabellenplatz 2. Und in der Eishockey-Regionalliga standen sich die Hasefeld Tigers und der Adendorfer EC am Sonntag gegenüber. Die Hasefelder gewannen zu Hause 5:4. Und zum Schluss das Wetter. Der Tag beginnt mit Nebel, später gibt es aber auch Sonne. Dabei bleibt es überwiegend trocken. Wir erreichen bis zu 14 Grad in Adlenburg.
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0: Guten Morgen und die Leser des Göttinger Tageblatts haben vor kurzem ihre beliebteste Badestelle in der Region gewählt. Und sie befindet sich in Settmarshausen.
1: Ja, und das ist nur ein Grund, warum Settmarshausen heute unser bester Ort der Welt ist.
0: Ja, unsere neue Aktion, wo wir Orte in Niedersachsen feiern, was in Settmarshausen noch alles so schön ist. Das hören Sie gleich in 7 Minuten um 20 vor 7.

0: Na, was denn los heute Morgen? Schon wieder der NDR 1 Niedersachsen Verkehrsservice. Vorsichtig fahren bitte auf der A7 Hamburg nach Hannover. Zwischen Großburg-Wedel und Altwarmbüchen, da ist ein Fahrzeug liegen geblieben.
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3: Wir kümmern uns immer um die richtig schönen Orte hier bei uns in Niedersachsen und auch um die ganz kleinen Orte. Heute geht es wirklich um einen süßen kleinen Ort. Er heißt Sedmarshausen und da wohnen gerade mal 800 Einwohner, die würden problemlos in ein Theater reinpassen.
0: Ja. Ja. Wirklich süß, 800 Einwohner. Wo liegt das nochmal genau?
3: Das ist ein Ortsteil der Gemeinde Roßdorf im Landkreis Göttingen, also im Süden von Niedersachsen.
0: Okay, klein und ich gehe mal davon aus, nicht langweilig. Nee. Du hast ja eben schon was gesagt von dem Waldschwimmbad.
3: Ja, das kleine Waldschwimmbad Sedmarshausen wurde zum dritten Mal zur beliebtesten Badestelle von den Lesern des Göttinger Tageblatts gewählt.
0: Ach, guck mal.
3: Das Freibad, das betreiben Ehrenamtliche seit 1994.
0: Okay.
3: Und wenn man danach noch was trinken will, dann gibt's im Gasthof zum Tulpenhof was Leckeres. Alles Mögliche, auch was zu essen. Übrigens wird es die Tulpe genannt.
0: Die
3: also
0: Tulpe.
3: Für die Ehren- und Stammgäste.
0: Ja.
3: Das ist die Tulpe. Von Mittwoch bis Samstag geöffnet, falls Sie mal vorbei wollen.
0: Ah ja, sehr schön. Und gibt es auch einen Sportverein?
3: Selbstverständlich, Suse. Wie kannst du fragen? Auch mit einer schicken Halle. Unser Niedersachsen-Reporter Schorse hat sich die Sporthalle mal angeguckt.
4: Man hört es, hier ist viel Platz. 30 mal 15 Meter, zwei Tore, eine dicke Matte, eine Sprossenwand und da oben natürlich das große, schöne Emblem TSV Sedmarshausen. Sarah, eure Turnhalle ist vor vielen Jahren in kompletter Eigenleistung gebaut worden, ne?
5: Ja, genau. Vor über 50 Jahren hatte der Verein das Glück, dass ein Architekt hier im Ort gewohnt hat. Der hat das mal geplant und dann wurde das in Eigenleistung der Mitglieder. Die haben hier selber die Steine aufeinander gesetzt und da profitieren wir bis heute noch von und sind sehr dankbar.
4: Also man merkt, dass die Sedwacher wissen, wie es funktioniert, weil sonst wäre sie ja schon zusammengebrochen, ne?
5: Ja, ja. Also ich würde sagen, hier sind viele Macher im Ort.
4: Hier sind viele Linien auf dem Boden. Das heißt, hier gibt es viele Sportarten, die hier in der Halle ausgeführt werden, oder?
5: Ja, wir haben einiges. Also Badminton, Tischtennis, Functional Fitness, Zumba. Die Fußballer sind hier drin, Ropeskipping. Demnächst kommt noch was Neues dazu. Das verraten wir aber noch nicht.
4: Was? Oh, ich bin Niedersachsen-Reporter. Ich muss das wissen, was Neues. Kannst du irgendeinen kleinen Tipp geben?
5: Ja, hat vielleicht was mit Stepbrettern zu tun.
4: Mit Stepbrettern?
5: Ja. Man muss ja immer mal so ein bisschen neugierig machen.
4: Und gibt's hier dann auch irgendwelche Vereinspartys?
5: Ja, wir richten jedes Jahr die Dorfkirmes aus. 3 Tage und dann natürlich die Weihnachtsfeier vom Sportverein findet in dem kleineren Nebenraum statt. Und manchmal haben wir auch so eintägige Festlichkeiten. Ja, feiern können wir.
4: Sedmarshausen?
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3: Das ist so lustig, dass Schorse, unser Niedersachsen-Reporter, beim Thema Sport wirklich auf dem Schlauch steht, aber dann mal schnell die Frage nach den Partys nachschiebt. Ne?
0: Natürlich, na klar. Also feiern können Sie da offenbar in Sedmarshausen. Wunderbar. Wenn Sie sagen, das klingt wirklich ganz nett, aber mein Ort ist eigentlich noch viel schöner, dann melden Sie sich gerne auch bei uns. Vielleicht kommt Schorse auch bei Ihnen mal vorbei. Schicken Sie einfach eine Nachricht in der NDR Niedersachsen-App.
7: Sedmarshausen.

0: Also besser das Licht anmachen am Auto. NR1 Niedersachsen hier nochmal mit dem Verkehrsservice. Vorsicht bitte auf der A30. Amsterdam nach Rheine zwischen Kreuz Schüttdorf und Salzbergen steht schon wieder ein Fahrzeug ohne Licht. Also aufpassen bitte.
1: Ja, Licht an ist ein gutes Stichwort. Wenn es dunkel wird, wird es gefährlich manchmal. Vielleicht haben Sie es ja mitbekommen. Stellen Sie sich vor, Sie gehen wandern, verlaufen Sie sich und finden den Weg nicht mehr zurück. Und dann müssen Sie eine Nacht im Freien verbringen, in Eiseskälte. Was für eine Geschichte. Zwei Bergsteiger, einer davon aus Hannover, gerade mal 18 Jahre alt. Die beiden mussten am Wochenende eine Nacht bei Eiseskälte in den Alpen in Österreich verbringen, weil sie sich verlaufen haben.
0: Ich habe es gelesen. Was, wirklich, was für eine Horrorvorstellung.
1: Okay, sitzt du da und weißt nicht, ob du gefunden wirst.
0: Richtig,
1: nicht, ne?
0: Furchtbar.
1: Ja, die beiden waren unterwegs auf dem zweithöchsten Berg in den Stubaier Alpen und sind dann offenbar irgendwie vom Weg abgekommen. Und dann sind die erst 16 Stunden später gefunden worden. Nils Christoph ist unser Reporter. Nils, wie konnte das passieren?
2: Ja, es ist dichter Nebel aufgezogen und hat die beiden überrascht. Und in der Suppe haben sie dann die Orientierung verloren und das Gelände wurde so uneben, dass die beiden nicht mehr weiterkamen. Um 16.30 Uhr hat einer der beiden zum Handy gegriffen und einen Notruf abgesetzt. 8 Einsatzkräfte der Bergrettung sowie ein Alpinpolizist sind los, um sich auf die Suche nach den beiden Bergsteigern zu machen. Aber die Witterung war auch für die Helfer ein riesiges Problem. Ein Hubschrauber konnte nicht eingesetzt werden und dann kam auch noch Schneefall dazu. Oh. Gegen Mitternacht musste die Suche abgebrochen werden.
1: Oh Gott, was für ein Albtraum.
0: Wirklich, wirklich der Albtraum. Und wie haben die beiden es dann durch die Nacht geschafft?
2: Ja, so wie es uns ein Bergretter aus dem Sulztal schildert, mit viel Glück. Denn die beiden jungen Bergsteiger waren eher einfach ausgerüstet. Bis Mitternacht gab es noch Handykontakt. Dann machte der Akku schlapp, also haben die Bergretter Tipps für die Nacht gegeben. Zusammen kauern, sich gegenseitig wärmen und vor allem den Bereich nicht verlassen. Denn genau in der Ecke hat es in der Vergangenheit schon mehrere Unfälle mit Schwerverletzten gegeben. Es geht da steil bis zu 150 Meter abwärts. Am nächsten Morgen haben die Retter die beiden gefunden, stark unterkühlt, aber unverletzt, wurden sie dann in ein Krankenhaus gebracht.
0: Also
1: klingt wie eine überdramatische Folge aus Der Bergretter, ne?
0: Wirklich, also so ein Glück, dass das nochmal gut gegangen ist.
1: Aber wirklich, Gott sei Dank.

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1: Fahren Sie bitte vorsichtig auf der A39 Salzgitter Richtung Braunschweig. Zwischen Dreieck Braunschweig Südwest und Kreuz Braunschweig Süd, da hat es gerade einen Unfall gegeben.
2: Es ist 7 Uhr.
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2: Mit Tanja Niehoff. Guten Morgen. Die Schlagzeilen. CDU-Präsidium berät über Neuaufstellung der Partei. Bürgerinitiative beklagt mangelnden Schutz vor Angriffen auf Zwischenlager Gorleben. Göttingen bietet günstige Hotelzimmer für wohnungslose Studierende. Das Wetter, einzelne Schauer, sonst trocken, bis 17 Grad. Das Parteipräsidium der CDU setzt heute seine zweitägigen Beratungen fort. Nach mehreren Wahlniederlagen im September und den aktuell schlechten Umfragewerten der Christdemokraten wird jetzt diskutiert, wie sich die CDU künftig ausrichten soll. Aus Berlin, Sabine Henkel.
3: Von einer Neuaufstellung war im Vorfeld die Rede. Wie die allerdings aussehen könnte, da gehen die Meinungen auseinander. Einige Präsidiumsmitglieder fordern mehr konservative Politik, etwa der hessische Ministerpräsident Boris Rhein. Andere wollen mehr in die Mitte rücken. Die stellvertretende Parteivorsitzende Karin Prien erklärte CDU-Pur-Politik für gescheitert. Auch um die Frage, wie die CDU mit der AfD umgehen soll, wird gerungen. Ob es heute konkrete Beschlüsse zur inhaltlichen Ausrichtung geben wird, ist nicht klar. Die Forderung, die Leute im Land zu entlasten, die Lebenshaltungskosten zu senken, wie etwa die Stromsteuer, wäre nicht einfach umzusetzen. Denn alles müsste gegenfinanziert werden.
2: 3 Wochen nach der Landtagswahl in Mecklenburg-Vorpommern beginnen heute die Koalitionsverhandlungen von SPD, Linken und Grünen. In den Vorgesprächen hatten sie sich auf mehrere Ziele verständigt, darunter den Erhalt von Krankenhausstandorten, eine stärkere Bürgerbeteiligung und weiterhin beitragsfreie Kitas. Bei der Landtagswahl war die AfD stärkste Kraft geworden. Sie hat aber keine Mehrheit im Schweriner Landtag und auch keine möglichen Koalitionspartner. Bei einer rot-rot-grünen Regierung wäre die AfD die einzige Oppositionspartei in Mecklenburg-Vorpommern. Das Zwischenlager Gorleben ist nach Ansicht der Bürgerinitiative Lüchow-Dannenberg nicht gut genug geschützt, etwa gegen Drohnenangriffe oder andere mögliche Bedrohungslagen. Die Betreibergesellschaft hatte kürzlich mitgeteilt, dass sie das Zwischenlager weiter genehmigen lassen will und den Antrag bei der zuständigen Behörde eingereicht hat. Aus Lüneburg, Kai Rake.
4: Die Betriebsgenehmigung für das Castor-Zwischenlager Gorleben läuft 2034 aus und weil bis dahin bundesweit kein Endlager zur Verfügung stehen wird, muss die Betriebsgenehmigung verlängert werden. Die Betreibergesellschaft BGZ hatte dabei eine intensive Öffentlichkeitsbeteiligung versprochen. Die Bürgerinitiative Lüchow-Dannenberg hat dabei stets moniert, dass die Castor-Lagerhalle ihrer Ansicht nach nicht hinreichend gegen Drohnenangriffe oder Flugzeugabstürze gesichert sei. Die Betreiber hingegen verweisen auf laufende Forschungsprogramme und betonen, dass die aktuellen Sicherheitsmaßnahmen, zum Beispiel durch den Bau einer Mauer, ausreichen würden. Dass ein entsprechender Sicherheitsbericht jetzt schon bei der Genehmigungsbehörde BASE eingereicht wurde, empfindet die Bürgerinitiative als Affront.
2: Zum Start des Wintersemesters bietet das Studierendenwerk Göttingen Schlafplätze in einem Hotel an. Grund ist die Lage auf dem Wohnungsmarkt. Annika Quentin, mit welchem Hotel arbeitet das Studierendenwerk zusammen?
5: Ab heute können Erstsemester in Göttingen wieder im B&B-Hotel am Bahnhof unterkommen, für nur 5 Euro pro Nacht. Zum Start gibt es laut Studierendenwerk diese Woche erstmal 10 Plätze in Doppelzimmern mit Einzelbetten. Die Hotelaktion gibt es dieses Jahr bereits zum 10. Mal. Alle, die Interesse haben, können sich im Servicebüro in der Zentralmensa in Göttingen melden. In den Wohnheimen sind die freien Plätze zum Semesterstart schnell weg. In Göttingen etwa haben von über 4.300 Bewerbern weniger als die Hälfte einen Wohnheimplatz bekommen, sagt das Studierendenwerk. Das Studentenwerk Hannover teilt mit, man sei mit der Wohnsituation nicht zufrieden. Man wolle mehr bezahlbaren Wohnraum schaffen. Der Bedarf an geeigneten Grundstücken sei dem Land und der Stadt mitgeteilt worden.
2: In Hannover und Region haben 2 Kellerbrände die Feuerwehr beschäftigt. Zunächst mussten in Langenhagen gestern 8 Menschen aus einem Mehrfamilienhaus gerettet werden, unter ihnen 4 Kinder. Laut Feuerwehr wurden sie mit einer Drehleiter von einer Dachterrasse geholt. Später brannte es in einem Keller im hannoverschen Stadtteil List. Die Feuerwehr holte einen Bewohner und 2 Katzen aus dem Gebäude. 4 Menschen wurden verletzt. Zum Sport. Der SC Freiburg hat gegen den FC Schalke mit 2:1 gewonnen. Und in der deutschen Eishockeyliga haben die Grizzlies Wolfsburg mit 2:3 nach Verlängerung bei den Iserlohn Roosters verloren. Die Fischtown Penguins Bremerhaven unterlagen den Eisbären Berlin mit 0:3. Und die Zeit. Es ist 7:05 Uhr.
1: Danke dir.
6: Und das Wetter für Niedersachsen heute am Montag, den 12. Oktober. Ja, das ist heute so ein bisschen wie, wenn man so einen 10-Euro-Schein in der Herbstjacke wiederfindet. Ja, oder auch einen 50-Euro-Schein oder eine Kastanie. Man freut sich darüber, weil es ist irgendwie schön und man denkt sich mehr davon. Heute wird wirklich ein schöner Tag und Sie werden sagen, mehr davon. Die letzten Schauer von heute Nacht, die verziehen sich so langsam. Ein bisschen Nebel ist noch da, aber auch der wird sich irgendwann verflüchtigen und dann wird es ein heiterer, wirklich oft sonniger Tag. Ein paar Wolken sind unterwegs, aber die tun nichts. Ja, ganz selten vielleicht mal ein Regentropfen, aber ansonsten wird es schön bei Top-Temperaturen um 13 Grad in Rusterode bis 17 Grad in Leer, im Oberharz bis 12 Grad.
0: 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Guten
1: Morgen. Also heute ganz nett, aber man muss ja insgesamt sagen, der Herbst ist da. Viele kuscheln sich aufs Sofa, drehen die Heizung auf. Aber eben nur die einen. Und die anderen, die machen Campingurlaub.
6: Ja, das ist wirklich unglaublich. Jetzt in den Herbstferien sind bei uns in Niedersachsen die Campingplätze voll. Warum Campen hier bei uns in Niedersachsen gerade jetzt im Herbst so beliebt ist, das fragen wir gleich mal nach auf einem Campingplatz an der Ems. Bleiben Sie bei uns.
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0: Vorsicht, hat es einen Unfall gegeben. Der NR1 Niedersachsen Verkehrsservice. Auf der A1 aufpassen, Osnabrück Richtung Bremen, zwischen Bremen-Brinkum und Arsten eine Unfallstelle. Und Vorsicht auf der B4, Lüneburg nach Uelzen, zwischen Bienenbüttel und Jelmsdorf. Da liegt ein Tier auf der Fahrbahn.
1: Also wir in Niedersachsen sind wirklich hart im Nehmen, aber ich weiß nicht, ob das was für mich wäre. So.

0: an der Ems. Guten Morgen, Christian.
1: Ja, guten Morgen.
0: Also, Camping im Herbst wird immer beliebter. Kannst du das bestätigen?
1: Ja, auf jeden Fall. Der Herbst hat ja auch was Besonderes. Die Lage an sich wird etwas ruhiger, aber es ist immer noch was los und man kann in Ruhe Boot fahren, den Emsradweg fahren. Schon eine tolle Sache.
2: Ja, woher kommen die Leute im Moment zu euch? Also von weit her zum Teil?
1: Oh, zum Teil auch viel auch Ruhrgebiet oder auch aus den Niederlanden, Belgien tatsächlich auch. Ja, doch, von weit her tatsächlich auch wohl.
0: Aber der Herbst ist ja auch ein bisschen ungemütlicher, ne? Wird das nicht kalter im Zelt und im Wohnwagen? Wie kann man sich da schützen?
1: Viele haben ja dann auch tatsächlich im Herbst mehr Wohnmobil oder Wohnwagen. Da gibt es dann eine Gasheizung oder auf Elektro. Mhm. Ja, das funktioniert schon.
2: Trotzdem haben heute Morgen wahrscheinlich alle erstmal ziemlich viel Wasser von ihrem Vordach runtergeschaufelt. Ist da nicht alles irgendwie klamm und feucht?
1: Ja, das ist schon was anderes wie im Sommer, das ist schon, aber ja, man hat ja dann auch Möglichkeiten, es sind ja auch Duschanlagen da, wenn man dann morgens gleich warm duschen möchte und es gibt genug Möglichkeiten.
0: Ja, und ansonsten heißer Kaffee oder Bommerlunder oder irgendwas geht schon, ne?
1: Ja, genau.
2: Also wir wollen es ja auch nicht schlecht reden, um Gottes Willen. Also ihr seid gut gebucht, ist das jetzt noch länger so oder ist das jetzt wirklich nur für die Herbstferien?
1: Das ist natürlich jetzt die Herbstferien und danach eher weniger, weil wir leider auch im Überschwemmungsgebiet sind und dann irgendwann im Winter nicht mehr die Möglichkeiten haben. Das geht dann wieder zum Frühjahr los.
0: Dann lasst euch die Füße nicht kalt werden und genießt das Camping.
1: Ja, ich danke.

0: Das geht doch in die Ohren. Wie ein heißer Milchkaffee. Johnny Hates Jazz. Turn back the clock. Um 7.22 Uhr. Guten Morgen.
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3: Sedmershausen, ein wunderschöner kleiner Ort in Niedersachsen. 800 Leute leben da gerade mal.
0: Ja, ich habe heute Morgen schon ein bisschen was gelernt von dir. Du hast gesagt, es gibt ein Waldschwimmbad.
3: Ja.
0: Und einen Sportverein und ein Gasthaus vor allen Dingen.
3: Ja, und sehr viele fröhliche Menschen hat Schorze, unser Niedersachsen-Reporter, festgestellt.
4: Wir stehen am Tulpenweg und da steht ein Feuerwehrauto, neben uns ein Einfamilienhaus. Nein, nicht ganz. Es ist eigentlich eine Kneipe zum Tulpenhof. Da ist nämlich auch eine Karte, wo man sehen kann, was man hier essen kann. Da sind ein paar so Schaufenster, da kann man so ein bisschen reingucken und sicherlich auch reingehen. Ich nehme an, da drin ist eine Bar, oder?
5: Ja.
4: So, ihr hört das schon. Wir sind nämlich hier 40 Sedbacher. Moin, ihr Lieben.
6: Moin, Schorze.
4: Jetzt muss ich erst mal ganz kurz nachfragen. Sedbacher, aber wir sind doch in Sedmershausen. Was bedeutet das?
7: Ja, das weiß ich auch nicht. Das war schon immer Sedbach.
4: Okay, kurze Frage an den Bürgermeister. Weißt du es, Carsten?
8: Also wir gehen davon aus, dass unten der Bach durchs Dorf geht, die Beke. Und deswegen kam irgendwann wahrscheinlich der Spruch Sedbach auf. Sedmershausen am Bach, Sedbach, die kurze Form. Und so sind wir immer Sedbacher gewesen.
4: Okay, also was ist bei euch so los im Dorf gerade?
9: Ja, unsere Sporthalle braucht dringend eine neue Heizung. Und das ist halt sehr teuer in der heutigen Zeit. Und das ist ein schwieriges Unterfangen.
4: Und kriegt ihr es hin?
9: Wir hoffen das.
4: Tanja und Barbara, ihr macht den Kirchgarten. Das ist viel Arbeit, oder?
10: Ja, wir haben jetzt dieses Jahr angefangen. Es ist alles auf Pflanzen oder Geldspenden aus dem Dorf hier gewachsen. Und wir sind immer so eine Truppe aus, weiß nicht, 5 bis 10 Ehrenamtlichen, die dann dazukommen.
4: Gibt es da ein Konzept oder?
11: Nee, es gab schon ein Konzept. Wir haben uns überlegt, was wir mit der freien Fläche machen können, die neben der Kirche ist. Und haben dann überlegt, dass wir einmal eben Pflanzen pflanzen wollen, die Kirchenbezug haben oder Bibelbezug. Und haben uns auch überlegt, dass wir das als Generationenprojekt aufstellen wollen. Also so, dass die jetzt mithelfen, später dann unserem schönen Birnbaum sitzen können und da Pause machen können, weil in der Mitte des Ortes eben auch noch keine Bank stand.
4: Das klingt super. Und wenn ich du wäre, würde ich sagen, da will ich beerdigt werden.
11: Ja, das war tatsächlich früher auch ein Stück Friedhof, aber jetzt muss man woanders hin.
4: Sedmershausen
6: ist der beste Ort der Welt.
3: Wie schön da in Sedmershausen. Ich glaube, da muss ich auch mal hinfahren.
0: Ja, wirklich. Wir müssen uns all diese Orte mal angucken, Kollege.
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0: In den 80ern, Friday I'm in Love, The Cure, hier bei NDR 1 Niedersachsen.
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2: Wir starten auf der A1 Hamburg Richtung Bremen. Da ist die Einfahrt Hamburg-Stillhorn im Moment gesperrt. Da ist ein Fahrzeug liegen geblieben. Nochmal A1 Osnabrück nach Bremen. Zwischen Bremen-Brinkum und Arsten 3 Kilometer stockend. Die A39 Braunschweig Richtung Wolfsburg ist zwischen Scheppau und Kreuz Wolfsburg-Königslutter nach einem Unfall gesperrt. Und A255 Hamburg stadteinwärts zwischen Elbinsel und Veddel. Da haben wir gerade 2 Kilometer stockenden Verkehr.
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3: Mit Tanja Niehoff, guten Morgen. Das CDU-Präsidium setzt die zweitägigen Beratungen über eine Neuaufstellung der Partei fort. Nach mehreren Wahlniederlagen und den aktuell schlechten Umfragewerten wird jetzt diskutiert, wie sich die CDU künftig ausrichten soll. 3 Wochen nach der Landtagswahl in Mecklenburg-Vorpommern beginnen SPD, Linke und Grüne heute mit ihren Koalitionsverhandlungen. In Vorgesprächen hatten sie sich darauf verständigt, Krankenhausstandorte zu erhalten, Kitas beitragsfrei zu lassen und Bürger stärker zu beteiligen. Der Papst muss sich in den kommenden Tagen einer Lungenoperation unterziehen. Grund dafür sei ein früh erkannter Knoten, wie das Oberhaupt der katholischen Kirche beim Sonntagsgebet auf dem Petersplatz in Rom mitteilte. Die Zeit, 7.32 Uhr.
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4: Aus dem Studio Lüneburg mit Tabea Panda, guten Morgen. In Amt Neuhaus im Ort Prieten hat die Feuerwehr heute Nacht ein altes Bauernhaus gelöscht. Das Haus steht seit mehreren Jahren leer, so die Polizei. Als die Feuerwehrleute gegen 23 Uhr am Einsatzort ankamen, stand das Haus im Vollbrand. Die asbesthaltigen Dachplatten verpufften laut der Polizei, dabei mit lauten Knallgeräuschen. Eine Gefahr durch den Rauch wird aber nicht angenommen. Warum das Haus anfing zu brennen, ist noch unklar. Das Projekt Solarbau Grabau im Kreis Uelzen wird heute wahrscheinlich für beendet erklärt. So steht es in einer Sitzungsvorlage für die Ratssitzung in der Gemeinde Suhlendorf heute Abend. Hintergrund ist, dass die dafür vorgesehene Fläche Brutgebiet einer gefährdeten Art ist.
5: Konkret geht's um den Ortolan. Der kleine, bunte Vogel zählt zu den Ammern und gehört laut NABU in Deutschland zu den gefährdeten Arten. Im Plangebiet des Solarparks Grabau fühlt er sich aber scheinbar wohl. Zumindest brüten viele Ortolane dort. Naturschutzrechtliche Untersuchungen haben das ergeben. Dass er das Bremer Unternehmen berichtet, das eigentlich den Solarpark Grabau planen wollte. Die Planer sind deshalb der Meinung, aus naturschutzfachlicher Sicht kann es auf der rund 55 Hektar großen Fläche in Grabau so keinen Solarpark geben und kündigten den Vertrag. Die Pläne für den Solarpark St. Omer laufen aber weiter, sagt Suhlendorfs Gemeindedirektor Jensen.
4: Informationen von Grete Hanitz. Im Kreis Lüneburg hat es über das Wochenende 2 tödliche Verkehrsunfälle gegeben. Samstagmorgen hatte ein 28-jähriger Autofahrer bei Bahnstedt die Kontrolle über sein Auto verloren, als er vermutlich einem Ast auf der Straße ausweichen wollte. Das teilte die Polizei mit. Er fuhr gegen einen Baum und wurde tödlich verletzt. Bereits am Freitag war ein Motorradfahrer auf der A39 tödlich verunglückt. Die Polizei vermutet zu hohes Tempo bei Regen als Unfallursache. Gucken wir zum Schluss noch auf das Wetter für heute. Da beginnt der Tag mit Nebel und teilweise auch mit Wolken. Später scheint aber auch mal die Sonne. Dabei bleibt es überwiegend trocken. Wir erreichen bis zu 15 Grad in Stade.
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0: Und mit Sonja Buchwald aus Vechelde. Die ist heute unsere Kandidatin bei Mut zur Lücke. Sie wissen, unser neues Spiel, wo es darum geht, dass 3 Wörter in 3 Songs fehlen.
6: Ich bewundere ja die Leute, die montags früh schon den Mut aufbringen, hier mitzuspielen. Also wir drücken die Daumen für Sonja und Sie können gerne miträtseln. Gleich Mut zur Lücke um 20 vor 8.

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2: Es geht zu Sonja Buchwald nach Vechelde. Guten Morgen, Sonja.
3: Guten Morgen.
2: Das erste Herbstwochenende liegt hinter Ihnen. Woran merken Sie persönlich, dass es Herbst wird?
3: Schal muss raus, morgens ist es eisig und wir stehen gerade auch schon wieder ganz viel auf Schokolade und kuschelige Sachen.
4: Oh. Das ist schön, die Schokoladensucht kommt.
2: Ja, wir müssen ja so im Prinzip so wie die Bären uns auch ein bisschen was anfuttern, damit wir durch den Winter kommen, ne?
3: Ein bisschen ist es so tatsächlich.
4: Ja, wirklich. Okay, also dann jetzt 100 Euro für Schokolade für Sonja. Mal gucken, ob sie durchkommen durch Mut zur Lücke. Drei Songs haben wir hier und da fehlt jeweils ein Wort. Das müssten Sie rausfinden.
2: Mhm. Hier kommt der erste Song. Welches Wort fehlt?
4: Na, was fehlte?
3: The West.
4: Ja.
2: Jawohl.
4: Ganz souverän hier. Erste Hürde genommen. Das sind schon mal 25 Euro.
2: Hier kommt der nächste Song.
4: Na, wissen Sie das?
3: Felicita.
4: Ja, also.
2: Felicita, jawohl.
4: Ah, schön, gibt noch einen Bonuspunkt fürs Mitsingen. Okay, das sind 50 Euro, Sonja, und jetzt geht's um 100.
3: Kein Gefühl.
5: Bis deine blauen Augen machen mich.
4: Und?
3: Sentimental.
4: Jawohl.
2: Jawohl.
4: Sonja, super.
3: Yay, cool. Voll.
4: 100 Euro für Schokolade. Ist es nicht schön? Also herzlichen Glückwunsch dazu. Das haben Sie super gemacht.
3: Dankeschön.
2: Ja, hauen Sie rein. Ja, viel Spaß beim Geld ausgeben. Und wir machen wieder 100 Euro breit. Und dann können Sie heute um 10 vor 11 bei Mut zur Lücke mitspielen. Bewerben Sie sich doch mal. Geht ganz einfach über die NDR Niedersachsen App.
4: Und wir wünschen Ihnen jetzt eine richtig schöne Woche, Sonja. Die hat ja gut angefangen für Sie.
3: Danke gleichfalls. Ja, besser hätte es nicht laufen können.
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0: 10:08 NDR1 Niedersachsen mit dem Verkehrsservice. Vorsicht, da hat es einen Unfall gegeben auf der A30 Osnabrück nach Bad Oeynhausen und zwar zwischen Kirchlengern und Löhne. Und nochmal Vorsicht auf der A31 Leer nach Emden in Höhe Pevsum. Da steht ein defektes Fahrzeug.
1: Wir in Niedersachsen, wir haben ja schon ganz schön verrückte Sportarten, oder? Sie kennen Boseln, ne?
0: Ja, Boseln, da muss man so eine Kugel möglichst lang über die Straße rollen.
1: Ja, das, oder Klotschießen kennen Sie auch, ne?
0: Das ist ein bisschen schwieriger, da muss man so eine Kugel von so einem Sprungbrett aus werfen.
1: Weit.
0: Ne? Ja, genau.
1: Aber kennen Sie schon die Strohballen-Rollmeisterschaften? Nee, wahrscheinlich nicht. Ne? Die gab es gestern in Ostfriesland, und zwar in Dornumersiel. Und da mussten Mannschaften Strohballen rollen.
0: Da wäre ich jetzt nicht drauf gekommen, dass bei der Strohball-Rollmeisterschaft Strohballen gerollt werden.
1: Jetzt war es
0: mal
1: abzusehen. Das klingt einfach, ich weiß, ist aber gar nicht so einfach, weil es mehrere Disziplinen gibt bei der Strohballen-Rollmeisterschaft, erklärt zumindest Linda Kasper von der Tourismusgesellschaft.
2: Wir haben insgesamt 3 Disziplinen, das Deichhochrollen, 80 Meter geht es da den Deich hoch und dann noch den Slalomparcours und die gerade Strecke, da geht es um Geschwindigkeit. Ja, und die Schwierigkeit ist, der Ballen wiegt 200 Kilo, also einiges. Da kommt es auf Kraft, Geschick, Ausdauer und natürlich eine Menge Teamwork an.
0: Okay, klingt so, als würden die das auch wirklich sehr, sehr, sehr ernst nehmen.
1: Oh ja, die Teams bestehen immer aus 4 Leuten und die braucht man auch, denn das Ganze ist offenbar eine sehr schweißtreibende Angelegenheit.
2: Der kam halt ein bisschen, war dolle nach links rüber, ne? Und dann kriegt man ihn heute gerade schlecht bewegt bei dem Wetter. Rutschiger Boden, schwerer Strohballen. Aber wir sind angekommen.
3: Bei der Koordinierung sind wir ein bisschen gescheitert. Der gegenüber von mir war an der Seite, hat nicht ganz mitgemacht.
2: Das ist Riesensport hier. War einfach eine Schnapsidee.
3: Ja. Zu verlängern ist nicht gut. Aber es macht Spaß. Sehr anstrengend. Mehr kann ich dazu
1: tun. Man möchte selber mal so ein bisschen mit durchatmen.
0: Völlig außer Atem. Oh mein, Strohballen-Rollmeisterschaft. Also manchmal frage ich mich schon, was die Ostfriesen sonst noch so im Tee haben.
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1: Vorsicht auf der A2 Hannover-Berlin. In der Ausfahrt Lehrte Ost steht ein defektes Fahrzeug. Dann ein Unfall auf der A30 Osnabrück nach Bad Oeynhausen. Also da Obacht zwischen Kirchlengern und Löhne. Die Unfallstelle ist noch nicht abgesichert. Vorsicht auf der A31 Leer Richtung Emden. In Höhe Pefsum ist auch ein Fahrzeug liegen geblieben. Dann haben wir noch die A1 Osnabrück Richtung Bremen. Zwischen Bremen-Brinkum und Arsten stockt es im Moment auf 3 Kilometern. A39 Salzgitter Richtung Braunschweig. Die ist zwischen Salzgitter-Tiede und Kreuz Braunschweig-Süd. Nicht gesperrt. 3 Kilometer Stau haben wir da. Da muss gerade ein Fahrzeug geborgen werden. Deswegen ist nur eine Spur frei. Und nochmal A39 Braunschweig-Wolfsburg. Zwischen Scheppau und Kreuz Wolfsburg-Königslutter ist da gesperrt nach einem Unfall.
2: Es ist 8 Uhr.
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2: Mit Moritz Zachow. Schönen guten Morgen. Die Schlagzeilen. CDU-Präsidium will politisch näher an Lebensrealität der Menschen. Bürgerinitiative kritisiert Betreiber für mangelnden Schutz des Zwischenlagers Gorleben. Bergsteiger aus Hannover überlebt kalte Nacht in den österreichischen Alpen. Und das Wetter. Einzelne Schauer, sonst trocken. Bis 17 Grad. Die CDU steckt in einer der schwersten Krisen ihrer Parteigeschichte. Bei der Wahl in Mecklenburg-Vorpommern sind die Christdemokraten aus dem Landtag geflogen und bei den Wahlen in Berlin und Sachsen-Anhalt stehen Linke bzw. AfD vor der CDU. Kanzler Merz hat seiner Partei deswegen eine Krisensitzung verordnet. Gestern war Tag 1, heute ist Tag 2 für einen inhaltlichen Neustart. Die CDU will näher ran an die Lebensrealität der Menschen. Das sagen manche Stimmen innerhalb der Partei. Sabine Henkel in Berlin, was heißt das denn genau?
3: Sie will etwas tun für die Leute, für die die Lebenshaltungskosten so schwer gestiegen sind und die sie kaum noch stemmen können. Und da gibt es einen ganz konkreten Vorschlag, der heißt, die Stromsteuer könnte gesenkt werden für alle. Aber diese Idee und auch andere Ideen kosten Geld und das ist erstmal nicht da. Da wird es auch nicht so einfach sein, das umzusetzen, die Menschen zu entlasten. Immerhin haben aber einige in der CDU erkannt, dass sie die Leute nicht mehr erreichen und dass sie andere Politik machen müssten.
2: Ist das denn der große Schlag, der die CDU auch wirklich wieder als Volkspartei näher an die Menschen ranbringen könnte?
3: Das allein sicher nicht. Da muss man sich auch grundsätzliche Gedanken machen. Und das wollen sie auch bei dieser Klausur. Also wofür steht die CDU? Will sie konservativer sein? Will sie mehr in der Mitte stehen? Das sind Dinge, die hier diskutiert werden.
2: Außerdem will die CDU ja über ihren Umgang mit der AfD diskutieren. Ist da in Zukunft dann also mehr Zusammenarbeit zu erwarten?
3: Da ist die CDU uneins. Die einen wollen sich etwas öffnen zur AfD, die anderen wollen ein Parteiverbotsverfahren prüfen. Auf keinen Fall, und da ist man sich, glaube ich, einig, sollen Abgeordnete den AfD-Mann in Sachsen-Anhalt zum Ministerpräsidenten wählen. Das wird auch für Friedrich Merz eine ganz entscheidende Angelegenheit. Denn wenn das passieren sollte, dann wird es auch für Merz als Parteichef ganz schwer, denn das würde zeigen, dass er keinerlei Autorität mehr hat.
2: Sabine Henkel zur CDU-Klausur in Berlin. Seit Beginn des Ukraine-Krieges werden in Deutschland immer wieder Drohnen gesichtet, die militärische Standorte, Flughäfen oder andere kritische Infrastruktur überfliegen. Russland steht im Verdacht, damit etwas zu tun zu haben. In Niedersachsen beklagt die Bürgerinitiative Lüchow-Dannenberg, dass es kein ausreichendes Konzept gibt, um das Brennelemente-Zwischenlager in Gorleben vor Bedrohungslagen zu schützen. Und das, obwohl die Betreiber des Zwischenlagers gerade erst einen Antrag für eine verlängerte Betriebsgenehmigung eingereicht haben. Aus Lüneburg berichtet Kai Rake.
4: Die Betriebsgenehmigung für das Castor-Zwischenlager Gorleben läuft 2034 aus und weil bis dahin bundesweit kein Endlager zur Verfügung stehen wird, muss die Betriebsgenehmigung verlängert werden. Die Betreibergesellschaft BGZ hatte dabei eine intensive Öffentlichkeitsbeteiligung versprochen. Die Bürgerinitiative Lüchow-Dannenberg hat dabei stets moniert, dass die Castor-Lagerhalle ihrer Ansicht nach nicht hinreichend gegen Drohnenangriffe oder Flugzeugabstürze gesichert sei. Die Betreiber hingegen verweisen auf laufende Forschungsprogramme und betonen, dass die aktuellen Sicherheitsmaßnahmen, zum Beispiel durch den Bau einer Mauer, ausreichen würden. Dass ein entsprechender Sicherheitsbericht jetzt schon bei der Genehmigungsbehörde BASE eingereicht wurde, empfindet die Bürgerinitiative als Affront.
2: Volle WGs, endloses Suchen, Absage nach Absage. Wer als Studentin oder Student zum Wintersemester in eine Unistadt ziehen will, braucht bei der Wohnungssuche starke Nerven. Damit die neuen Erstsemester trotzdem gut ins Unileben starten können, bietet das Studierendenwerk Göttingen Abhilfe. Annika Quentin, wie denn?
5: Ab heute können Erstsemester in Göttingen wieder im B&B-Hotel am Bahnhof unterkommen. Für nur 5 Euro pro Nacht. Zum Start gibt es laut Studierendenwerk diese Woche erstmal 10 Plätze in Doppelzimmern mit Einzelbetten. Die Hotelaktion gibt es dieses Jahr bereits zum 10. Mal. Alle, die Interesse haben, können sich im Servicebüro in der Zentralmensa in Göttingen melden. In den Wohnheimen sind die freien Plätze zum Semesterstart schnell weg. In Göttingen etwa haben von über 4.300 Bewerbern weniger als die Hälfte einen Wohnheimplatz bekommen, sagt das Studierendenwerk. Das Studentenwerk Hannover teilt mit, man sei mit der Wohnsituation nicht zufrieden. Man wolle mehr bezahlbaren Wohnraum schaffen. Der Bedarf an geeigneten Grundstücken sei dem Land und der Stadt mitgeteilt worden.
2: US-Präsident Trump hat eine Energiewaffenruhe zwischen der Ukraine und Russland angekündigt. Trotzdem gibt es weitere Angriffe auf Energieanlagen. Mehr dazu in den Meldungen mit Tanja Niehoff.
6: Die ukrainische Regierung beschuldigte das russische Militär, ein Heizkraftwerk schwer getroffen zu haben. Trump hatte gestern auf seiner Plattform Truth Social bekannt gegeben, dass Russland und die Ukraine ab sofort keine Energieanlagen mehr angreifen würden. Bisher hat aber keine der Kriegsparteien eine solche Vereinbarung bestätigt. Ukraines Präsident Zelensky äußerte sich zunächst überrascht über Trumps Ankündigung. Von russischer Seite gibt es bisher keine Reaktion. Bei Verkehrsunfällen auf der A2 bei Bad Nenndorf sind 8 Menschen verletzt worden, 2 von ihnen schwer. Laut Polizei stießen am Abend in Fahrtrichtung Berlin auf regennasser Fahrbahn 4 Autos zusammen. Auch in der Gegenrichtung ereignete sich ein Unfall. Wegen der Berge und Aufräumarbeiten war die A2 bei Bad Nenndorf in beide Fahrtrichtungen mehrere Stunden lang teilweise vollständig gesperrt. Eine weitere Brauerei in Niedersachsen steckt in finanziellen Schwierigkeiten. Nach Informationen von NDR Niedersachsen soll für die Traditionsbrauerei Rupp in Lauenau in wenigen Wochen ein Insolvenzverfahren eröffnet werden. Wie der vorläufige Insolvenzverwalter mitteilte, werde der Betrieb des Unternehmens im Kreis Schaumburg aber aufrechterhalten. Rupp hat 15 Beschäftigte. Zuletzt war die Brauerei Wolters in Braunschweig insolvenz gegangen. Sie stellt ihren Betrieb zum Jahresende ein.
2: Und in diesem Moment kommt noch eine Eilmeldung rein, nämlich dass Bundesarbeitsministerin Bärbel Baas angekündigt hat, dass sie zurücktreten wird von ihrem Posten. Sie will außerdem auch ihr Amt als SPD-Co-Chefin aufgeben. Papst Leo XIV. Muss sich einer Operation unterziehen. Beim 71-Jährigen ist ein Eingriff an der Lunge nötig. Ärzte haben da einen Knoten entdeckt. Anna Giordano in Rom, was hat es damit auf sich? Leo galt doch eigentlich als junger und fitter Papst.
7: Ja, Papst Leo wirkte tatsächlich immer fit und sportlich. Er soll ja auch regelmäßig Tennis gespielt haben und in seiner Wohnung im Apostolischen Palast soll es wohl auch ein Fitnessstudio geben. Aber er hat gestern Mittag beim Angelusgebet auf dem Petersplatz verkündet, dass die Ärzte einen kleinen Knoten in seiner Lunge festgestellt haben und dass er den schon in den nächsten Tagen entfernen lassen wird. Nach Vatikaninformationen wird der Eingriff im Gemelli-Klinikum in Rom durchgeführt und der Papst muss sich anschließend eine Woche lang erholen. Wie schlimm das Ganze wirklich ist, ist nicht ganz klar, aber der Papst hat gestern angekündigt, dass er seine fast 2-wöchige Reise nach Südamerika, die er im November geplant hat, nicht absagen möchte.
2: Es gibt nicht wenige, für die die 9 Grad, die wir gerade am Morgen haben, schon frisch genug sind. Gar nicht erst auszumalen, wie es ist, bei dichtem Nebel und Schneefall 16 Stunden lang in den Alpen in Österreich auszuharren, weil man beim Bergsteigen vom Weg abgekommen ist. 2 Männern ging es am Wochenende so. Einer davon ein 18-Jähriger aus Hannover. Sie hatten zwar einen Notruf abgesetzt, aber die Bergretter mussten ihre Suche in der Nacht zunächst abbrechen. Nils Christoph, wie sind die beiden denn durch die Nacht gekommen?
8: Ja, so wie es uns ein Bergretter aus dem Sulztal schildert, mit viel Glück. Denn die beiden jungen Bergsteiger waren eher einfach ausgerüstet. Bis Mitternacht gab es noch Handykontakt. Dann machte der Akku schlapp, also haben die Bergretter Tipps für die Nacht gegeben. Zusammenkauern, sich gegenseitig wärmen und vor allem den Bereich nicht verlassen. Denn genau in der Ecke hat es in der Vergangenheit schon mehrere Unfälle mit Schwerverletzten gegeben. Es geht da steil bis zu 150 Meter abwärts. Am nächsten Morgen haben die Retter die beiden gefunden, stark unterkühlt, aber unverletzt, wurden sie dann in ein Krankenhaus gebracht.
2: 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Max Seib, was ist denn genau geplant?
9: Das wird eine Diskussionsrunde, die sich vor allem mit zwei Themen beschäftigt. Zum einen mit Fake News und zum anderen mit dem Thema Hass und Beleidigungen im Netz. Zu Gast ist unter anderem Thomas Otto, der ist noch Bürgermeister im Saterland, Kreis Kloppenburg, ist jetzt aber nicht mehr angetreten. Ein Grund, er wurde online immer wieder mit manipulierten Bildern verunglimpft. Es geht aber nicht nur um Fake-Bilder, sondern auch um Fake-Seiten, zum Beispiel im Stil der Tagesschau. Dazu äußert sich unter anderem die Digitalchefin von ARD aktuell Juliane Leopold. Ebenfalls zu Gast sind der Newsfluencer Fabian Grischkat und der Präsident des Landeskriminalamts hier in Niedersachsen, Thorsten Massinger.
2: Los geht's in der Leuphana-Uni Lüneburg um 18 Uhr. 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Und wir gucken noch kurz auf die Straßen. Vorsicht bitte auf der A1 Bremen Richtung Hamburg zwischen Stuckenborstel und Bokel. Da brennt ein Fahrzeug. Die Zeit, es ist 8.10 Uhr, das war aktuell mit Moritz Zacho.
10: Und das Wetter für Niedersachsen ist heute ein bisschen wie ein Oktoberfest. Es gibt viel Helles. Also es wird hell heute. Im Moment ist es vielleicht noch ein bisschen trüb, aber zwischendurch im Laufe des Tages kommt immer häufiger die Sonne raus und es bleibt größtenteils trocken. Nur ganz selten mal ein Regenschauer, aber das ist wirklich die Ausnahme. Ansonsten wird es wirklich ein freundlicher Tag bei Top-Temperaturen bis 17 Grad.
0: 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Guten
10: Morgen. Stellen Sie sich vor, Sie stehen an einer Ampel und neben Ihnen steht auf einmal ein Dinosaurier auf einem LKW. Suse guckt, ne? Ist tatsächlich so passiert gestern. Die große Dino-Figur Elise aus dem Naturpark Bad Essen wurde zu ihrem neuen Ziel in der Nähe von Vechta transportiert. So. Wie man einen Dinosaurier transportiert, das erklärt uns gleich der LKW-Fahrer von Elise in 10 Minuten um 20 nach 8.
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0: wo die gute Laune-Songs ein Zuhause haben. NDR 1 Niedersachsen. Das war wieder so einer. Eine Caro Emerald und A Night Like This. Um 9:30.
1: Ja, 9:30. Am Montag hoffentlich sind sie gut durchs Wochenende gekommen. Es war ja einiges los auf den Straßen. Die Herbstferien haben begonnen. Autos, Wohnwagen, Camper.
0: Und dazwischen bewegt sich majestätisch ein Dinosaurier.
1: Du hast es eben schon gesagt, ein Dinosaurier auf der Straße.
0: Hier, bei uns in Niedersachsen, ja. Ja, vielleicht haben Sie es mitbekommen, gestern ist die riesige Dinosaurierfigur umgezogen vom Naturpark in Bad Essen, 60 Kilometer weiter nach Lutten.
1: Ist das der Dinosaurier? Ich glaube, da haben wir doch neulich aufgerufen, dass sich Interessenten melden
0: ja.
1: könnten. Ach, okay,
0: genau.
1: Okay.
0: Die wollten ihn loswerden und eine Baufirma aus Lutten bei Vechta wollte Elise, so heißt der Dinosaurier, haben. Und dann musste sich die 6 Meter hohe, 16 Meter lange und 8 Tonnen schwere Dino-Figur auf den Weg machen.
1: Sind Sie dann schön über die B51 am Schimmer vorbeigefahren oder so?
0: Ja, wir haben Gerd Funke am Telefon. Er kommt aus Fisbeck, ist Spediteur und hat Elise zusammen mit seiner Tochter mit dem LKW transportiert. Guten Morgen.
2: Ja, guten Morgen. Moin.
0: Die wichtigste Frage vorweg. Ist Elise, der Dinosaurier, denn heil angekommen?
2: Ja. Das hat sehr gut geklappt. Also auch der Transport, der hat super funktioniert. Aha. Wir hatten erstmal ein bisschen Probleme da, weil er ziemlich bergig war, den zu verladen. Und hat auch sehr viel geregnet, aber das hat alles sehr, sehr, sehr gut geklappt.
1: Ja, also ich, ehrlich gesagt, das ist ja ein Riesending. Ich kann mir das gar nicht vorstellen, wie transportiert man denn einen Dino? Das macht er ja auch nicht jeden Tag.
2: Nee, das nicht. Der ist etwas hoch, ja. Aber man muss sich die Strecken vorher alles genau angucken mit den Behörden da. Die haben auch sehr gut mitgespielt, wegen Genehmigung und so. Da muss man sich selber die Strecken da durchsuchen. Bei der ersten Strecke hat es nicht sofort geklappt. Dann mussten wir noch eine neue suchen. Und dann war bei einem im Ort Hundeburg war noch so ein Ponymarkt. Das war gesperrt. Und so sind wir dann zum Schluss ganz um Dümmer gefahren.
0: Okay. Also das ging wirklich an der B51 am Dümmer dann vorbei, ne?
2: Ja.
0: Okay.
2: Ja.
0: Und stimmt es, dass es einen Zwischenstopp an einer Waschstraße gab?
2: Ja, da ist er abgeladen worden. Da wird er auch 2 Jahre stehen bleiben. Und dann kommt er noch einmal weiter hier Richtung Vechta, Lutten. Da wird noch neu gebaut, da kommt er irgendwie zu einem Kindergarten.
0: Mhm.
2: Und wenn das fertig ist, soll er da hin.
0: Okay, das heißt, der Transport ist noch nicht zu Ende?
2: Nee.
1: Okay, und sag uns noch ein Wort zu dem LKW. Was ist das für ein Fahrzeug?
2: Ja, das ist so ein Tiefbett, ein Scania davor, den fährt meine Tochter sonst immer.
0: Mhm.
2: Der hat eine Ladehöhe von gefühlte, ja, was haben wir da, 20 Zentimeter Ladehöhe. Wir hatten zwar ein paar Mal ein bisschen Bammel damit, da waren wirklich keine 5 Zentimeter bei einer Ampel, aber das reicht ja, 5 Zentimeter.
0: Du fährst immer gut nach Augenmaß, ne, Gerd? Und sag mal, die Leute an der Straße, die haben doch bestimmt geguckt, oder?
2: Viele haben das erst im Moment, ein Dino. letzten Moment erst gesehen. Ja. Und meine Tochter fährt ja vorne und die sieht ja nichts. Und ich war hinten im BF3 und gebe ihr über Funk auch immer Info, ob ich nach rechts rüber, nach links rüber. Und deswegen mussten wir auch ab und zu mal in den Gegenverkehr rein.
0: Wahnsinn.
1: Ja, wirklich verrückt. Also falls Ihnen am Wochenende ein Dino entgegengekommen ist, es hatte alles seine Richtigkeit.
2: Mensch. Ja.
0: Ja, Gerd, ja, vielen Dank. Und dann, wenn er dann irgendwann an sein Ziel transportiert wird, dann auch wieder gutes Gelingen, ne?
2: Okay, jo.
0: Tschüss.
1: Und sag mal, gibt es denn Bilder eigentlich von dem Transport?
0: Ja, klar. Gucken Sie sich die mal an. Der Dino-Umzug in Fotos, den gibt es auf unserer Seite auf ndr.de/Niedersachsen.
1: Das mache ich auf jeden Fall. Jetzt nochmal kurz der Blick auf die Straßen. Der Verkehrsservice, fahren Sie vorsichtig auf beiden Seiten auf der A2 Hannover-Dortmund. Zwischen Ostwestfalen-Lippe und Bielefeld-Ost sind Personen auf der Fahrbahn. Und Vorsicht auf der B4 Uelzen-Lüneburg. Zwischen Deutsch-Evern und Lüneburg-Kaltenmoor, da läuft ein Tier, also auch da Vorsicht.

0: So geht's doch entspannt in die neue Woche. Guten Morgen, kurz vor 8:30.
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0: Ja, wir haben ein paar Meldungen. Fahren Sie bitte vorsichtig auf der B6 Nienburg Richtung Hannover. In Höhe Frielingen steht ein defektes Fahrzeug. Dann Vorsicht auf der A1 Bremen nach Hamburg. Zwischen Stuckenborstel und Bokel, da brennt ein Fahrzeug. Vorsicht auf beiden Seiten auf der A2 Hannover-Dortmund. Zwischen Ostwestfalen-Lippe und Bielefeld-Ost, da sind gerade Personen auf der Fahrbahn. Und dann haben wir noch ein Tier. Da läuft ein Tier auf der B4 Uelzen-Lüneburg. Also bitte Vorsicht zwischen Deutsch-Evern und Lüneburg-Kaltenmoor. A1 noch, Osnabrück Richtung Bremen. Zwischen Bremen-Brinkum und Arsten stockt es auf 3 Kilometern. A7 Hannover nach Flensburg. Zwischen Hamburg-Hausbruch und dem Elbtunnel 4 Kilometer stockender Verkehr. A39 Salzgitter Richtung Braunschweig. Zwischen Salzgitter-Tiede und Kreuz Braunschweig-Süd 3 Kilometer Stau. Da wird gerade ein Fahrzeug geborgen. Ist im Moment nur eine Spur frei. Da müssten Sie heute Morgen so eine halbe Stunde mehr einplanen. A255 Hamburg stadteinwärts. Zwischen Elbinsel und Veddel, da stockt es auf 2 Kilometern. Und Warnebergen, der Stedeberger Weg, ist in Höhe Ortsausgang wegen Bauarbeiten gesperrt. Und das noch bis heute Nachmittag. Ein unterwegs, gute und vor allem auch sichere Fahrt.
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2: Mit Tanja Niehoff, guten Morgen. Bundesarbeitsministerin und SPD-Vorsitzende Bärbel Baas tritt zurück. In einem von der Parteispitze verbreiteten Schreiben heißt es, sie brauche nach dem Tod ihrer Stieftochter Zeit, um die Trauer zu verarbeiten. Baas kritisierte darin aber auch die öffentlichen Angriffe des Koalitionspartners auf ihre Person. Das CDU-Präsidium setzt die 2-tägigen Beratungen über eine Neuaufstellung der Partei fort. Nach mehreren Wahlniederlagen und den aktuell schlechten Umfragewerten wird jetzt diskutiert, wie sich die CDU künftig ausrichten soll. US-Präsident Trump hat eine Energiewaffenruhe zwischen der Ukraine und Russland angekündigt. Trotzdem gibt es weitere Angriffe auf Energieanlagen. Die ukrainische Regierung beschuldigte das russische Militär, ein Heizkraftwerk schwer getroffen zu haben. Und hier ist der Verkehrsservice. Vorsicht bitte auf der A7 Hannover Richtung Hamburg. In der Ausfahrt zum Rastplatz Alt-Warmbüchner Moor steht ein defektes Fahrzeug. Die Zeit. Es ist 8:31 Uhr.
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3: Aus dem Studio Lüneburg mit Tabea Panda. Guten Morgen. Gute Nachrichten für diejenigen, die mit dem Auto nach Hamburg pendeln. Seit heute früh ist dort die Amsingstraße im Frühverkehr wieder in beiden Richtungen befahrbar. Seit dem Wasserrohrbruch vor knapp 2 Wochen war die wichtige Straße in diese Richtung gesperrt. Ab sofort werden täglich von 5 Uhr morgens bis 11 Uhr vormittags 2 Fahrspuren stadteinwärts geöffnet. Außerhalb dieser Zeit wird die Amsingstraße wieder zur Einbahnstraße stadtauswärts. Es sind Fragen, die uns im Alltag immer wieder begegnen. Ist eine Meldung echt oder fake? Und wie gehen wir mit Hasskommentaren um? Genau diese Fragen werden heute Abend in der Leuphana-Universität in Lüneburg beim Format NDR direkt diskutiert. Max Seib, was ist da geplant?
4: Das wird eine Diskussionsrunde, die sich vor allem mit 2 Themen beschäftigt. Zum einen mit Fake News und zum anderen mit dem Thema Hass und Beleidigung im Netz. Zu Gast ist unter anderem Thomas Otto, der ist noch Bürgermeister im Saterland, Kreis Kloppenburg, ist jetzt aber nicht mehr angetreten. Ein Grund, er wurde online immer wieder mit manipulierten Bildern verunglimpft. Es geht aber nicht nur um Fake-Bilder, sondern auch um Fake-Seiten, zum Beispiel im Stil der Tagesschau. Betrüger bauen Seiten eben in diesem Stil nach, die dann aber auf Scam-Seiten weiterleiten.
3: Wenn Sie live dabei sein wollen, los geht's in der Leuphana am Montag um 18 Uhr. Ab 19.30 Uhr sendet Hallo Niedersachsen live von vor Ort und ab 20 Uhr startet dann die Diskussionsrunde NDR direkt. Auf der Autobahn A7 gibt es eine neue Sperrung. Ab heute ist die Anschlussstelle Egestorf in Richtung Hannover gesperrt und zwar bis Ende Oktober. In dieser Zeit wird die Fahrbahn saniert, heißt es von der zuständigen Autobahngesellschaft. Umleitungen sind eingerichtet. Gucken wir zum Schluss noch auf das Wetter. Der Tag hat heute mit Nebel und teilweise Wolken angefangen. Jetzt ein bisschen später und über den Tag kann auch mal die Sonne scheinen. Dabei bleibt es überwiegend trocken. Wir erreichen bis zu 14 Grad in Adelnburg zum Beispiel.
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5: Und wir von NDR 1 Niedersachsen sind schon manchmal ein bisschen gemein, das gebe ich gerne zu. Wir haben 3 Meldungen für Sie vorbereitet. aber es ist nicht ganz sicher, ob die alle stimmen. So funktioniert die Entenjagd hier bei NDR1 Niedersachsen und Sie dürfen gerne mal mitraten.
0: Ja, du bist immer gemein. Also, nein, das nicht. Aber Christine traut sich, Christine Baum aus Ostenfeld bei Husum, die möchte mitspielen bei der Entenjagd und möchte sich 170 Euro sichern. Mal
5: wird gucken. Sie rausfinden, welche Meldung echt ist und welche eine Ente und können Sie es? Raten Sie mit, es geht los in 7 Minuten um 20 vor 9.

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1: In Ostenwelt, also bei Husum, sind wir heute Morgen bei Christine Baum. Hallo Christine.
2: Guten Morgen.
1: Wie ist die Laune am Montagmorgen?
2: Ja, sehr kalt heute.
3: Und von Husum sagt ja man ja auch die graue Stadt am Meer wegen des Nebels. Ist es bei Ihnen neblig gerade?
2: Heute mal nicht, aber das ist auch wirklich Ausnahme.
3: Okay.
1: Ja gut, also wir hören schon, Sie brauchen ein bisschen Unterstützung, um richtig wach zu werden heute Morgen. Es geht um 170 Euro in der Entenjagd.
2: Ja.
3: Und wir haben hier drei Meldungen für Sie. Und wenn Sie die alle drei richtig zuordnen, also ob echt oder Ente, dann gibt's die Kohle. Sollen wir loslegen?
2: Das machen wir.
3: Auf geht's. Die erste Meldung. Es hat etwas gedauert, aber seit 2010 hat Sedmershausen, heute der beste Ort der Welt hier bei NDR 1 Niedersachsen, seit 2010 hat Sedmershausen ein eigenes Wappen. Es zeigt eine Hacke, eine Goldähre und ein Eichenlaubblatt. Mit diesem Wappenentwurf hatte sich Mike Kühn in einem Wettbewerb durchgesetzt. Heute ziert das Wappen einen Stein auf dem Marktplatz in Sedmershausen.
1: Tja, Christine. Was sagen Sie, echt oder Ente?
2: Da würde ich sagen, dass es wahr.
1: Ja, ist es.
3: Stimmt auch.
1: Puh, das war jetzt schon mal spannend. Okay, dann Meldung 2.
3: Die Wachsfigurenausstellung Madame Tussauds in Berlin zeigt jetzt den weltweit ersten Döner aus Wachs. Vorlage für das ungewöhnliche Exponat ist der beliebte Gemüsedöner von Mustafas Gemüsekebab am Berliner Mehringdamm. Um die Formen für die Wachskopie zu erstellen, wurde ein echter Döner in seine Einzelteile zerlegt und tiefgekühlt und dann als Wachsabdruck nachgebildet.
1: Echt oder nicht?
2: Das ist echt.
1: Ja, tatsächlich auch.
3: Woher wussten Sie das denn?
1: Hatten Sie das irgendwo gelesen?
2: Nee, nicht gelesen, aber ihr habt das so wahnsinnig ausführlich erklärt.
1: Also,
3: so,
1: ja.
2: Entweder oder.
3: Ja, top.
1: Okay, jetzt also noch eine, jetzt geht's um 170 Euro.
3: Ein mehr als 50 Jahre lang vermisster Ehering ist an einem ungewöhnlichen Ort wieder aufgetaucht. Anfang der 70er Jahre hatte eine Frau aus Haselünne den Ring bei der Gartenarbeit verloren. Über die Jahrzehnte wuchs in dem Garten ein Kastanienbaum. Als die Frau nun einige der Kastanien zum Dekorieren aufsammelte, fand sie in einer der Kastanien ihren Ring.
2: Das ist eine Ente.
3: Ja, das stimmt.
1: Und Sie haben recht.
3: Jawohl.
2: Wow.
1: Ja, wirklich wow. Meine Mann, 170 Euro. Herzlichen Glückwunsch.
2: Vielen, vielen Dank.
3: Ja, viel Spaß beim Geld ausgeben.
2: Danke.
3: Und jetzt hauen wir wieder 50 Euro in den Entenjagdtopf. Und heute Nachmittag um 3:40 kommt Ihre Chance. Allerdings sollten Sie sich vorher bewerben, sonst klappt's nicht. Und bewerben geht am besten über die NDR Niedersachsen-App.
1: Tja, und schon ist die Laune ganz, ganz, ganz weit oben zum Start in die neue Woche. Christine, wir wünschen noch einen schönen Montag.
2: Danke, euch auch.

0: NDR in Niedersachsen. 9 von 9, der Verkehrsservice. Fahren Sie vorsichtig bitte auf der A2 Dortmund Richtung Hannover. Zwischen Bad Eilsen Ost und Rehren liegt ein Reifen auf der Fahrbahn.
1: Susa hat schon wieder viereckige Augen, die das ganze Wochenende wieder Fußball geguckt, ne, Susa?
0: Ich habe ein bisschen mit meinen Gladbachern gelitten. Die sind der Tabellenletzte jetzt. Aber ansonsten war es spektakulär, musst du zugeben. Es war wirklich spektakulär. Werder Bremen, das Tor da in der Nachspielzeit zum 2:2 in Dortmund. Damit fing es an am Freitag. Dann der HSV, Last-Minute-Sieg. Die Wolfsburger mit 4:4, der Wahnsinn in Nürnberg, also wirklich verrückt.
1: Ach, ich komme immer noch nicht über die Geschichte mit Manuel Neuer hinweg. Das ist der beste Torwart der Welt und dann schießt der so einen Bock. Ich weiß nicht, haben Sie das mitbekommen?
0: Ja, unfassbar. Er hat das schnellste Tor der Bundesliga-Geschichte kassiert. So klang's.
2: Punkt 15.30 Uhr, Anstoß in Augsburg auf die Millisekunde. Der Ball nach hinten zu Manuel Neuer. Schwerer Fehler von Neuer. Achtung, Gelegenheit für die Augsburger. Tor, Tor, Tor nach 10 Sekunden führt der FC Augsburg mit 1:0.
1: Ich glaube, viele Fans waren noch nicht mal auf ihren Plätzen. Da stand es schon 1:0.
0: Ne? Ja, wirklich. Und es waren noch nicht mal 10 Sekunden, es waren 8. Handgestoppt, haben sie nochmal nachgestoppt. Also ist wirklich der neue Rekord jetzt. 8 Sekunden fürs erste Bundesliga-Tor.
1: 8 Sekunden für das erste Tor nach Anpfiff. Wahnsinn, ne? Was für ein Patzer. 8 Sekunden. Damit Sie mal eine Vorstellung davon bekommen, wie schnell 8 Sekunden vorbei sind. 8 Sekunden sind genauso lange, wie man sich an der Tankstelle die Nummer von der Zapfsäule merken kann.
0: Ja.
1: So, also zack, weg. Das sind 8 Sekunden.
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0: Bei manchen Songs muss man einfach mitsingen. Ne?
1: Geht nicht anders.
0: Es geht nicht anders.
1: Mach ruhig. Ist okay. Mach ruhig.
0: Ich tue das jetzt nicht an. Nein.
1: Okay, kurz vor 9.
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1: Vorsicht bitte auf der A2 Dortmund Richtung Hannover. Zwischen Bad Eisenost und Rehren liegt ein Reifen. Und aufpassen in Hannover auf der B3, das ist der Messeschnellweg. In der Ausfahrt Pferdeturm sind gerade Personen auf der Fahrbahn. Und dann haben wir noch die A1 Osnabrück Richtung Bremen. Zwischen Bremen-Brinkum und Asten 3 Kilometer stockend. Und die A1 Bremen-Hamburg, die ist zwischen Stuckenborstel und Bokel immer noch gesperrt. Da brennt ein Fahrzeug. Kommen Sie gut an Ihr Ziel.
3: Es ist 9 Uhr.
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3: Mit Tanja Niehoff. Guten Morgen. Die Schlagzeilen. Arbeitsministerin und SPD-Co-Chefin Baas tritt zurück. Bürgerinitiative beklagt mangelnden Schutz vor Angriffen auf Zwischenlager Gorleben. Bergsteiger aus Hannover überlebt kalte Nacht in den österreichischen Alpen. Das Wetter. Einzelne Schauer, sonst trocken bis 17 Grad. Bundesarbeitsministerin und SPD-Co-Chefin Baas tritt zurück. Das gab sie am Morgen bekannt. Für ihren Rückzug nannte Baas auch persönliche Gründe. Aus Berlin Nicole Markwald.
4: In einer Mitteilung begründet Bärbel Baas ihren Schritt damit, nach dem Tod ihrer Stieftochter Zeit zu brauchen. Als weiteren Grund nennt sie öffentliche Angriffe, auch aus den Reihen des Koalitionspartners der Union. Diese seien in dieser für sie persönlich schwierigen Zeit weiter forciert worden, schreibt Baas. Sie habe momentan nicht die Kraft, ihre Regierungs- und Parteiarbeit vollumfänglich auszuüben. Deshalb lege sie das Amt der Co-Vorsitzenden der SPD und ihr Amt als Bundesministerin für Arbeit und Soziales nieder. SPD-Chef Lars Klingbeil teilte mit, er sei über den Rückzug von Bärbel Baas traurig, könne ihn aber nachvollziehen.
3: 3 Wochen nach der Landtagswahl in Mecklenburg-Vorpommern beginnen heute die Koalitionsverhandlungen von SPD, Linken und Grünen. In den Vorgesprächen hatten sie sich auf mehrere Ziele verständigt, darunter den Erhalt von Krankenhausstandorten, eine stärkere Bürgerbeteiligung und weiterhin beitragsfreie Kitas. Bei der Landtagswahl war die AfD stärkste Kraft geworden. Sie hat aber keine Mehrheit im Schweriner Landtag und auch keine möglichen Koalitionspartner. Bei einer rot-rot-grünen Regierung wäre die AfD die einzige Oppositionspartei in Mecklenburg-Vorpommern. Das Zwischenlager Gorleben ist nach Ansicht der Bürgerinitiative Lüchow-Dannenberg nicht gut genug geschützt, etwa gegen Drohnenangriffe und andere mögliche Bedrohungslagen. Die Betreibergesellschaft hatte kürzlich mitgeteilt, dass sie das Zwischenlager weiter genehmigen lassen will und den Antrag bei der zuständigen Behörde eingereicht hat. Aus Lüneburg, Kai Rake.
5: Die Betriebsgenehmigung für das Castor-Zwischenlager Gorleben läuft 2034 aus und weil bis dahin bundesweit kein Endlager zur Verfügung stehen wird, muss die Betriebsgenehmigung verlängert werden. Die Betreibergesellschaft BGZ hatte dabei eine intensive Öffentlichkeitsbeteiligung versprochen. Die Bürgerinitiative Lüchow-Dannenberg hat dabei stets moniert, dass die Castor-Lagerhalle ihrer Ansicht nach nicht hinreichend gegen Drohnenangriffe oder Flugzeugabstürze gesichert sei. Die Betreiber hingegen verweisen auf laufende Forschungsprogramme und betonen, dass die aktuellen Sicherheitsmaßnahmen, zum Beispiel durch den Bau einer Mauer, ausreichen würden. Dass ein entsprechender Sicherheitsbericht jetzt schon bei der Genehmigungsbehörde BASE eingereicht wurde, empfindet die Bürgerinitiative als Affront.
3: Am Wochenende haben Retter 2 junge Bergsteiger in den österreichischen Alpen nach Stunden aus einer lebensgefährlichen Situation geholt. Einer von ihnen ist ein 18-Jähriger aus Hannover. Nils Christoph, wie haben er und sein Begleiter die 16 Stunden bei dichtem Nebel und Schneefall überstanden?
6: Ja, so wie es uns ein Bergretter aus dem Sulztal schildert, mit viel Glück. Denn die beiden jungen Bergsteiger waren eher einfach ausgerüstet. Bis Mitternacht gab es noch Handykontakt. Dann machte der Akku schlapp, also haben die Bergretter Tipps für die Nacht gegeben. Zusammenkauern, sich gegenseitig wärmen und vor allem den Bereich nicht verlassen. Denn genau in der Ecke hat es in der Vergangenheit schon mehrere Unfälle mit Schwerverletzten gegeben. Es geht da steil bis zu 150 Meter abwärts. Am nächsten Morgen haben die Retter die beiden gefunden, stark unterkühlt, aber unverletzt, wurden sie dann in ein Krankenhaus gebracht.
3: Eine weitere Brauerei in Niedersachsen steckt in finanziellen Schwierigkeiten. Nach Informationen von NDR Niedersachsen soll für die Traditionsbrauerei Rupp in Lauenau in wenigen Wochen ein Insolvenzverfahren eröffnet werden. Wie der vorläufige Insolvenzverwalter mitteilte, werde der Betrieb des Unternehmens im Kreis Schaumburg aber aufrechterhalten. Rupp hat 15 Beschäftigte. Zuletzt war die Brauerei Wolters in Braunschweig insolvenz gegangen. Sie stellt ihren Betrieb zum Jahresende ein. Und die Zeit, es ist gleich 9.05 Uhr.
6: Und das Wetter für Niedersachsen heute am 12. Oktober, ich sag mal so, das ist ein bisschen wie beim Lach-Yoga. Es wird ganz heiter, also später. Im Moment ist es noch ein bisschen trüb, ein bisschen grau, ein bisschen neblig. Vielleicht kommt auch noch ein bisschen Regen runter. Aber später, da guckt dann oft auch die Sonne raus. Es wird trockener und ganz freundlich. Top-Temperaturen 13 Grad in Walkenried bis 17 Grad in Papenburg, im Oberharz bis 12.
2: 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Guten Morgen.
1: Wenn jedes Blatt, das jetzt von den Bäumen fällt, hui, rufen würde, dann wäre wirklich ein lustiger Lärm da draußen.
6: Alles gut, Susa? Hast du deine Tabletten genommen? Oder?
1: Das stimmt doch, oder nicht?
6: Kommen Sie gut
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0: Ed Stewart. On the Border. Solche Klassiker hören Sie nur hier bei NDR 1 Niedersachsen. Ne? Montag, 12 nach 9 ist es.
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0: Sedmarshausen hat es gemacht und jetzt ist er da. Schorze, unser Niedersachsen-Reporter, hat sich Sedmarshausen angeguckt. 800 Menschen leben in Sedmarshausen, damit Sie es mal wissen. Ist ein Ortsteil der Gemeinde Roßdorf und liegt im Landkreis Göttingen.
3: Ich habe gerade gelesen, dass Schorze die Kirmes verpasst hat. Also jedes Jahr im September feiern die da Kirmes. Mit buntem Festprogramm und Umzug, mit lustigen Wagen und Kostümen.
0: Ja, aber ich bin mir ziemlich sicher, er hat das Gasthaus. Die Tulpe hat er nicht verpasst. Die hat ja von Mittwoch bis Sonntag geöffnet. So wie ich Chance kenne, hat er sich da locker einladen lassen.
3: Das glaube ich mir ganz sicher. Und das tolle Schwimmbad da, das hat er sich wohl auch zeigen lassen.
4: Herzlich willkommen im schönsten Freibad der Welt.
5: Dankeschön. Ja, wir sind im Freibad Sedmarshausen. Da gibt es eine schöne Terrasse, die sieht sehr gemütlich aus. Hier gibt es eine tolle Rutsche aus Edelstahl. Da sind ein paar Spielgeräte. Und da hinten ist ein wahrscheinlich Umkleidehaus. Und das Bad ist fast gefüllt. Fast. Warte mal ganz kurz. Aber dass es jetzt wirklich noch ein bisschen gefüllt ist, das beweise ich jetzt. Das ist Wasser. Aber die Saison ist zu Ende.

0: Gemeinde. Und den Rest können wir stemmen durch das Ehrenamt. Und so sind wir gut aufgestellt, um hier wirklich ein Kleinod zu schaffen.
1: Hagen Gebhardt, du bist auch hier Bademeister. Was macht dir hier so am meisten Spaß?
2: Ja, am meisten Spaß machen mir die Kinder eigentlich. Also ich muss sagen, ich liebe Kinder. Mit dem Zeigefinger natürlich auch, ihr müsst die Regeln einhalten, ganz, ganz wichtig. Aber dann gibt es daneben auch sehr, sehr viele Freiheiten. Und das ist das, was ich einfach mag.
0: Ihr achtet auch jeder auf jeden. Man kennt sich untereinander. Ne? Die Eltern kennen die anderen Kinder, achten schon mal drauf, kennen die bei Namen. Eine große Gemeinschaft halt. Ne? Ist jetzt Anonymität ist für uns ein Fremdwort hier in dem Bad.
1: Settmershausen
3: hat das schönste Freibad der Welt.
4: Wie toll, ja.
5: NR1 Niedersachsen hier kurz mit dem Verkehrsservice. Vorsicht bitte auf der A28 Oldenburg-Bremen zwischen Oldenburg-Rheinbrück und Osternburg ist eine Ölspur auf der Fahrbahn.

0: 9.23 Uhr. Der Verkehrsservice noch mal kurz. Fahren Sie vorsichtig auf der A31 Emden Richtung Leer. Zwischen Feenhusen und Dreieck Leer ist ein Fahrzeug liegen geblieben.
1: Ja, aber das hier wäre mal eine Verkehrsmeldung. Achtung, auf der B96 kommt Ihnen ein Dinosaurier entgegen. Oder?
0: Ja, vielleicht haben Sie es vorhin gehört. Wir haben über Elise gesprochen. Elise, eine riesige Dinosaurierfigur, so groß wie ein Haus. Die ist gestern vom Naturpark in Bad Essen 60 Kilometer weiter nach Lutten umgezogen.
1: Ja, genau. Eine Baufirma wollte Elisa haben und dann musste sich die 8 Tonnen schwere Dino-Figur auf den Weg machen, auf einem LKW über die B, ja, auf die B, über die B 96 am Dümmer vorbei. Also auf jeden Fall auf der Landstraße lang.
0: Ja, und das haben wir vorhin erzählt und kurz danach kommt eine Nachricht in der NDR Niedersachsen-App von Klaus und Marion Preußler. Die haben Elise nämlich gesehen. Guten Morgen, Marion.
2: Guten Morgen.
1: Also Sie haben den Dino gesehen. Wie war das und wo war das?
2: Ja, wir waren gestern Morgen auf dem Weg zur Goldenen Hochzeit. Also die Kirche fing um 10 Uhr an in Ahrenshorst. Und wir wussten auch, dass dieser Dino irgendwann transportiert wird. Aber natürlich wussten wir nicht, dass das gestern Morgen war. Oh, und dann kommen wir da und dann gelbes Licht. Ich sage, hier ist ein Unfall. Fahren ein paar Meter weiter und dann sehen wir den Dino da so halb auf der Straße. Und wir waren ja auch ein bisschen unter Zeitdruck. Ich war so geschockt, ich konnte nicht mal mein Handy nehmen und ein Foto machen. Und dann hat mein Mann geistesgegenwärtig, und zum Glück war auch kein anderes Auto hinter uns, auf der Straße hin und her gewendet. Und dann sind wir zurückgefahren über Milsdorf und sind 5 Minuten, bevor der Gottesdienst anfing, an der Kirche bei unseren Freunden, die Goldene Hochzeit hatten, angekommen.
0: Ach, wie lustig. Und ich meine, das ist ja wirklich ein Riesenviech. Ne? Beschreiben Sie das mal.
2: Wir haben schon mit unseren Kindern, mit unserer Enkelin sind wir da schon hoch. Aber wenn man da in dem Moment das dann sieht, das war...
1: Auf der Straße, ne?
2: Ja. Und dann dieser Schock, oh Gott, was machen wir jetzt? Wir kommen gar nicht pünktlich zur Kirche. Und nachher mussten wir auch so lachen und heute Morgen noch.
1: Ja,
0: das glaube ich.
2: In dem Moment war es ein ganz schöner Schock.
1: Ich stelle mir die Ausrede lustig vor, wenn Sie zu spät in der Kirche ankommen und sagen, wir haben es nicht eher geschafft, ein Dino war im Weg.
2: Ja. Ja. Auf dem Rückweg, als wir uns verabschiedet haben, da sagte unser Bekannter noch, naja, der Rückweg klappt dann aber auch ohne Dinosaurier.
1: Ehrlich.
0: Also Marion, wunderbare Geschichte. Sie haben Elise persönlich kennengelernt auf der Straße.
1: Vielen Dank.
2: Gerne. Schönen Dank, schönen Tag noch.
0: Und gucken Sie sich die Bilder an von dem Transport. Finden Sie auf unserer Seite ndr.de/Niedersachsen.
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1: Wir starten auf der A1, wie immer Osnabrück Richtung Bremen. Zwischen Bremen-Brinkum und Arsten haben wir 3 Kilometer stockenden Verkehr. Und die A1 Bremen nach Hamburg ist immer noch gesperrt zwischen Stuckenborstel und Bokel. Da hatte ja ein Fahrzeug gebrannt. A2 Berlin Richtung Hannover, zwischen Irxleben und Eilsleben, da stockt es auf 4 Kilometern wegen der Baustelle dort. A7 Hannover Richtung Flensburg, zwischen Hamburg-Hausbruch und dem Elbtunnel, auch 4 Kilometer stockend. A36 noch, Wolfenbüttel nach Braunschweig. Da ist die Ausfahrt Wolfenbüttel Nord gesperrt. Da wird gerade das Grün geschnitten, dauert bis heute Mittag, ca. 12 Uhr. Und Warnebergen, der Stedeberger Weg, ist in Höhe Ortsausgang gesperrt. Da wird gebaut und das dauert wohl bis heute Nachmittag, ca. 15 Uhr. Ein unterwegs, gute Fahrt in diese neue Woche. Wir haben es 9.31 Uhr.
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2: Aus dem Studio Lüneburg mit Tabea Panda. Guten Morgen. Die Bürgerinitiative Lüchow-Dannenberg wirft den Betreibern des Brennelemente-Zwischenlagers in Gorleben vor, kein ausreichendes Konzept für künftige Bedrohungslagen zu haben. Anlass der Kritik: Vor einer Woche hatte die Betreibergesellschaft mitgeteilt, dass sie die Antragsunterlagen für eine verlängerte Betriebsgenehmigung eingereicht habe.
3: Die Betreibergesellschaft BGZ hatte dabei eine intensive Öffentlichkeitsbeteiligung versprochen. Die Bürgerinitiative Lüchow-Dannenberg hat dabei stets moniert, dass die Castor-Lagerhalle ihrer Ansicht nach nicht hinreichend gegen Drohnenangriffe oder Flugzeugabstürze gesichert sei. Die Betreiber hingegen verweisen auf laufende Forschungsprogramme und betonen, dass die aktuellen Sicherheitsmaßnahmen, zum Beispiel durch den Bau einer Mauer, ausreichen würden. Dass ein entsprechender Sicherheitsbericht jetzt schon bei der Genehmigungsbehörde BASE eingereicht wurde, empfindet die Bürgerinitiative als Affront.
2: Informationen von Kai Rake. Gute Nachrichten für diejenigen, die mit dem Auto nach Hamburg pendeln. Seit heute früh ist die Amsingstraße im Frühverkehr wieder in beiden Richtungen befahrbar. Seit dem Wasserrohrbruch vor knapp 2 Wochen war die wichtige Straße in diese Richtung gesperrt. Ab sofort werden täglich von 5 Uhr morgens bis 11 Uhr vormittags 2 Fahrspuren stadteinwärts geöffnet. Außerhalb dieser Zeit wird die Amsingstraße wieder zur Einbahnstraße stadtauswärts. Das Projekt Solarbau Grabau im Kreis Uelzen wird heute wahrscheinlich für beendet erklärt. So steht es in einer Sitzungsvorlage für die Ratssitzung in der Gemeinde Suhlendorf heute Abend. Hintergrund ist, dass auf der dafür vorgesehenen Fläche Ortolane, eine in Deutschland gefährdete Art, brüten. Das haben naturschutzrechtliche Untersuchungen ergeben, so das Bremer Unternehmen, das eigentlich den Solarpark planen wollte. Die Planer sind deshalb der Meinung, aus naturschutzfachlicher Sicht kann es auf der Fläche so keinen Solarpark geben und kündigten den Vertrag. Das Wetter auch heute, bisschen Wolken, teilweise auch mal die Sonne. Dabei ist es überwiegend trocken bei bis zu 15 Grad in Stade.
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4: Ich sag nur 2 Worte und Sie wissen, wen ich meine. Fernsehmoderator Holland.
5: Rudi Carrell.
4: Absolut richtig. Er ist ja berühmt geworden mit seiner Show Rudis Tagesshow. Heute vor 45 Jahren gab sie zum ersten Mal im Fernsehen. Warum er sich mal für einen Witz öffentlich entschuldigen musste, das hören Sie in der 60-Sekunden-Zeitmaschine in 7 Minuten um 20 vor 10.

0: ein Unfall und ein liegen gebliebenes Auto. Guten Morgen, der NDR 1 Niedersachsen Verkehrsservice. Fahren Sie vorsichtig in Hannover auf der B6. Das ist der Messeschnellweg stadtauswärts zwischen Mittelfeld und Messe Nord. Eine Unfallstelle und zwar in der Kurve dort. Also bitte aufpassen. Und Vorsicht auf der B404 Lüneburg Richtung Schwarzenbek zwischen der A39 Handorf und Handorf alte B4. Da steht ein defektes Fahrzeug.
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3: 12. Oktober 1981. Eigentlich hat sich Rudi Carrell schon längst vom Fernsehen verabschiedet. 2 Jahre lang ist er nicht zu sehen gewesen. Und dann das. Nach dem Vorbild einer britischen Satiresendung läuft heute vor 45 Jahren zum ersten Mal Rudis Tagesshow im Ersten.
4: Postminister Schwarz-Schilling möchte, dass bei der nächsten Bundestagswahl unsere älteren Mitbürger ihr Wahlrecht telefonisch ausüben können. Hier der CDU-Minister bei der ersten Demonstration einer Telefonwahl.
3: Rudis Tagesshow ist eine Parodie auf die altehrwürdige Tagesschau. Mit Sketchen, für die Rudi Carrell unter anderem Dieter Krebs und Beatrice Richter engagiert. Manchmal tiefgründig und satirisch, manchmal auch ganz schön platt. Aber das Publikum liebt Rudis Tagesshow. Nur einmal geht Carrell zu weit, als er eine Staatskrise auslöst mit einem Sketch über Ayatollah Khomeini, der in einer Filmmontage mit BHs beworfen wird.
4: Darum möchte ich mich entschuldigen beim iranischen Volk. Und das haben wir heute offiziell den iranischen Botschaftern mitgeteilt.
3: Aber Rudi Carrell wäre nicht Rudi Carrell, wenn er trotz des ernsten Skandals nicht doch noch eine komödiantische Spitze setzt. Vor der nächsten Tagesshow lässt er einen Bodyguard seinen Auftritt sichern. Horst Tappert als Derrick.
5: Alles in Ordnung? Gut. Bitte, Herr Carrell, Sie können kommen.
3: 6 Jahre lang läuft Rudis Tagesshow im Ersten. Der Rest ist Geschichte.

0: NDR 1 Niedersachsen. 10 vor 10, der Verkehrsservice. Vorsichtig fahren bitte auf der A30 Bad Oeynhausen nach Osnabrück. Zwischen Bissendorf und Nattbergen, da stehen gleich mehrere defekte Fahrzeuge.
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2: Heute mit Katharina Engelin. Sie ist Leiterin des Kirchenschiffs in Nordhorn.
3: Vor kurzem bin ich Patin geworden. Vielleicht denken Sie jetzt an ein Neugeborenes oder an ein Kleinkind aus Familie oder Freundeskreis. Vielleicht auch an ein Tier im Zoo, das ich mit Geld oder Futterspenden unterstütze. Nein, mein Patenkind, wenn man das so sagen kann, steht auf einem Weinberg, auf dem Goldenen Steiger am Geißeltalsee in Sachsen-Anhalt. Ich bin Patin eines Weinstocks. Meine Nachbarin hat mir dieses originelle Geschenk zum Geburtstag gemacht. 2 Flaschen Weißwein inklusive. Im Johannesevangelium sagt Jesus: Ich bin der wahre Weinstock und mein Vater ist der Weinbauer. So zeigt er die enge Verbindung zwischen Vater und Sohn. Die Jünger sind die Reben, sagt Jesus und meint damit auch uns. Eine Rebe kann nicht aus sich selbst heraus Frucht bringen. Sie muss immer mit dem Weinstock verbunden bleiben. Ich stutze. Traut Jesus uns Menschen nichts zu? Können wir allein nichts schaffen? Jesus hat diesen Satz kurz vor seinem Tod zu seinen Freunden gesagt. Er möchte über den Tod hinaus mit uns verbunden bleiben. Das macht Mut und entlastet. Wir müssen unser Leben nicht aus eigener Kraft führen, sondern können auf die enge Verbindung zu Jesus bauen. Bei einem Glas Wein erinnere ich mich daran.
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1: Hört man auch viel zu selten, finde ich, diesen Song. Ne? These Boots are made for walking.
2: Bei NDR1 Niedersachsen hören Sie es. So ist es doch.
1: Sowas gibt es auch wirklich nur hier bei uns. Schalten Sie uns gerne auch morgen früh wieder ein ab 5 Uhr, wenn es heißt Hellwach mit Susanne Neuss und Andreas Kulagge.
2: Aber jetzt bleiben Sie erstmal hier auf jeden Fall dran, denn Sören Ulrichs scharrt mit den Hufen. Er kann es kaum abwarten, mit Ihnen in den Vormittag zu starten.
1: Der unvergleichliche Sören Ulrichs. Wussten Sie, dass wenn man nur zwei Buchstaben im Namen von Sören Ulrichs verändert, dass dann das Wort Radiolegende bei rauskommt? Das ist wirklich so. Probieren Sie es mal aus.
3: Dankeschön.
2: Ab 10, also Sören, viel Spaß dabei und Ihnen allen noch einen richtig schönen Montag.

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1: Und da Vorsicht bitte auf der A2 Dortmund Richtung Hannover zwischen Porte Westfalica und Veltheim eine ungesicherte Unfallstelle. A30 Bad Oeynhausen Richtung Osnabrück zwischen Bissendorf und Nattbergen stehen gleich mehrere defekte Fahrzeuge. Und aufpassen auch B404 Lüneburg Richtung Schwarzenbeek zwischen der A39 Handorf und Handorf Alte B4 steht auch ein defektes Fahrzeug. Die Autobahn 1 Osnabrück Richtung Bremen zwischen Bremen-Brinkum und Asten haben wir 3 Kilometer stockenden Verkehr. Die A1 Bremen Richtung Hamburg außerdem gesperrt zwischen Stuckenborstel und Bokel, da hat ja ein Fahrzeug gebrannt. A7 Hannover Richtung Flensburg zwischen Hamburg-Hausbruch und dem Elbtunnel 4 Kilometer stockender Verkehr. Die Autobahn 36 habe ich noch für Sie. Wolfenbüttel Richtung Braunschweig. Ausfahrt Wolfenbüttel Nord ist gesperrt, wahrscheinlich noch bis 12 Uhr. Da laufen Grünpflegearbeiten. Und noch ein Hinweis für Warnebergen, da ist der Stedeberger Weg gesperrt. Und zwar in beiden Richtungen dort, in Höhe des Ortsausganges, wegen Bauarbeiten. Und das soll noch dauern bis ca. 15 Uhr heute Nachmittag.
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2: Mit Tanja Niehoff, guten Tag, die Schlagzeilen. Arbeitsministerin und SPD-Co-Chefin Baas tritt zurück. Desinformationskampagnen zielen auch auf niedersächsische Politiker ab. Volkswagen verkauft erneut weniger Autos. Das Wetter, einzelne Schauer, sonst trocken bis 17 Grad. Bundesarbeitsministerin und SPD-Co-Chefin Baas tritt zurück. Das gab sie am Morgen bekannt. Für ihren Rückzug nannte Baas auch persönliche Gründe. Aus Berlin Nicole Markwald.
3: In einer Mitteilung begründet Bärbel Baas ihren Schritt damit, nach dem Tod ihrer Stieftochter Zeit zu brauchen. Als weiteren Grund nennt sie öffentliche Angriffe, auch aus den Reihen des Koalitionspartners der Union. Diese seien in dieser für sie persönlich schwierigen Zeit weiter forciert worden, schreibt Baas. Sie habe momentan nicht die Kraft, ihre Regierungs- und Parteiarbeit vollumfänglich auszuüben. Deshalb lege sie das Amt der Co-Vorsitzenden der SPD und ihr Amt als Bundesministerin für Arbeit und Soziales nieder. SPD-Chef Lars Klingbeil teilte mit, er sei über den Rückzug von Bärbel Baas traurig, könne ihn aber nachvollziehen. Die Angriffe gegen sie in den letzten Tagen ihrer Trauer seien unanständig gewesen. Baas habe mit klarem Kompass und Geradlinigkeit Verantwortung übernommen und sich mit voller Überzeugung für die Menschen in unserem Land eingesetzt.
2: Nachfolger im Amt des Arbeitsministers soll Alexander Schweizer werden, das berichtet das ARD-Hauptstadtstudio. Schweizer war bis Mai dieses Jahres Ministerpräsident von Rheinland-Pfalz. Das Parteipräsidium der CDU setzt heute seine 2-tägigen Beratungen fort. Nach mehreren Wahlniederlagen im September und den aktuell schlechten Umfragewerten wird jetzt diskutiert, wie sich die CDU künftig ausrichten soll. Ein konkreter Plan ist, die Stromsteuer zu senken, um sich der Lebensrealität der Menschen anzunähern. Wie das finanziert werden soll, ist jedoch noch unklar. Auch um den Umgang mit der AfD soll es gehen. Desinformationskampagnen treffen auch niedersächsische Politiker. In den sozialen Medien habe sich das zuletzt bei den Kommunalwahlen in Niedersachsen deutlich gezeigt, sagte Innenministerin Behrens im Gespräch mit NDR Info. Die niedersächsische SPD-Politikerin beschreibt, wie so etwas aussehen kann.
4: Zum Beispiel eine Kampagne unter dem Arbeitsbegriff Matroschka. Das sind quasi Kampagnen, wo Kommunalpolitiker verächtlich gemacht werden, ihnen Verbrechensgeschichten angedichtet werden, sie massiv in den Fokus von extremistischen Plattformen auch geraten und quasi sie verleumdet werden. Und das haben wir in Niedersachsen gemerkt im Zuge der Kommunalwahl. Es waren Kommunalpolitikerinnen und Politiker im Fokus, aber auch Landespolitikerinnen und Politiker. Und wenn wir die quasi Quellen zurückverfolgen, dann haben wir mutmaßlich Russland da im Verdacht. Deswegen ist es wichtig, dass wir die Plattformen daran erinnern, dass es Pflichten gibt, dass man bei bestimmten Kampagnen auch löscht, dass man die Verantwortung, die man als Plattform hat, bei Facebook, bei TikTok, bei Instagram, dass man die auch annimmt.
2: Niedersachsens Innenministerin Behrens. Volkswagen hat auch im dritten Quartal dieses Jahres weniger Autos verkauft als im Vorjahreszeitraum. Wie die Wolfsburger mithalten, ging der Absatz von Juli bis September weltweit um mehr als 14% zurück. Insgesamt lieferte VW demnach rund 1,9 Millionen Fahrzeuge aller Marken aus. Besonders stark brach der Absatz in China ein. Eine weitere Brauerei in Niedersachsen steckt in finanziellen Schwierigkeiten. Nach Informationen von NDR Niedersachsen soll für die Traditionsbrauerei Rupp in Lauenau in wenigen Wochen ein Insolvenzverfahren eröffnet werden. Wie der vorläufige Insolvenzverwalter mitteilte, werde der Betrieb des Unternehmens im Kreis Schaumburg aber aufrechterhalten. Rupp hat 15 Beschäftigte. Zuletzt war die Brauerei Wolters in Braunschweig insolvenz gegangen. Sie stellt ihren Betrieb zum Jahresende ein. In Oldenburg ist nach 10 Tagen der Kramermarkt beendet worden. Auch in diesem Jahr kamen mehrere hunderttausend Menschen auf das Festgelände. Allein am zweiten Veranstaltungstag wurden laut Polizei gut 200.000 Besucher gezählt. Der Kramermarkt in Oldenburg gehört zu den größten Volksfesten in Niedersachsen. Die Zeit, 10.05 Uhr.
1: Ja, das wird eigentlich ein recht freundlicher Montag für Sie, also vom Wetter her. Meist bleibt es trocken, von so ein paar Schauern mal abgesehen. Und die Sonne kann rausgucken, bei maximal 12 Grad im Oberharz, 15 in Oldenburg und sogar 17 Grad an der Ems in Papenburg. Morgen, da gibt es verbreitet auch erstmal Sonne, dann kommen dichtere Wolken mit Schauern oder Regen zu uns. Und das bei Temperaturen morgen zwischen 10 und satten 18 Grad nochmal.
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1: Sie hatten hoffentlich ein schönes Wochenende. Vielleicht ja auf der Verbrauchermesse Infa in Hannover, beim Apfel- und Kürbisfest in York oder beim Einbecker Eulenfest. Ja, und damit Sie gut reinkommen in diesen ersten Vormittag in dieser neuen Woche, habe ich jetzt Dr. Hook für Sie mit Sexy Eyes und dann Musik aus Niedersachsen, aus Hannover, von Marquez.
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0: NDR1 Niedersachsen-Hörerin Rosalie hatte definitiv ein schönes Wochenende. Sie hat mir nämlich vorgeschwärmt hier in der NDR Niedersachsen-App von der Modelleisenbahnausstellung am Wochenende in Neustadt am Rübenberge. Ja, und wie dieser Montag so wird für sie, das klären wir jetzt.
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2: So stehen ihre Sterne. Widder.
0: Andere mit Rat und Tat zu unterstützen, wird heute zu ihrem eigenen Wohlbefinden beitragen.
2: Stier.
0: Ja, mit ein wenig eigenem Einsatz sollte es ihnen gelingen, andere positiv zu überraschen.
2: Zwilling.
0: Dieser Tag ist für neue Ideen gut geeignet, für zielgerichtetes Vorgehen leider weniger.
2: Krebs.
0: Andere haben ihnen jede Menge Neues zu berichten, ihre Arbeit könnte darunter leiden.
2: Löwe.
0: Ihre Geduld, die wird heute auf die Probe gestellt. Das ist kein geeigneter Tag für Teamarbeit.
2: Jungfrau.
0: Man erwartet ihren Einsatz und ihre klare Position, weil man eine ganze Menge von ihnen hält.
2: Waage.
0: Wenn jemand sie heute vergisst, wird dahinter bestimmt keine böse Absicht stecken.
2: Skorpion.
0: Man ist bereit, ihnen geduldig zuzuhören, lassen sie andere aber auch zu Wort kommen.
2: Schütze.
0: Stellt man sie heute zur Rede, gilt es, Position zu beziehen. Sie haben ja schließlich nichts zu verbergen, oder?
2: Steinbock.
0: Jetzt gilt es, nach Chancen Ausschau zu halten, die weitere Erfolge ermöglichen.
2: Wassermann.
0: Körper und Seele, die spielen harmonisch zusammen. Wer wird sie heute noch bremsen können?
2: Fische.
0: Einen Vergleich brauchen sie nicht zu fürchten. Die anderen kochen auch nur mit Wasser.

0: Der NDR Niedersachsen Verkehrsservice. Bitte besonders aufpassen, wenn Sie unterwegs sind auf der Autobahn 7 Hannover Richtung Kassel. Denn zwischen Northeim Nord und Northeim West, da steht ein defektes Fahrzeug. Vorsicht dort.
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ganz ehrlich, ich finde ja, Timmy der Wal hätte aus der Ostsee gerettet werden können. Nee, diese Meinung müssen Sie nicht unbedingt teilen. Ist eher ein Beispiel für Ragebait. Das ist ja das neue Jugendwort des Jahres, haben wir von NDR Niedersachsen ja auch schon vermeldet. Verkündet wurde es traditionell von Tagesschausprecherin Susanne Daubner. Und die hat auch noch ein paar weitere Beispiele für Sie.

0: Wer immer noch Skinny Jeans trägt, hat die Kontrolle über sein Leben verloren. Trinkt ihr ernsthaft noch Pumpkin Spice Latte? Jugendwörter sind übrigens völliger Quatsch. Niemand redet so. Anime ist nur dann gut, wenn man ihn auf Japanisch guckt. Ach so, das Jugendwort 2026. Rage Bait. Was auch immer das heißen soll.
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0: Eine gute Fahrt mit uns durch diesen Montagvormittag.
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0: Autobahn 1 Osnabrück Richtung Bremen ist zwischen Bremen-Brinkum und Astens noch nicht gesperrt, aber Sie brauchen trotzdem Geduld. 3 Kilometer stockender Verkehr dort. Die A1 Bremen Richtung Hamburg ist aber gesperrt. Zwischen Stuckenborstel und Bokel wegen des Fahrzeugbrandes dort. Es staut sich hier. Rüber auf die A7 Hannover Richtung Flensburg. Zwischen Hamburg-Hausbruch und dem Elbtunnel 4 Kilometer stockender Verkehr. Autobahn 36, Wolfenbüttel Richtung Braunschweig. Ausfahrt Wolfenbüttel Nord ist gesperrt wegen der Grünpflegearbeiten dort. Soll noch bis 12 Uhr dauern. Warnebergen, der Stedeberger Weg in Höhe Ortsausgang. Auch in beiden Richtungen gesperrt wegen Bauarbeiten noch bis 15 Uhr wahrscheinlich. Und an der Elbfähre, Glückstadt Wischhafen. Wartezeit in Richtung Glückstadt bis zu 1 Stunde.
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0: Testen Sie gleich mal, wie textsicher Sie sind, wenn ich Ihnen gleich Foodloose spiele von Kenny Loggins und Albert Hammond mit I'm a Train. Und dann wäre ja auch unser Gewinnspiel Mut zur Lücke was für Sie. Da habe ich 3 Titel für Sie, in denen jeweils ein Wort fehlt und Sie haben dann die Chance auf bis zu 100 Euro. Spielen wir gleich schon mal mit Oliver Reimann aus Ilsede um 10.50 Uhr. Und wenn Sie mal mit dabei sein wollen, ja dann einfach bewerben. Online oder über die NDR Niedersachsen App.

0: NDR 1, wir in Niedersachsen leben im schönsten Bundesland der Welt. Und das sage ich nicht einfach nur so, das beweisen wir Ihnen jeden Tag mit einem neuen besten Ort der Welt bei uns in Niedersachsen.
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0: Dieses Mal sind wir also im Kreis Göttingen unterwegs und Sedmershausen hat auch wirklich so einiges zu bieten, sagen die Menschen, die es wissen müssen, die dort wohnen und leben.
3: Ja, hier kann man als Familie sehr gut wohnen. Die Kinder können ja noch spielen, flitzen im Dorf. Jeder kennt jeden. Man braucht sich keine Sorgen machen, denn wenn die irgendwo fallen, werden die eingesammelt. Und es gibt eben auch viele Angebote für die Kinder. Den Sportverein, das Freibad, die Bücherei. Wir haben einen eigenen Kindergarten.
4: Weil wir die beste Feuerwehr der Welt haben.
5: Also wir haben hier wunderschöne Wanderwege und wir haben auch das schönste Freibad der Welt.
6: Wir liegen sehr schön, bergig und mit wunderbaren Aussichten ins Tal und ja, mit wunderbaren Menschen.
7: Weil wir den besten Sportverein der Welt haben, den TSV Sedmershausen.
8: Wir haben hier eine Gaststätte, wir haben ein reges Vereinsleben, wir haben eine wunderbare Sporthalle, die in vielen Einsatzstunden ehrenamtlich erbaut worden ist. Und wir haben ja sehr viele Menschen, die uns glücklich machen mit ihrer ehrenamtlichen Tätigkeit.
9: Für mich ist Sedmershausen der beste Ort der Welt.
0: Ja, und was macht Ihren Ort zum besten Ort der Welt? Das interessiert uns. Melden Sie sich gerne mal über die NDR Niedersachsen App oder online über unsere Internetseite ndr.de/ndr-niedersachsen. Kommen Sie gut durch diesen Montag mit uns.
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0: Sie werden gleich merken, eigentlich kann jetzt gar nichts schiefgehen bei diesem Kandidaten hier.
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0: Da spielen wir mit Oliver Reimann aus Ilsede. Moin, Herr Reimann.
3: Moin.
0: Und ich habe das gerade so gesagt, weil Sie sind leidenschaftlicher Musiker.
3: Bin ich, auf jeden Fall.
0: Und Sie schreiben auch selbst Songs. Was sind das für Lieder?
3: Vorwiegend über Rockmusik. Problem ist, ich bin eher kein Singer und Songwriter, sondern ich bin ein Songwriter. Das heißt, singen ist nicht so mein Ding. Da muss ich nochmal eine schöne, nette Frau finden, die gut singen kann.
0: Ja, oder Sie üben ein bisschen, wenn Ende Hans Niedersachsen läuft, so im stillen Kämmerlein.
3: Genau, so, das geht auch. Ja.
0: Dann ist die Fallhöhe jetzt natürlich groß, wenn Sie Songschreiber sind. Drei Musiktitel habe ich für Sie. Es fehlt jeweils ein Wort und wenn Sie es mir dann sagen können, gewinnen Sie bis zu 100 Euro. Wollen wir loslegen?
3: Das wäre gut, ja, können wir machen.
0: Dann starten wir.
3: Face.
0: Ich hab's gerade schon im Hintergrund gehört. Was war's?
3: Face.
0: Face fehlte bei den Monkees mit I'm a Believer. Ja. So, das wären jetzt schon mal 25 Euro für Sie. Weiter geht's.

0: Down.
1: Upside Down von Diana Ross. Auch völlig richtig. 50 Euro und vielleicht sogar 100 Euro. Was war's da?
0: Das weiß ich leider nicht.
1: You Can Call Me Al von Paul Simon. Aber immerhin 50 Euro für Sie. Gleich mal so als Taschengeld zum Start in die neue Woche.
0: Dankeschön, vielen Dank.
1: Herr Reimann, liebe Grüße nach Ilsede und noch einen schönen Montag.
0: Ebenso, danke an alle.
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0: Von den Straßen bei uns im Norden mal eine gute Nachricht. Ist ja auch mal ganz schön.
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0: Denn auf der Autobahn 7 Hannover Richtung Kassel zwischen Northeim Nord und Northeim West, da steht jetzt kein defektes Fahrzeug mehr. Da haben Sie freie Fahrt. Aber wir gucken auf die Autobahn 1 Osnabrück Richtung Bremen. Da brauchen Sie ein bisschen Geduld. Zwischen Bremen-Brinkum und Arsten stockt der Verkehr. Aktuelle Länge 3 Kilometer. Die A1 Bremen Richtung Hamburg ist außerdem zwischen Stuckenborstel und Bokel gesperrt wegen der Löscharbeiten dort. Es staut sich hier. Unser Tipp, weichen Sie aus über die U41. A36, Wolfenbüttel Richtung Braunschweig. Die Ausfahrt Wolfenbüttel Nord ist gesperrt wegen Grünpflegearbeiten, wahrscheinlich noch bis 12 Uhr. Warnebergen, der Stedeberger Weg in Höhe Ortsausgang in beiden Richtungen blockiert wegen Bauarbeiten. Das wahrscheinlich noch bis 15 Uhr. Und an der Elbfähre, Glückstadt Wischhafen, brauchen Sie auch Geduld. Wartezeit in Richtung Glückstadt aktuell bis zu 1,5 Stunden.
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2: Mit Tanja Niehoff, guten Tag. Die Schlagzeilen. Alexander Schweizer soll Nachfolger von Arbeitsministerin Baas werden. Wolfsburger Autobauer Volkswagen verkauft erneut weniger Autos. Gut 1 Million Menschen besuchen Oldenburger Kramermarkt. Das Wetter, einzelne Schauer, sonst trocken bis 17 Grad. Bundesarbeitsministerin und SPD-Co-Chefin Baas tritt zurück. Das gab sie am Morgen bekannt. Ihr Nachfolger im Arbeitsministerium soll Alexander Schweizer werden. Das bestätigte der SPD-Landesverband Rheinland-Pfalz. Aus Berlin Birte Sönnigsen.
3: Alexander Schweizer war bis März Ministerpräsident von Rheinland-Pfalz. Dann hat die SPD die Wahl verloren und Schweizer wurde Fraktionschef im Landtag. Jetzt soll er Nachfolger von Bärbel Baas als Bundesminister für Arbeit und Soziales werden. In Berlin wird er direkt voll gefordert sein und muss das umstrittene Rentenpaket der schwarz-roten Koalition umsetzen. Bärbel Baas hatte angekündigt, sowohl als Ministerin als auch als Parteivorsitzende zurückzutreten. Sie begründete den Schritt auch mit dem Tod ihrer Stieftochter. Sie brauche nun Zeit, die Trauer zu verarbeiten. Gleichzeitig seien auch öffentliche Angriffe auf sie, auch aus Reihen des Koalitionspartners, in dieser persönlich schwierigen Zeit weiter forciert worden, schreibt Baas. Bundeskanzler Friedrich Merz dankte Bärbel Baas für eine vertrauensvolle Zusammenarbeit. Der Kanzler schrieb, ihre Entscheidung verdient Respekt. Als Vater und Großvater könne er nur erahnen, wie schwer dieser Verlust wiege.
2: Das Bundesverfassungsgericht verhandelt heute über die Erbschaftssteuer. Die bayerische Regierung hat dagegen geklagt und will in Karlsruhe klären lassen, ob der Bund überhaupt für das Festlegen der Erbschaftssteuer zuständig ist. Da die Einnahmen der Erbschaftssteuer den Ländern zugutekommen, sollten auch die Länder die Steuersätze und die Freibeträge bestimmen, so die Regierung in München. Bisher ist bundesweit geregelt, wer auf geerbtes Vermögen wie viel Steuern zahlen muss. Volkswagen hat auch im dritten Quartal dieses Jahres weniger Autos verkauft als im Vorjahreszeitraum. Wie die Wolfsburger mitteilten, ging der Absatz von Juli bis September weltweit um mehr als 14% zurück. Insgesamt lieferte VW demnach rund 1,9 Millionen Fahrzeuge aller Marken aus. Besonders stark brach der Absatz in China ein. Bei einem Kletterunfall im Harz ist eine Frau 8 Meter in die Tiefe gestürzt. Wie die Bergwacht St. Andreasberg auf Instagram schreibt, verunglückte sie am Kletterfelsen Marienwand im Uckertal bei Goslar. Demnach hatte die selbstgelegte Sicherung nicht gehalten. Die schwerverletzte Kletterin wurde von der Bergwacht mit einer Trage durch das unwegsame Gelände zur nächsten Straße gebracht. Sie kam ins Krankenhaus. In Oldenburg ist nach 10 Tagen der Kramermarkt zu Ende gegangen mit einem großen Feuerwerk. Auch in diesem Jahr kamen weit mehr als 1 Million Menschen auf das Festgelände. Maren Bruns, sind die Veranstalter zufrieden?
4: Ja, die Bilanz in diesem Jahr fällt sehr gut aus, das teilte die Stadt mit. Man habe in Oldenburg wieder ein vielfältiges Publikum erlebt. Jede Generation sei dabei vertreten gewesen, von Jugendlichen und Feierwütigen über junge Familien bis zu Großeltern mit ihren Enkeln. Und das zeige, wie wichtig der Kramermarkt für die Menschen in Oldenburg und die Region ist, heißt es vom Schaustellerverband. Die Polizei ist ebenfalls zufrieden. Auch in diesem Jahr hatten die Beamten eine mobile Wache auf dem Festgelände. Von einem Sprecher heißt es war insgesamt ein ruhiger Verlauf. Einen größeren Einsatz gab es aber direkt am ersten Wochenende. Am Eingangsbereich war es so voll, dass es zu einem gefährlichen Gedränge kam. Das konnte die Polizei aber auflösen. Rund 200.000 Menschen waren allein an diesem Tag auf dem Gelände vor den Weser-Ems-Hallen. Im kommenden Jahr findet dann der Kramermarkt in Oldenburg zum 420. Mal statt. Es ist eines der größten Volksfeste in Niedersachsen.
2: Geschäftsreisende können künftig von Emden bis ins dänische Esbjerg fliegen. Das neue Angebot richtet sich laut Fluggesellschaft Lück insbesondere an Mitarbeitende aus der Offshore- und der Energiewirtschaft. Emden in Ostfriesland und Esbjerg an der dänischen Westküste sind wichtige Standorte für die Windkraftindustrie. Auf der Strecke wird ein Flugzeug mit 19 Sitzplätzen eingesetzt. Es soll ab morgen dreimal wöchentlich verkehren. Und die Zeit gleich 11.05 Uhr.
0: So ganz vereinzelt könnten sie heute mal nass werden an diesem Montag. Meist bleibt es aber trocken. Und auch die Sonne guckt mal vorbei heute bei uns in Niedersachsen. Maximal 12 Grad im Oberharz, 14 in Lüneburg und sogar 17 Grad im Emsland, zum Beispiel in Emsbüren. Morgen, da starten sie wahrscheinlich auch erstmal mit Sonne in den Dienstag. Dann gibt es aber dichtere Wolken, die auch Schauer und Regen dabei haben können. Bei 10 bis sogar 18 Grad morgen.
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0: Das ist nochmal eine nette Nachricht von Monika aus der NDR Niedersachsen-App. Lieber Sören, schön, dass du uns heute auch durch den Vormittag begleitest. Ja, ist heute und morgen aber nur eine Ausnahme. Ab Mittwoch dann wieder regulär, ab 13 Uhr. Keine Sorge also. Und ich habe jetzt NDR Niedersachsen die Musik meines Lebens für Sie. Kommt von Blondie und von den Eagles.
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0: Auch NDR1 Niedersachsen-Hörerin Christiane hatte ein schönes Wochenende. Sie war im Kino und hat sich den Musikfilm über Queen angeguckt. Ein absoluter Tipp für sie. Und auch Matthias hat sich gemeldet. Er war am Wochenende beim Eulenfest in Einbeck. Ja, danke für Ihre Nachrichten in der NDR Niedersachsen-App, denn da bin ich immer für Sie erreichbar. Per Text- und Sprachnachricht in der NDR Niedersachsen-App.
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0: Inzwischen sind Sie hoffentlich gut gestartet in die neue Woche. Ja, und das müssten Sie eigentlich heute Morgen mit diesen beiden hier.
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Das hier, das ist wichtig, von den Straßen, der NDR Niedersachsen Verkehrsservice. Für die Autobahn 2 Hannover Richtung Dortmund, zwischen Dreieck Hannover West und Herrenhausen, bitte aufpassen, da befindet sich eine ungesicherte Unfallstelle.

0: Jetzt der ausführliche Blick auf unsere Straßen im Norden.
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0: Und dann nochmal der Hinweis für die Autobahn 2 Hannover Richtung Dortmund. Vorsicht, zwischen dem Dreieck Hannover West und Herrenhausen befindet sich weiterhin eine Unfallstelle, die noch nicht abgesichert ist. Autobahn 1 Osnabrück Richtung Bremen, zwischen Bremen-Brinkum und Asten 3 Kilometer stockend. Außerdem A1 Bremen Richtung Hamburg, zwischen Stucken-Borstel und Bokel weiterhin gesperrt wegen der Löscharbeiten hier. Es staut sich, deshalb weichen Sie am besten aus über die U41. Autobahn 36, Wolfenbüttel Richtung Braunschweig. Ausfahrt Wolfenbüttel Nord ist noch gesperrt wegen der Grünpflegearbeiten, aber wahrscheinlich nur noch bis 12 Uhr. A39, Braunschweig Richtung Salzgitter. Ausfahrt Salzgitter-Lebenstedt Nord gesperrt nach einem Unfall. Warnebergen, der Stedeberger Weg in Höhe Ortsausgang in beiden Richtungen blockiert wegen Bauarbeiten, das wahrscheinlich noch bis 15 Uhr. Und an der Elbfähre, Glückstadt Bischhafen, Wartezeit ab Bischhafen jetzt bis zu 1,5 Stunden, ab Glückstadt bis zu 1 Stunde.
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0: Anne-Christine braucht ein bisschen Wohlfühlmusik, denn sie hat sich heute Morgen pieksen lassen bei der Grippeschutzimpfung, schreibt sie in der NDR Niedersachsen-App. Ja, bekommen wir hin. Wie wär's mit One Way Wind von Cats und vorher noch die Thompson Twins mit Hold Me Now.
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Four One Way Win von Cats. Noch schnell der NDR Niedersachsen Verkehrsservice. Denn bitte aufpassen auf der B4 Uelzen Richtung Lüneburg. Zwischen Melbeck und B209 Lüneburg-Hecklingen steht ein defektes Fahrzeug. Und nochmal der Hinweis für Sie für die Autobahn 2 Hannover Richtung Dortmund. Zwischen Dreieck Hannover West und Herrenhausen weiterhin eine ungesicherte Unfallstelle. Auch hier bitte aufpassen.

0: Ihre Dorfkneipe, das Vereinsleben oder der Zusammenhalt unter den Nachbarn. Was ist es denn bei Ihnen, das Ihren Ort zum besten Ort der Welt macht? Das interessiert uns. Melden Sie sich gerne mal über unsere Internetseite ndr.de/NDR1 Niedersachsen. Ja, und dann schicken wir Chance, unseren Niedersachsen-Reporter, vielleicht auch bald bei Ihnen vorbei.
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0: Das finde ich zum Beispiel toll. Die Sporthalle in Sedmershausen im Kreis Göttingen, die wurde komplett in Eigenleistung gebaut mit vielen Ehrenamtlichen. 14.000 Stunden hat das gedauert. Respekt. Es gibt außerdem dort ein Waldschwimmbad und das Gasthaus zum Tulpenhof. Ist ja klar, dass Chance da gerne mal vorbeigeguckt hat.
3: Es ist so gemütlich. Wir haben hier einen schönen Holztresen. Da im Hintergrund in dem Holzschrank stehen die ganzen Gläser. Dann diese Zapfanlage. Du bist nicht alt, du bist ein Klassiker steht da drauf. Das ist schon mal nett, dass man hier nett angesprochen wird. Und hier sind nette, gemütliche Sitzecken und tolle Fotos an der Wand. Thomas, du bist hier der Wirt. Was sind das für Fotos?
4: Das ist von Stammgästenfotos, mal vom Kirmesumzug oder Ausflügen, die wir zusammen gemacht haben.
3: Wie lange machst du das schon?
4: Knapp 34 Jahre.
3: Also vielleicht mal einen Applaus für Thomas, oder? Was sind die Themen? Worüber redet ihr hier so? Ich meine, du bist ja am Tresen wahrscheinlich jemand, der auch immer Ansprechpartner ist, ne?
4: Logischerweise Lokalpolitik. Dann sind aber auch noch welche, die nebenbei Landschaftsamt machen und Hühnergruppen. Die unterhalten sich dann darüber, über ihre Hühner oder wo man am besten Trecker kaufen kann und was man anders braucht, wie es auf dem Dorf so ist.
3: Und kannst du dann da überall mitreden? Hast du dann da auch was zu sagen? Kannst du dich in die Hühner und die Trecker reinversetzen?
4: Mittlerweile schon. Ja. Aber als Wirt hält man sich am besten ein bisschen raus.
3: Was ist das Lieblingsgetränk hier in Sedmershausen?
4: Leberhaken.
3: Was ist das? Ist ein kurzer oder was?
4: Ja. Und mit Sambuca und oben kommt fürs Jägermeister drauf.
3: Wenn ich jetzt mal rausgucke, ihr habt ja die geilste Aussicht Niedersachsens hier. Von dem Tisch guckt man direkt zig Kilometer ins Tal. Also alle mal in die Tulpe kommen, ne? Und auch mal tagsüber und abends dann leuchtet es und funkelt es da hinten. Ne?
4: Von der Kreuzung direkt über Göttingen.
3: Ja.
4: Das ist ein Ausblick, sind ja wunderschön aus dem Dorf, überall.
3: Ja. Sedmershausen
4: ist der beste Ort der Welt.
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0: Genießen Sie diesen Montag, wenn Sie können, mit einem Spaziergang, vielleicht durch den Herbstwald. Denn dieser Herbst hat absolut seine schönen Seiten, vom Nieselregen mal abgesehen, wenn ich mit meiner Hündin Alma Gassi gehe. Findet jedenfalls auch Gerrit Hoss in NDR Niedersachsen, hör mal an Betentow. Der berichtet nämlich jetzt von einem Gartenzwerg, der nach dem Sommerlärm auch die Herbstzeit genießt und schon Angst hat vor der Wintermütze.
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Wieder was reingekommen hier im NDR Niedersachsen Verkehrsservice. B68, B218, Kloppenburg-Osnabrück zwischen Hesepe und Bramsche Nord. Da sind nämlich Personen auf der Fahrbahn und gefährden sich und auch Sie. Also bitte aufpassen.

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1: Vorsicht erstmal, A7 Kassel Richtung Hannover. In der Ausfahrt Hedemünden steht ein Anhänger quer. A1 Osnabrück Richtung Bremen. Ab dem Dreieck Stur haben wir 6 Kilometer stockenden Verkehr. A1 Bremen Richtung Hamburg. Zwischen Posthausen und Stuckenborstel 4 Kilometer Stau. Autobahn 31, Meppen Richtung Lingen, ab Wiedmarschen 3 Kilometer Stau, allein das kostet Sie eine knappe halbe Stunde. A39, Braunschweig Richtung Salzgitter, Ausfall Salzgitter, Lebenstedt Nord ist gesperrt. Wannebergen, der Stedeberger Weg in Höhe Ortsausgang in beiden Richtungen blockiert wegen Bauarbeiten. Und an der Elbfähre Glückstadt Wischhafen, Wartezeit ab Wischhafen bis zu 2 Stunden, ab Glückstadt sind es bis zu 1,5 Stunden.
2: Es ist 12 Uhr.
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2: Mit Moritz Zachow. Schönen guten Tag. Die Schlagzeilen. Bundesarbeitsministerin Baas tritt aus familiären Gründen zurück. Verkäufe bei Wolfsburger Autobauer Volkswagen brechen ein. Mehr als 1 Million Menschen besuchen Oldenburger Kramermarkt. Und das Wetter. Ein Mix aus Sonnewolken und einzelnen Schauern bis 17 Grad. Der politische Betrieb in Berlin ist eine ganz eigene Welt. Druck kommt von allen Seiten und egal wie viel jemand arbeitet, Kritikern ist es immer zu wenig. Bundesarbeitsministerin und SPD-Chefin Bärbel Baas weiß das. Sie kennt das. Aber nun tritt sie von beiden politischen Ämtern zurück. Als Ministerin und als Parteichefin. Das hat die 58-Jährige heute Morgen selbst bekannt gegeben. Nicole Markwald berichtet.
3: In einer Mitteilung begründet Bärbel Baas ihren Schritt damit, nach dem Tod ihrer Stieftochter Zeit zu brauchen. Als weiteren Grund nennt sie öffentliche Angriffe, auch aus den Reihen des Koalitionspartners der Union. Diese seien in dieser für sie persönlich schwierigen Zeit weiter forciert worden, schreibt Baas. Sie habe momentan nicht die Kraft, ihre Regierungs- und Parteiarbeit vollumfänglich auszuüben. Deshalb lege sie das Amt der Co-Vorsitzenden der SPD und ihr Amt als Bundesministerin für Arbeit und Soziales nieder.
2: Ja, und Baas Co-SPD-Chef Klingbeil, der hat sich vor wenigen Minuten zu Baas Rücktritt geäußert.
4: Ich bin über diesen Schritt sehr traurig und gleichwohl kann ich ihn persönlich zu 100% nachvollziehen. Bärbel Baas hat deutlich gemacht, dass jetzt Grenzen erreicht sind. Eine Politikerin, die in Zeiten des persönlichen Leids und der persönlichen Trauer politischen Angriffen ausgesetzt ist. Das ist unanständig. Ich will es für mich in aller Klarheit sagen, das ist unanständig und niemand in unserem Land sollte das ertragen müssen. Das vergiftet den politischen Diskurs.
2: Also, zwei maßgebliche Rücktrittsgründe im Falle von Bärbel Baas. Neben dem familiären Trauerfall wurden eben explizit die Angriffe der Union genannt, also des Koalitionspartners. Georg Schwarte in Berlin, was hat Baas da so mitgenommen?
5: Naja, die Tatsache, dass sie tatsächlich die Koalition informiert hat, meine Stieftochter ist gestorben, ich brauche eine Auszeit, gib mir ein paar Tage. Und einige aus der Union haben ihr diese Zeit eben nicht gegeben, haben sie weiter angegriffen. Reformaussitzerin, wo bleibt der Entwurf für die Rentenreform? Das waren so die Töne. Das hat sie tief verstört offenbar und nicht nur sie. Die Wut bei der SPD über die Gründe für diesen Rücktritt, die ist groß. Manuela Schwesig aus Mecklenburg-Vorpommern, sie schreibt, die Attacken der CDU, trotz ihrer persönlich schweren Situation, das war unmenschlich, rücksichtslos. Karl Lauterbach, SPD-Politiker. Der schreibt, ihr Rücktritt zeigt auch, dass bei aller Härte der Politik die zunehmenden persönlichen Angriffe die falschen Leute in die Politik bringt. Und da nützt es offenbar auch wenig, dass der Kanzler sich zu Wort meldet. Er schreibt, ihre Entscheidung verdiene Respekt. Als Vater und Großvater könne er nur erahnen, wie schwer dieser Verlust wiege. Er wünsche ihr und ihrer Familie viel Kraft. Wie gesagt, die Wut bei der SPD ist groß und Bärbel Baas stand nicht erst seit heute unter Druck. Schon Ende des Jahres hat sie sich mal zu Wort gemeldet bei den Jusos und hat das hier gesagt.
6: Ich will jetzt kein Mitleid oder so, aber ich glaube, ihr könnt tagtäglich merken, dass ich gerade nicht nur im Wind stehe, sondern das ist ein Orkan, den ich gerade erlebe.
5: Ja, der Orkan hat diese Bärbel Baas jetzt endgültig weggeweht.
2: Ja, und wer Baas im Bundesarbeitsministerium nachfolgen wird, das hat die SPD auch schon bekannt gegeben. Alexander Schweizer wird neuer Bundesarbeitsminister. Was ist das für eine Personalie?
5: Es ist keine ganz große Überraschung. Der Mann gilt als Führungsreserve der SPD, ist schon Co-Vorsitzender bei der Bundes-SPD, war Ministerpräsident in Rheinland-Pfalz, davor Arbeitsminister in dem Bundesland. Also jemand vom Fach, jemand, der sich auskennt, jemand mit großem Selbstbewusstsein. Der ist nicht nur lang, über 2 Meter, sondern eben auch ein großes Selbstbewusstsein. Alexander der Große ist sein Stichwort. Er selber hat mal gesagt, ich bin zwar über 2 Meter groß, aber ich bin der Anwalt der kleinen Leute. Mit dieser Denke geht er jetzt wahrscheinlich als Arbeitsminister ans Werk.
2: Alles klar. klar. Und schauen wir noch kurz auf die SPD-Spitze. Auch da wirkt sich der Rücktritt von Baas aus. Da zieht sie sich als Co-Chefin zurück. Was heißt das für die Sozialdemokraten?
5: Ja, überlegen, wie es weitergeht an der Spitze. Sie haben eine Doppelspitze gehabt. Baas damals gewählt mit 95%, Klingbeil wieder gewählt mit 65%. Da wird schon deutlich, es gab auch viel Kritik an Lars Klingbeil, die gibt es immer noch. Und jetzt überlegen Sie, was machen wir? Bleibt Lars Klingbeil erstmal kommissarisch? Gucken wir nach einer neuen Stellvertreterin. Ein Name kursiert hier natürlich in Berlin. Manuela Schwesig, Wahlsiegerin aus Mecklenburg-Vorpommern. Zuletzt die starke Frau in der SPD. Käme sie als Doppelspitze oder auch als alleinige Vorsitzende, wäre zumindest im Kanzleramt keine große Freude, denn auch das ist kein Geheimnis. Friedrich Merz und Manuela Schwesig, die sind nicht die allerbesten Freunde.
2: Wie es in Sachen SPD-Spitze weitergeht, soll auf einem Parteitag im Dezember oder Januar entschieden werden. Georg Schwarte in Berlin. Überraschend kommt folgende Nachricht nicht. Trotzdem ist es aber eine weitere Hiobsbotschaft für Niedersachsens wichtigsten Arbeitgeber. Volkswagen meldet erneut schlechte Verkaufszahlen. Weltweit hat der Wolfsburger Konzern vom Juli bis September knapp 1,9 Millionen Autos ausgeliefert. Das klingt viel, ist aber ein dickes Minus von mehr als 14% im Vorjahresvergleich. Bettil Starke aus der Wirtschaftsredaktion. Was sind die Gründe für diese Zahlen?
7: China reißt den Volkswagen-Konzern momentan mit voller Wucht nach unten. -40%. So groß ist der Rückgang von Juli bis September auf dem chinesischen Markt. Der ist insgesamt für alle Hersteller zurückgegangen. VW machen außerdem die zum Teil subventionierten einheimischen Konkurrenten und der große Preisdruck dort zu schaffen. In Europa und Südamerika laufen die Geschäfte zwar gut, doch der erneute herbe Einbruch in Fernost lässt sich damit nicht kompensieren. Weltweit sind die Verkäufe von Autos der Kernmarke VW und der Konzerntochter Audi mit jeweils knapp 20% besonders deutlich zurückgegangen. Einen ähnlichen Trend gibt es auch bei Porsche. Als Lichtblick sieht VW die E-Mobilität. Auf dem Heimatmarkt in Europa gäbe es einen deutlich beschleunigten Trend zu vollelektrischen Fahrzeugen, heißt es. Die Aufträge für E-Autos von VW seien um mehr als 60% nach oben gegangen. Unterm Strich bleibt die Lage für Volkswagen wie für die gesamte europäische Autoindustrie aber schwierig. Konzernchef Blume forderte vor diesem Hintergrund gestern von der Politik, bessere Rahmenbedingungen für Unternehmen zu schaffen.
2: Das Porto für einen Standardbrief kostet aktuell 95 Cent. Im nächsten Jahr könnte es aber deutlich teurer werden, um bis zu 20 Cent. Die Bundesnetzagentur plant, das Porto zum Jahreswechsel so stark anzuheben wie noch nie. Mehr dazu in den Meldungen mit Tanja Niehoff.
8: Der Briefversand wird nach Plänen der Behörde voraussichtlich um mehr als 20% teurer werden. Die Deutsche Post bekommt demnach von Januar an einen Preisspielraum zwischen 1,10 Euro bis 1,15 Euro. Grund für den Anstieg ist laut der Bundesnetzagentur, dass immer weniger Briefe verschickt werden. Die Kosten müssten dann auf weniger Sendungen verteilt werden. Neuer SPD-Fraktionsvorsitzender im Niedersächsischen Landtag soll offenbar Wiert Siebels aus Aurich werden. Nach NDR-Informationen will SPD-Landeschef und Ministerpräsident Lies den bisherigen parlamentarischen Geschäftsführer vorschlagen, als Nachfolger des zurückgetretenen Stefan Politze. Gegen Politze wird wegen des Verdachts der Beihilfe zu wettbewerbsbeschränkenden Absprachen ermittelt. Zur Stunde trifft sich der Fraktionsvorstand. Danach soll die Fraktion über die Personalie informiert werden. In der Region Hannover hat ein Lottospieler oder eine Spielerin fast 2 Millionen Euro gewonnen. Wie Lotto Niedersachsen mitteilte, gewann der Tipp mit 6 richtigen Zahlen mehr als 1,8 Millionen Euro. Nur die richtige Superzahl habe gefehlt, um den Jackpot zu knacken. Die Identität des Gewinners ist noch nicht bekannt.
2: Vertrauen ist gut, Kontrolle ist besser. Das sollte gerade vor politischen Wahlen lieber einmal mehr als einmal zu wenig gelten, wenn Falschmeldungen in sozialen Medien kursieren. Die Hamburger Woche der Pressefreiheit behandelt dieses Thema und für Niedersachsens Innenministerin Behrens gehört die Gefahr durch Fake News zum Berufsalltag. Vor der Kommunalwahl gab es die Desinformationskampagne Matroschka, bei der niedersächsischen Kommunalpolitikern Verbrechen angedichtet wurden. Die Behörden haben das auf dem Schirm und gehen dagegen vor, beschrieb Behrens bei NDR Info.
9: Die Verfassungsschutzämter der Länder und des Bundes arbeiten eng zusammen. Also wir versuchen schon, die quasi Urheber zu ermitteln und ihnen habhaft zu werden. Das ist aber eine Herausforderung, weil in der Regel die Urheber und die Kampagnenstarter zum Beispiel im Russland oder in einem Land sitzen, wo wir schwer rankommen. Und deswegen ist es wichtig, dass wir die Plattform daran erinnern, dass man die Verantwortung, die man als Plattform hat, bei Facebook, bei TikTok, bei Instagram, dass man die auch annimmt. Und deswegen haben wir auch einen engen Draht zu den Plattformen, um sie dann auch im Fall der Fälle zum Beispiel zum Löschen zu bewegen oder auch zum Eingreifen zu bewegen.
2: Innenministerin Behrens bei NDR Info. Und über Falschmeldungen und Hassnachrichten berichtet Hallo Niedersachsen heute Abend live aus Lüneburg. An der Leuphana Universität gibt es außerdem eine Diskussionsrunde zu diesem Thema im Format NDR Direkt. Wein, Bier und Spirituosen werden immer beliebter, wenn sie denn alkoholfrei sind. Der Trend alkoholfreier Alternativen wird immer größer und macht vielen Brauereien in Niedersachsen zu schaffen. Die Traditionsbrauerei Wolters aus Braunschweig schließt bekanntlich zum Jahresende und Recherchen des NDR ergeben nun, auch die Brauerei Rupp aus Lauenau im Landkreis Schauenburg hat einen Insolvenzantrag gestellt. Jannik Wittenberg, was steckt dahinter?
10: Der zuständige Insolvenzverwalter hatte gegenüber dem NDR zwar bestätigt, dass das Insolvenzverfahren am 1. November eröffnet werden soll, hatte allerdings keine Gründe genannt. Die Geschäftsführung von Rupp teilte jetzt wiederum mit, dass es keinen Grund zur Sorge gebe. Der Insolvenzantrag habe demnach mit einer geplanten Umstrukturierung des Unternehmens zu tun. Man sei nicht zahlungsunfähig und der Brauereibetrieb laufe auch im November ganz normal weiter, hieß es. Also auch wenn wir da jetzt den ganz genauen Hintergrund nicht kennen. Fakt ist, dass es viele Brauereien derzeit schwer haben. Es gibt in Niedersachsen aber auch Beispiele dafür, dass sich Brauereien anpassen können und damit offenbar erfolgreich sind. So hatte die Einbecker Brauerei beispielsweise im ersten Halbjahr 2026 eine positive Entwicklung beim Absatz gemeldet. Das Unternehmen setzt demnach mittlerweile verstärkt auf alkoholfreie Getränke und der Kurswechsel fange nun an, sich auszuzahlen, schreibt Einbecker.
2: Der Herbst und der Oldenburger Kramermarkt gehören unverhandelbar zusammen. Das sehen auch hunderttausende Menschen so, die das Volksfest in diesem Jahr besucht haben. Nach 10 Tagen war gestern mit einem großen Feuerwerk Schluss. Maren Bruns, wie fällt denn das Fazit der Veranstalter aus?
8: Die Bilanz in diesem Jahr fällt sehr gut aus, das teilte die Stadt mit. Man habe in Oldenburg wieder ein vielfältiges Publikum erlebt. Jede Generation sei dabei vertreten gewesen, von Jugendlichen und Feierwütigen über junge Familien bis zu Großeltern mit ihren Enkeln. Und das zeige, wie wichtig der Kramermarkt für die Menschen in Oldenburg und die Region ist, heißt es vom Schaustellerverband. Die Polizei ist ebenfalls zufrieden. Auch in diesem Jahr hatten die Beamten eine mobile Wache auf dem Festgelände. Von einem Sprecher heißt es, es war insgesamt ein ruhiger Verlauf. Einen größeren Einsatz gab es aber direkt am ersten Wochenende. Am Eingangsbereich war es so voll, dass es zu einem gefährlichen Gedränge kam. Das konnte die Polizei aber auflösen. Rund 200.000 Menschen waren allein an diesem Tag auf dem Gelände vor den Weser-Ems-Hallen. Im kommenden Jahr findet dann der Kramermarkt in Oldenburg zum 420. Mal statt. Es ist eines der größten Volksfeste in Niedersachsen.
2: Und noch kurz zum NDR1 Niedersachsen Verkehrsservice. Vorsicht bitte auf der B437 Stotel nach Rodenkirchen im Wesertunnel. Da ist ein LKW liegen geblieben. Die Zeit, 12.12 Uhr, das war aktuell mit Moritz Zacho.
11: Aber sowas von genau, 12.12 Uhr.
2: Sowas von.
11: Respekt. Ja, und meist bleibt es trocken an diesem Montag. Vereinzelt gibt es so ein paar Schauer, aber auch viel Sonne bei uns in Niedersachsen. Angenehme 17 Grad gibt es im Emsland, in Lingen zum Beispiel, 14 in Wolfsburg und bis zu 12 Grad im Oberharz. Morgen erwartet uns auch erstmal Sonne in weiten Teilen Niedersachsens. Bis sogar 18 Grad sind möglich, ja, bis dichtere Wolken zu uns kommen mit Schauern oder Regen.
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11: Wir sorgen gleich für gute Laune unterwegs, an Ihrem Arbeitsplatz oder zu Hause mit Oliver Onions, Flying Through the Air, vorher noch Musik von Eddie Grant und für gute Laune sorgt auch unsere Kult-Comedy. Frühstück bei Stefanie.
12: Ja, pass mal auf, wie findest du den? Kommt ein Schornsteinfeger in die Kneipe, du sagst, der Wirt. Diggi das Haus. Allein schon.
11: Sehr gut. Wir feiern gleich die Schornsteinfegerinnen und Feger unter Ihnen. In Frühstück bei Stefanie um 20 nach 12.
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0: Ihnen geht es hoffentlich wie NDR1 Niedersachsen-Hörer Martin. Der hatte einen richtig guten Start in die neue Woche im Urlaub. Denn er grüßt hier in der NDR Niedersachsen-App aus Kroatien, aus seinem Wohnwagen. Liebe Grüße zurück, auch von Steffi und Co.
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2: Es ist ja, wie es ist.
1: Und das sind ihre Gäste. Herr Ahlers.
3: Ja, da tut er nichts zur Sache.
1: Udo.
4: Ja, das kann's haben.
1: Und Opa Gerke.
5: Steffi, machst du mir Mettbrötchen?
2: Nee, muss ich erst schmieren. Milch und Zucker nehmt ihr selber, ne? Was gibt's Neues?
4: Ja, pass mal auf. Wie findest du den? Kommt ein Schornsteinfeger in die Kneipe. Du sagst, der Wirt, der geht aufs Haus. Allein schon.
2: Ja, und weiter?
4: Das ist doch der Witz. Aufs Haus.
3: Was ist denn da lustig dran, wenn der jetzt im Schornsteinfeger einen ausgibt?
2: Du, das darf der ja auch gar nicht. Also mit Alkohol und dann in diese Höhe, Udo. Also ich glaube eher, das hast du nicht richtig mitgekriegt.
5: Schornsteinfeger? Alles Holzabschneider. Halbgötter in Schwarz.
4: Sag mal, seid ihr alle nicht ganz dicht?
3: Also komm, anders wird ein Schuh draus. Also der Schornsteinfeger kommt jetzt rein und dann sagt der Wirt, guck mal, der steigt mir aufs Dach.
2: Also Georg, das muss man dir erlassen. Du hast ja immer ein paar Dinger raus. Also ich lieb denn ja immer dieses Doppeldeutige, dieses also einmalig. Er steigt ja förmlich aufs Dach, weil das ist ja sein Beruf, ne? Und aufs Dach steigen heißt ja auch, sich so ein bisschen einschleimen, also weil er dann Schnaps haben will. Spitzenmäßig.
3: Ja, naja, aber aufs Dach steigen heißt ja wohl jemanden zur Rede stellen.
2: Ach so, ja genau. Also ich find's trotzdem herrlich.
4: Sag mal, geht das noch? Ihr redet einen Scheiß. Wieso sollte denn der Schornsteinfeger den Wirt zur Rede stellen?
2: Also Udo, du hast ja wohl gar keinen Sinn für Humor.
3: Ja, nur weil er es nicht erfunden hat.
2: Also wirklich. Was macht dein Rätsel, Franz?
5: Ich brauch noch Mediziner.
2: Hier, Dr. Menzel.
5: Nee, mit 4 Buchstaben.
2: Ja, nee, den weiß ich auch nicht.
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0: Ich weiß jetzt nicht, ob Sie in Blue Jeans im Auto sitzen oder im LKW. Jedenfalls bitte gut aufpassen.
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0: Denn auf der Autobahn 7 Hannover Richtung Kassel, in der Ausfahrt Hannover-Anderten, steht ein defektes Fahrzeug. Autobahn 1 Osnabrück Richtung Bremen, zwischen Dreieck Stur und Bremen-Hemelingen, 4 Kilometer stockend im Baustellenbereich dort. Und die A1 Bremen Richtung Hamburg, zwischen Posthausen und Bokel, 6 Kilometer stockend, da brauchen Sie eine halbe Stunde länger als sonst. A31 Meppen Richtung Lingen, zwischen Wiedmarschen und Lingen, 3 Kilometer Stau, da dauert es eine knappe halbe Stunde länger. A36 Wolfenbüttel Richtung Braunschweig, Einfahrt Wolfenbüttel Nord ist gesperrt. A39 Braunschweig Richtung Salzgitter, auch die Ausfahrt Salzgitter-Lebenstedt Nord blockiert, leider nach einem Unfall. Wilhelmshaven, die Bunsenstraße zwischen Plankstraße und Emmstraße wegen eines Feuerwehreinsatzes in beiden Richtungen gesperrt. Warnebergen, der Stedeberger Weg in Höhe Ortsausgang in beiden Richtungen blockiert, wegen Bauarbeiten wahrscheinlich aber nur noch in Anführungsstrichen bis 15 Uhr. An der Elbfähre, Glückstadt-Wischhafen, außerdem Wartezeit ab Wischhafen bis zu 2 Stunden, ab Glückstadt bis zu 1,5 Stunden.
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0: Ihnen geht es hoffentlich wie dieser Hörerin aus der NDR Niedersachsen App, die auch ein richtig schönes Wochenende hatte. Leider ohne richtigen Absendernamen.
2: Wir waren am Sonntag im Saupark, wo wir nicht eine Sau gesehen haben. Jedenfalls keine vierbeinigen. Tschüss, Herr Ulrichs. Ja,
0: danke fürs Melden in der NDR Niedersachsen App. Und saugute Musik bekommt sie natürlich bei uns, ne? Das ist klar. La Isla Bonita von Madonna und von Rod Stewart, den Sie ja live erleben können. Sie haben es gehört, am 24. Juli in Hannover auf seiner Abschiedstour. 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

0: NDR1 Niedersachsen-Hörer Martin kämmt also gerade in Kroatien, hat er Ihnen ja verraten, über die NDR Niedersachsen-App und damit liegt er voll im Trend. Camping im Herbst wird immer beliebter, besonders bei uns in Niedersachsen. Das berichten verschiedene Reiseportale und auch der ADAC. Und genau deshalb haben wir mit Christian Arning gesprochen, vom Campingplatz zum alten Fährhaus in Emsbüren-Leschede. Und der stellt das auch fest.
1: Ja, auf jeden Fall. Der Herbst hat ja auch was Besonderes. Die Lage an sich wird etwas ruhiger, aber es ist immer noch was los und man kann in Ruhe Boot fahren, den Emsradweg fahren. Schon eine tolle Sache.
0: Ja, natürlich will man da aber auch wissen, ob das nicht viel zu kalt ist.
1: Viele haben ja dann auch tatsächlich im Herbst mehr Wohnmobil oder Wohnwagen. Da gibt es dann eine Gasheizung oder auf Elektro. Das funktioniert schon.
0: Camping im Herbst ist also total angesagt. Nicht nur bei NDR1 Niedersachsen-Hörer Martin in Kroatien, sondern auch bei uns in Niedersachsen.

0: Immer wieder schön zu hören, wo Sie uns so alles hören, unter anderem in Südafrika.
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0: Da spielen wir ja Musikwünsche, die wir leider nicht mehr unterbekommen haben beim wilden Wunschwochenende, weil zu viele waren. Und Marianne Behrendt hat sich gemeldet, inzwischen aus Melsungen, hat aber lange in Südafrika gelebt. Hallo Frau Behrendt.
3: Hallo.
0: Das war gar nicht so einfach, ne? NDR 1 Niedersachsen zu hören dort in Südafrika.
3: Nein, 2002 war das noch ein bisschen schwierig mit so einem Internetradio, aber es funktionierte irgendwie.
0: Sehr schön. Und Südafrika ist ein tolles Land, oder?
3: Ja, das stimmt. Mein Sohn ist inzwischen da verheiratet. Ich habe da 3 Enkelkinder und wir fahren jedes Frühjahr da wieder gerne hin. Ist ein Stück zu Hause.
0: Die Natur-Safari, großartig, steht auch noch auf meiner Liste. Irgendwann sollte es knappen. Und Sie waren auf einem ganz besonderen Konzert von Watershed.
3: Korrekt, ja. Das waren wir. Als wir das erste Mal, als wir dort angelandet sind sozusagen, das erste Wochenende auf einem Golf-Estate, haben wir seinerzeit in Johannesburg gewohnt. Und dann waren die Südafrikaner ganz aufgeregt. Mir sagte der Dame bis dahin nichts. Watershed sind hier und die geben ein Konzert. Und da sind wir natürlich hingegangen und haben uns das angehört. Und seitdem, muss ich sagen, höre ich sie sehr gerne.
0: Deshalb jetzt auch Ihr Musikwunsch. Indigo Girl von Watershed spiele ich Ihnen jetzt. Frau Behrendt, noch einen schönen Montag, jetzt in Melsung.
3: Danke sehr, immer wieder.

0: Gerade was reingekommen von der B6.
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0: Und zwar von der B6 Hannover Westschnellweg Richtung A2 Herrenhausen. Bitte aufpassen, zwischen Deisterstraße und Fösselstraße liegt ein Stein. A1 Osnabrück Richtung Bremen, ab dem Dreieck Stur, 4 Kilometer stockend im Baustellenbereich. Außerdem A1 Bremen Richtung Hamburg, zwischen Posthausen und Bokel, 6 Kilometer stockend, 20 Minuten kommen hier oben drauf. A2 Berlin Richtung Hannover, zwischen Raststätte, Börde Nord und Helmstedt Zentrum, 6 Kilometer Stau. A31 Meppen Richtung Lingen, zwischen Wiedmarschen und Lingen, 3 Kilometer Stau. Dann die A36, Wolfenbüttel Richtung Braunschweig. Einfahrt Wolfenbüttel Nord ist weiterhin gesperrt. Und A39, Braunschweig Richtung Salzgitter. Auch die Ausfahrt Salzgitter-Lebenstedt Nord blockiert nach einem Unfall. Wilhelmshaven, die Bunsenstraße zwischen Plankstraße und Emmstraße wegen eines Feuerwehreinsatzes in beiden Richtungen gesperrt. Warnebergen, der Stederberger Weg in Höhe Ortsausgang beidseitig blockiert. Und Heidekreis, die Kreisstraße zwischen Gilten und Bodmar nach einem Unfall ebenfalls gesperrt.
2: Es ist 13 Uhr.
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2: Mit Silke Lenjewski. Guten Tag, die Schlagzeilen. Klingbeil kritisiert Umgangston nach Rücktritt von Baas. Wirtschaftsnobelpreis geht an zwei Amerikaner. Volkswagen verkauft erneut weniger Autos. Das Wetter, ein Mix aus Sonne, Wolken und einzelnen Schauern, bis 17 Grad. Bundesarbeitsministerin und SPD-Chefin Bärbel Baas tritt von beiden ihrer politischen Ämter zurück. Als Ministerin und als Parteichefin. Das hat die 58-Jährige heute Morgen selbst bekannt gegeben. Vizekanzler und SPD-Co-Chef Klingbeil hat darauf am Mittag reagiert. Kai Wäsche, was hat er gesagt?
3: Dass es mehr Respekt im politischen Umgang geben müsse, das war eine der Kernaussagen Klingbeils zum Rücktritt von Bärbel Baas.
4: Ich bin über diesen Schritt sehr traurig und gleichwohl kann ich ihn persönlich zu 100% nachvollziehen. Bärbel Baas hat deutlich gemacht, dass jetzt Grenzen erreicht sind. Eine Politikerin, die in Zeiten des persönlichen Leids und der persönlichen Trauer politischen Angriffen ausgesetzt ist. Das ist unanständig. Das vergiftet den politischen Diskurs.
3: Laut Klingbeil wird die SPD auf einem Parteitag zum Jahreswechsel über die gesamte SPD-Führung entscheiden. Die gesamte Führung werde sich zur Wahl stellen. Neuer Arbeitsminister soll Alexander Schweizer werden. Der war Ministerpräsident in Rheinland-Pfalz, verlor die jüngste Landtagswahl und wurde dann Fraktionschef im dortigen Landtag. In Berlin wird er direkt gefordert sein und muss unter anderem das umstrittene Rentenpaket der schwarz-roten Koalition umsetzen.
2: Der diesjährige Nobelpreis für Wirtschaftswissenschaften geht an die US-Amerikaner Hall und Woodford. Sie werden für ihre Forschung zur Stabilisierung der Wirtschaft geehrt, wie die Königlich Schwedische Akademie der Wissenschaften mitteilte. Der Nobelpreis ist in diesem Jahr mit einem Preisgeld von umgerechnet rund 1 Million Euro dotiert. Volkswagen hat auch im dritten Quartal dieses Jahres weniger Autos verkauft als im Vorjahreszeitraum. Wie die Wolfsburger mitteilten, ging der Absatz von Juli bis September weltweit um mehr als 14% zurück. Bertil Starke, was sind die Gründe für dieses dicke Minus im Vergleich zum Vorjahreszeitraum?
5: China reißt den Volkswagen-Konzern momentan mit voller Wucht nach unten. -40%. So groß ist der Rückgang von Juli bis September auf dem chinesischen Markt. Der ist insgesamt für alle Hersteller zurückgegangen. VW machen außerdem die zum Teil subventionierten einheimischen Konkurrenten und der große Preisdruck dort zu schaffen. In Europa und Südamerika laufen die Geschäfte zwar gut, doch der erneute herbe Einbruch in Fernost lässt sich damit nicht kompensieren. Weltweit sind die Verkäufe von Autos der Kernmarke VW und der Konzerntochter Audi mit jeweils knapp 20% besonders deutlich zurückgegangen. Einen ähnlichen Trend gibt es auch bei Porsche. Als Lichtblick sieht VW die E-Mobilität. Auf dem Heimatmarkt in Europa gäbe es einen deutlich beschleunigten Trend zu vollelektrischen Fahrzeugen, heißt es. Die Aufträge für E-Autos von VW seien um mehr als 60% nach oben gegangen. Unterm Strich bleibt die Lage für Volkswagen wie für die gesamte europäische Autoindustrie aber schwierig. Konzernchef Blume forderte vor diesem Hintergrund gestern von der Politik, bessere Rahmenbedingungen für Unternehmen zu schaffen.
2: Nach Berichten über ein geplantes Insolvenzverfahren bei der Brauerei Rupp in Lauenau sieht die Geschäftsführung keinen Grund zur Sorge. Der Insolvenzantrag habe mit einer geplanten Umstrukturierung des Unternehmens zu tun, teilte Rupp mit. Man sei nicht zahlungsunfähig und der Brauereibetrieb laufe auch im November ganz normal weiter. Die Firma im Kreis Schaumburg hat 15 Beschäftigte. Brauereien haben es zunehmend schwer. So stellt Wolters in Braunschweig den Betrieb zum Jahresende ein. Ein 18-Jähriger hat sich in Bremen als Busfahrer ausgegeben und ist anschließend mit einem Regionalbus und Fahrgästen losgefahren. Die Polizei stoppte seine Fahrt und nahm ihn mit auf die Wache. Der 18-Jährige hatte sich gestern Nachmittag dem vorherigen Busfahrer als eine Ablöse ausgegeben. Es erfuhr dann aber nicht die geplante Route in Bremen. Das Busunternehmen ortete das Fahrzeug. Laut Polizei fiel der junge Mann schon häufiger wegen ähnlicher Taten auf. Die Zeit, es ist 13.04 Uhr.
0: Das ist ein meist freundlicher Montag, was das Wetter angeht. Meist bleibt es trocken, von so ein paar Schauern mal abgesehen. Und auch die Sonne kann rausgucken. Maximal 12 Grad im Oberharz, 15 in Oldenburg und sogar 17 Grad an der Ems in Papenburg. Morgen, da gibt es verbreitet auch erstmal Sonne, dann kommen aber so dichtere Wolken mit Schauern oder Regen zu uns. Und das bei Temperaturen morgen von 10 bis satte 18 Grad.
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0: So ein bisschen zehren wir in Niedersachsen noch vom Wochenende, oder? Und da war ja auch einiges los. Unter anderem der norddeutsche Ponymarkt in Bohmte-Hunteburg, Drachenfest in Drochtersen und Waldbaden im Neuklosterforst in Buxtehude. Ja, dann wünsche ich Ihnen jetzt mal einen schönen Montagnachmittag. Die Musik jedenfalls passt schon mal. Toto mit Hold the Line und dann Udo Lindenberg mit seinem Horizont.
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0: Ramona hat mir vorgeschwärmt in der NDR Niedersachsen App vom Apfel- und Birnenmarkt am Wochenende in Duderstadt. Vielleicht waren sie aber auch in Ostfriesland unterwegs. In Dornumersiel gab es am Wochenende die Strohballenrollmeisterschaften. Ja, wirklich wahr. Wir von NDR Niedersachsen, wir haben mit Linda Kasper von der Tourismusgesellschaft gesprochen. Worum ging es denn da genau?
1: Wir haben insgesamt 3 Disziplinen. Das Deichhochrollen, 80 Meter geht es da den Deich hoch. Und dann noch den Slalomparcours und die gerade Strecke. Da geht es um Geschwindigkeit. Ja, und die Schwierigkeit ist, der Ballen liegt 200 Kilo, also einiges. Da kommt es auf Kraft, Geschick, Ausdauer und natürlich eine Menge Teamwork an.
0: Ja, und die Teilnehmenden, die hatten jede Menge Spaß.
2: Der kam halt ein bisschen, war dolle nach links rüber, ne? Und dann kriegt man ihn heute gerade schlecht bewegt bei dem Wetter. Rutschiger Boden, schwerer Strohballen. Aber wir sind angekommen.
3: Bei der Koordinierung sind wir ein bisschen gescheitert. Der gegenüber von mir war, an der Seite, hat nicht ganz mitgemacht.
2: Das ist Riesensport hier. War einfach eine Schnapsidee. Ja.
3: Zu verlängern ist nicht gut. Aber es macht Spaß. Sehr anstrengend. Mehr kann ich dazu nicht.
0: Aber dann mal Glückwunsch den neuen Meisterinnen und Meistern im Strohballen-Wettrollen in Dornumersiel.
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0: Und kurz der Verkehrsservice A1 Osnabrück Richtung Dortmund in Höhe Münster-Nord. Da steht ein defektes Fahrzeug. Vorsicht hier.

0: Auch auf den Straßen war am Wochenende viel los zum Start der Herbstferien. Sie haben es gehört, der NDR Niedersachsen Verkehrsservice war lang und länger durch die vielen Autos, Wohnwagen, Camper und Dinosaurier. Ja, wirklich. Gestern ist die riesige Dino-Figur vom Naturpark in Bad Essen umgezogen nach Lutten. 6 Meter hoch, 15 Meter lang und mehr als 10 Tonnen schwer. Spediteur Gerd Funke und seine Tochter, die beiden haben den Dinosaurier sicher ans Ziel gebracht.
1: Der ist etwas hoch, ja. Aber man muss sich die Strecken vorher alles genau angucken mit den Behörden da. Und die haben auch sehr gut mitgespielt, wegen Genehmigung und so. Da muss man sich selber die Strecken da durchsuchen. Bei der ersten Strecke hat es nicht sofort geklappt, dann mussten wir noch eine neue suchen. Und dann war bei einem im Ort Hundeburg war noch so ein Ponymarkt, das war gesperrt. So sind wir dann zum Schluss ganz um Dumme gefahren.
0: Ja, es gab natürlich auch viele Schaulustige an der Straße. Einige sind vom Dino-Schwertransport überrascht worden, so wie Marion Preußler, die gerade unterwegs war mit ihrem Mann zu einer goldenen Hochzeit.
2: Die Kirche fing um 10 Uhr an in Ahrenshorst und wir wussten auch, dass dieser Dino irgendwann transportiert wird. Aber natürlich wussten wir nicht, dass das gestern Morgen war. Oh, und dann kommen wir da und dann gelbes Licht. Ich sage, hier ist ein Unfall. Fahren ein paar Meter weiter und dann sehen wir den Dino da so halb auf der Straße. Und dann sind wir zurückgefahren über Milsdorf und sind 5 Minuten, bevor der Gottesdienst anfing, an der Kirche angekommen.
0: Schöne Geschichte. Bilder vom Transport der Dino-Figur finden Sie übrigens auf ndr.de/niedersachsen und natürlich auch in der NDR Niedersachsen-App. Und das hier, das ist noch wichtig von den Straßen. Und zwar Vorsicht bitte, auf der A7 Kassel Hannover in Höhe Kreuz Hannover Ost liegt ein Stein, B70 Meppen Richtung Emden in Höhe der B404 ein Kantholz und Kreis Cuxhaven auf der Bremer Straße zwischen Iltenburg und Bremerbüttel Personen auf der Fahrbahn.

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1: Und dann nochmal der Hinweis für die B70 Meppen Richtung Emden. In Höhe der B402 Meppen Nordumgehung liegt ein Kantholz. Und weiter auch aufpassen im Kreis Cuxhaven auf der Bremer Straße zwischen Ilkenburg und Bremerbüttel sind Personen auf der Fahrbahn unterwegs. A1 Osnabrück Richtung Bremen zwischen Dreieck Stur und Bremen-Hemelingen 4 Kilometer stockend im Baustellenbereich. A2 Berlin Richtung Hannover zwischen Raststätte Börde Nord und Helmstedt Zentrum haben wir 6 Kilometer Stau. Rüber auf die A31 Meppen Richtung Lingen zwischen Wiedmarschen und Lingen 3 Kilometer Stau, 20 Minuten dauert es länger. A36 Wolfenbüttel Richtung Braunschweig, die Einfahrt Wolfenbüttel Nord ist gesperrt. Genauso A39 Braunschweig Richtung Salzgitter, Ausfahrt Salzgitter-Lebenstedt Nord blockiert, leider nach einem Unfall. Noch ein Unfall im Heidekreis, Kreisstraße zwischen Gilten und Bodmer ist deshalb dort gesperrt. Wilhelmshaven, die Bunsenstraße zwischen Plankstraße und Emmstraße in beiden Richtungen blockiert. Da läuft ja ein Feuerwehreinsatz. Wannebergen, der Stedeberger Weg in Höhe Ortsausgang in beiden Richtungen gesperrt. Der Grund sind Bauarbeiten und das soll noch dauern, wahrscheinlich bis 15 Uhr nachher. An der Elbfähre, Glückstadt-Wischhafen, außerdem die Wartezeit in beiden Richtungen jetzt bis zu 2,5 Stunden. Und wir haben es 13.30 Uhr.
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2: Aus dem Studio Lüneburg mit Katrin Schwier einen schönen guten Tag. Die blutige Massenschlägerei am Freitagabend in Stade vor der Sporthalle der berufsbildenden Schulen beschäftigt weiter die Polizei. Die Ermittlungen laufen. Jörn Pietschke, gibt es schon erste Ergebnisse?
3: Es gibt noch keine konkreten Hinweise auf Täter. Die Polizei konnte von den ca. 50 Beteiligten 21 Menschen ermitteln, von denen sie aber noch nicht weiß, ob es sich um Zeugen oder Tatbeteiligte handelt. 2/3 von ihnen haben laut Polizei einen Migrationshintergrund. Patronenhülsen oder Messer sind im Umfeld der Massenschlägerei nicht gefunden worden. Wohl aber hatte einer der Verletzten, die in Krankenhäusern behandelt worden sind, Schnittverletzungen. Die Menschen mit blutverschmierter Kleidung, die in der Nähe der berufsbildenden Schulen angetroffen worden sind, dürften durch Schlagstöcke oder Ähnliches verletzt worden sein, sagte mir ein Sprecher der Polizei Stade.
2: In Bremervörde gab es ebenfalls einen Gewaltvorfall, auch am Freitag. Auf dem Parkplatz eines Lidl-Marktes haben mehrere Personen einen 23-Jährigen mit Schlagstöcken angegriffen. Als der Mann flüchtete, verfolgte ihn ein weiterer Beteiligter mit einem Klappmesser. Die Polizei ermittelt gegen 8 Beschuldigte und sucht Zeugen. Hinweise nimmt die Polizei Bremervörde entgegen. Die Initiative Wohnwende in Lüneburg hat dazu aufgerufen, leerstehende Wohnungen oder nicht genehmigte Ferienwohnungen an die Initiative zu melden. Sie hat dafür ein Online-Portal eingerichtet. Die Meldungen sollen dann gesammelt und an die Stadtverwaltung übergeben werden, damit diese gegen die Zweckentfremdung vorgehen kann. Wegen Personalmangel könne die Verwaltung nicht konsequent selbst Zweckentfremdungen in der Stadt aufspüren, heißt es von der Initiative. Und wir schauen zum Wetter. Heute viele Wolken, aber es bleibt meist trocken. Höchsttemperaturen bei 14 Grad in Adlenburg und bis 15 Grad in Stade.
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1: Erinnern Sie sich noch, als Rudi Carrell eine Staatskrise ausgelöst hat mit einem Sketch in Rudis Tagesshow?
4: Darum möchte ich mich entschuldigen beim iranischen Volk und das haben wir heute offiziell den iranischen Botschafter mitgeteilt.
1: Heute vor 45 Jahren, da läuft die erste Ausgabe von Rudis Tagesshow im Ersten. Schwelgen Sie mit uns in Erinnerung in unserer Zeitmaschine. Gleich nach Bachman Turner Overdrive und nach Chris de Burgh, die Musik meines Lebens hier bei uns.

0: ganz besondere Grüße auch mal an alle unter Ihnen, denen es gerade nicht so gut geht. Bärbel zum Beispiel, die sich gemeldet hat in der NDR Niedersachsen-App, trotz ihrer Beinschmerzen. Vielleicht können wir ja ein bisschen aufmuntern. Jetzt mit Rudi Carrell.
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3: 12. Oktober 1981. Eigentlich hat sich Rudi Carrell schon längst vom Fernsehen verabschiedet. 2 Jahre lang ist er nicht zu sehen gewesen. Und dann das. Nach dem Vorbild einer britischen Satiresendung läuft heute vor 45 Jahren zum ersten Mal Rudis Tagesshow im Ersten.
4: Postminister Schwarz-Schilling möchte, dass bei der nächsten Bundestagswahl unsere älteren Mitbürger ihr Wahlrecht telefonisch ausüben können. Hier der CDU-Minister bei der ersten Demonstration einer Telefonwahl.
3: Rudis Tagesshow ist eine Parodie auf die altehrwürdige Tagesschau. Mit Sketchen, für die Rudi Carrell unter anderem Dieter Krebs und Beatrice Richter engagiert. Manchmal tiefgründig und satirisch, manchmal auch ganz schön platt. Aber das Publikum liebt Rudis Tagesshow. Nur einmal geht Carrell zu weit, als er eine Staatskrise auslöst mit einem Sketch über Ayatollah Khomeini, der in einer Filmmontage mit BHs beworfen wird.
4: Darum möchte ich mich entschuldigen beim iranischen Volk. Und das haben wir heute offiziell den iranischen Botschafter mitgeteilt.
3: Aber Rudi Carrell wäre nicht Rudi Carrell, wenn er trotz des ernsten Skandals nicht doch noch eine komödiantische Spitze setzt. Vor der nächsten Tagesshow lässt er einen Bodyguard seinen Auftritt sichern. Horst Tappert als Derrick.
5: Alles in Ordnung? Gut. Bitte, Herr Carrell, Sie können kommen.
3: 6 Jahre lang läuft Rudis Tagesshow im Ersten. Der Rest ist Geschichte.
0: Zurück in die Gegenwart mit dem NDR Niedersachsen Verkehrsservice. A1 Münster Richtung Osnabrück. In Höhe Münster Nord steht ein defektes Fahrzeug.
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0: und ich, wir haben heute schon viel gelernt über den heutigen besten Ort der Welt.
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2: 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Heute Sedmarshausen.
0: Liegt im Kreis Göttingen. Da finden Sie unter anderem das Gasthaus zum Tulpenhof, eine Sporthalle, die komplett in Eigenleistung gebaut wurde, mit vielen, vielen Ehrenamtlichen. 14.000 Stunden hat das gedauert. Und es gibt da einen tollen Aussichtspunkt, den sich Schorze, unser Niedersachsen-Reporter, auch mal angeguckt hat.
3: Leute, ihr glaubt es nicht, es ist wirklich der schönste Ort überhaupt. Wir stehen nämlich über Sedmarshausen gerade und gucken auf Göttingen und auf die sanften Hügel, die wunderbare Sicht auf das große, weitläufige Leinetal. Und das Tollste, das hier oben ist ein richtig schöner Platz, der auch so ein bisschen gestaltet ist. Anton Städele hat das gemacht. Anton, hier gibt es ein Foto, wo man die wirkliche Übersicht über das ganze Gelände hat mit Beschreibung. Hinter uns ist eine Bank und sogar ein Windschutz, den man hochziehen kann, damit man hier in Ruhe sitzen kann. Was für eine geniale Idee.
4: Weil ich eben hier mich immer wieder erfreuen wollte an der Natur. Und darum bin ich hier hochgelaufen. Und weil ich mich ausruhen wollte, wollte ich eine Bank bauen. Das habe ich gemacht. Und eben mit diesem Windschutz kann man es hier gut aushalten. Und für die Unbedarften, die die Gegend nicht kennen, habe ich hier dieses Panoramabild gemacht, damit man sich orientieren kann. Und unter anderem bis zum Brocken 60 Kilometer weit schauen kann, so wie heute.
3: Was für eine schöne Idee. Emily, du sitzt hier manchmal auch, ne? Oder ihr, ne?
5: Ja, mit meinen Freundinnen bin ich hier manchmal. Dann reden wir da und chillen da auch ein bisschen.
3: Ich kann ja mal deinen Vater fragen. Martin, sitzt du hier auch manchmal?
6: Bin sehr oft hier. Wir haben hier einen wunderbaren Ausblick. Ich genieße das und bin glücklich, hier zu leben und das Paradies vor mir zu sehen.
3: Sedmarshausen
7: ist der beste Ort der Welt.
0: Und was macht Ihren Ort zum besten Ort der Welt? 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

0: Ganz aktueller Hinweis ist gerade reingekommen von der B188. Vorsicht bitte.
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0: Denn auf der B188 Wolfsburg-Burgdorf in Höhe Burgdorf-Westschillerslage sind Personen auf der Fahrbahn. Autobahn 1 Bremen Richtung Osnabrück, Abrupp Bremen, Obhusen-Warndorf, da haben wir 3 Kilometer stockenden Verkehr. A1 Osnabrück Richtung Bremen, zwischen Dreieck Stur und Bremen-Hemelingen, 4 Kilometer stockend im Baustellenbereich. Autobahn 2 Berlin Richtung Hannover, zwischen der Raststätte Börne-Nord und Helmstedt-Zentrum, 6 Kilometer Stau. Autobahn 36 Wolfenbüttel Richtung Braunschweig, die Einfahrt Wolfenbüttel-Nord ist weiterhin gesperrt. Wilhelmshaven, die Bunsenstraße zwischen Plankstraße und Emmstraße in beiden Richtungen gesperrt. Da läuft ja weiterhin ein Feuerwehreinsatz. Warnebergen, der Stedeberger Weg in Höhe Ortsausgang wegen Bauarbeiten in beiden Richtungen gesperrt. Wahrscheinlich noch bis 15 Uhr. Und an der Elbfähre Glückstadt-Wischhafen Wartezeit in beiden Richtungen jetzt bis zu 2,5 Stunden.
2: Es ist 14 Uhr.
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2: Mit Silke Lenjewski. Guten Tag, die Schlagzeilen. Klingbeil kritisiert Umgangston nach Rücktritt von Baas. Launer Brauerei Rupp meldet Insolvenz an. Volkswagen verkauft erneut weniger Autos. Das Wetter ein Mix aus Sonne, Wolken und einzelnen Schauern bis 17 Grad. Bundesarbeitsministerin und SPD-Chefin Bärbel Baas tritt von ihren beiden politischen Ämtern zurück, als Ministerin und als Parteichefin. Das hat die 58-Jährige heute Morgen selbst bekannt gegeben. Vizekanzler und SPD-Co-Chef Klingbeil hat darauf am Mittag reagiert. Kai Wäsche, was hat er gesagt?
3: Dass es mehr Respekt im politischen Umgang geben müsse, das war eine der Kernaussagen Klingbeils zum Rücktritt von Bärbel Baas.
4: Ich bin über diesen Schritt sehr traurig und gleichwohl kann ich ihn persönlich zu 100% nachvollziehen. Bärbel Baas hat deutlich gemacht, dass jetzt Grenzen erreicht sind. Eine Politikerin, die in Zeiten des persönlichen Leids und der persönlichen Trauer politischen Angriffen ausgesetzt ist. Das ist unanständig. Das vergiftet den politischen Diskurs.
3: Laut Klingbeil wird die SPD auf einem Parteitag zum Jahreswechsel über die gesamte SPD-Führung entscheiden. Die gesamte Führung werde sich zur Wahl stellen. Neuer Arbeitsminister soll Alexander Schweizer werden. Der war Ministerpräsident in Rheinland-Pfalz, verlor die jüngste Landtagswahl und wurde dann Fraktionschef im dortigen Landtag. In Berlin wird er direkt gefordert sein und muss unter anderem das umstrittene Rentenpaket der schwarz-roten Koalition umsetzen.
2: In Mecklenburg-Vorpommern zeichnet sich nach der Landtagswahl eine rot-rot-grüne Regierung ab. SPD, Linke und die Grünen beginnen heute mit den Koalitionsverhandlungen. In den Vorgesprächen hatten sie sich auf mehrere Ziele verständigt, darunter den Erhalt von Krankenhausstandorten, eine stärkere Bürgerbeteiligung und weiterhin beitragsfreie Kitas. Bei der Landtagswahl war die AfD stärkste Kraft geworden. Sie hat aber keine Mehrheit im Schweriner Landtag und auch keine möglichen Koalitionspartner. Bei einer rot-rot-grünen Regierung wäre die AfD die einzige Oppositionspartei in Mecklenburg-Vorpommern. Eine weitere Brauerei in Niedersachsen steckt in finanziellen Schwierigkeiten. Nach Informationen von NDR Niedersachsen soll für die Traditionsbrauerei Rupp in Lauenau in wenigen Wochen ein Insolvenzverfahren eröffnet werden. Jannik Wittenberg, was sagt das Unternehmen selbst?
5: Der zuständige Insolvenzverwalter hatte gegenüber dem NDR zwar bestätigt, dass das Insolvenzverfahren am 1. November eröffnet werden soll, hatte allerdings keine Gründe genannt. Die Geschäftsführung von Rupp teilte jetzt wiederum mit, dass es keinen Grund zur Sorge gebe. Der Insolvenzantrag habe demnach mit einer geplanten Umstrukturierung des Unternehmens zu tun. Man sei nicht zahlungsunfähig und der Brauereibetrieb laufe auch im November ganz normal weiter, hieß es. Also auch wenn wir da jetzt den ganz genauen Hintergrund nicht kennen. Fakt ist, dass es viele Brauereien derzeit schwer haben. Es gibt in Niedersachsen aber auch Beispiele dafür, dass sich Brauereien anpassen können und damit offenbar erfolgreich sind. So hatte die Einbecker Brauerei beispielsweise im ersten Halbjahr 2026 eine positive Entwicklung beim Absatz gemeldet. Das Unternehmen setzt demnach mittlerweile verstärkt auf alkoholfreie Getränke und der Kurswechsel fange nun an, sich auszuzahlen, schreibt Einbecker.
2: Volkswagen hat auch im dritten Quartal dieses Jahres weniger Autos verkauft als im Vorjahreszeitraum. Wie die Wolfsburger mitteilten, ging der Absatz von Juli bis September weltweit um mehr als 14% zurück. Besonders deutlich war das nach Unternehmensangaben bei der Kernmarke VW und der Konzerntochter Audi. Belastet werden die Zahlen durch ein massives Absatzproblem in China. Dort gab es im dritten Quartal ein Minus von fast 40%. Insgesamt lieferte VW demnach rund 1,9 Millionen Fahrzeuge aller Marken aus. Niedersachsens Innenministerin Behrens hat ein stärkeres Vorgehen gegen Desinformationskampagnen auf Online-Plattformen wie Facebook und TikTok gefordert. Die SPD-Politikerin sagte dem NDR, EU-Regeln müssten durchgesetzt werden. Sie plädiere für einen robusteren und härteren Umgang mit Tech-Konzernen. Die Instrumente reichten bis zu Strafzahlungen und Abschaltungen. Experten haben das Thema Gewalt in der niedersächsischen Jugendhilfe untersucht. Ein Forschungsteam der Universität Hildesheim sucht nach Betroffenen und Zeugen von Gewalt und sexuellem Missbrauch. Untersucht werden sollen Übergriffe in der Zeit zwischen 1970 und 2010 in Heimen, Wohngruppen, Pflegestellen sowie in der verbandlichen Jugendarbeit. Das hat die Hochschule in Hildesheim mitgeteilt. Das Projekt wird vom Niedersächsischen Ministerium für Wissenschaft und Kultur gefördert. Die Zeit, es ist 14.05 Uhr.
0: So ganz vereinzelt könnten Sie heute Nachmittag einen Schauer abbekommen bei uns in Niedersachsen. Meist bleibt es aber trocken und auch die Sonne guckt mal vorbei. Maximal 12 Grad im Oberharz, 14 in Lüneburg und sogar 17 Grad im Emsland, zum Beispiel in Emsbüren. Morgen, da starten Sie wahrscheinlich auch erstmal mit Sonne in den Dienstag. Dann gibt es aber dichtere Wolken, die auch Schauer und Regen dabei haben können. Bei 10 bis sogar 18 Grad morgen.
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0: Bei uns erfahren Sie die Geschichten hinter den Hits. Rick Astley zum Beispiel, der war Assistent in einem Tonstudio, war immer gepflegt, höflich, zurückhaltend und hat guten Tee gekocht, bis die Produzenten festgestellt haben, Mensch, der Junge hat ja Talent. Ja, und dann hat der Praktikant mit der guten Stimme einen Riesenhit gelandet, 1987. Never gonna give you up, bitteschön.
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0: Camping bei uns in Niedersachsen ist also voll im Trend, auch jetzt im Herbst. Das sagen nicht nur mehrere Reiseportale, auch der ADAC. Und Michael Frerichs schreibt in der NDR Niedersachsen-App, dass er sogar im Winter campt. Und zwar auf dem Dauerstellplatz in Rinteln am Doktorsee. Auch weil das Böllern an Silvester da verboten ist. Super für unseren kleinen Malteser Fussel, schreibt er. Ja, danke Michael für diesen Tipp in der NDR Niedersachsen-App. Auch im Namen von Alma, meiner Labradorhündin.
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0: Sie hören NDR1 Niedersachsen am Montag, aber nicht an irgendeinem Montag, am 12. Oktober. Und das ist ein besonderer Tag, weiß der Theologe und Teamleiter Wolfgang Engelmann.
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Unterwegs bitte Vorsicht, der NDR 1 Niedersachsen Verkehrsservice für die A255, 2 Hamburg-Vettel statt auswärts. Zwischen 3 Hamburg-Norderelbe und Hamburg-Elbinsel, da hat es gerade einen Unfall gegeben. Unfallstelle ist noch nicht abgesichert.

0: Da ist heute einiges los bei uns auf den Straßen.
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0: Neuer Hinweis jetzt für die A1 Lübeck Richtung Hamburg. Zwischen Dreieck Hamburg Südost und dem Dreieck Norderelbe steht ein defektes Fahrzeug. Und Vorsicht auch weiterhin A255, Zweig Hamburg-Vettel statt einwärts. Zwischen Dreieck Hamburg-Norderelbe und Hamburg-Elbinsel eine ungesicherte Unfallstelle. Autobahn 1, Bremen Richtung Osnabrück, zwischen Upphusen, Bremen-Mahndorf und Asten 3 Kilometer stockend. Außerdem die A1 Osnabrück Richtung Bremen, andere Seite also, zwischen Dreieck Stur und Bremen-Hemelingen 4 Kilometer stockend im Baustellenbereich. A2, Berlin Richtung Hannover, zwischen Raststätte, Börde Nord und Helmstedt Zentrum 6 Kilometer Stau. Autobahn 36 ist gesperrt, Wolfenbüttel Richtung Braunschweig, und zwar die Einfahrt Wolfenbüttel Nord blockiert. Wilhelmshaven, die Bunsenstraße zwischen Plankstraße und Emmstraße in beiden Richtungen gesperrt wegen eines Feuerwehreinsatzes. Warnebergen, der Stederberger Weg, ist ein höherer Ortsausgang wegen Bauarbeiten bis 15 Uhr noch in beiden Richtungen gesperrt, also nicht mehr so lange. Und an der Elbfähre Glückstadt-Wischhafen, Wartezeit in beiden Richtungen bis zu 2,5 Stunden. Wir haben es 14.30 Uhr.
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2: Aus dem Studio Lüneburg mit Katrin Schwier. Guten Tag. In Stade hat es am Freitag ja eine gewaltsame Auseinandersetzung gegeben. Vor der berufsbildenden Schule ist ein Streit zwischen zwei Personengruppen eskaliert. 40 bis 50 Personen sollen mit Messern und Schlagstöcken aufeinander losgegangen sein. Was ist über die Hintergründe bekannt? Darüber berichten wir um 15 Uhr in unserem regionalen Überblick. Außerdem schauen wir nach Welle im Kreis Harburg. Da ist es bislang lebensgefährlich, die B3 zu überqueren, also die Ortsdurchfahrt. Denn hier gilt Tempo 70 und eine Ampel gibt es nicht. Immer wieder kommt es zu schweren Unfällen, doch jetzt gibt es eine Lösung. Und wir blicken voraus auf die Talkrunde von NDR Direkt. Dabei geht es um Fake News. 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Die Diskussion wird heute auch live bei Hallo Niedersachsen übertragen. Noch ein Blick aufs Wetter. Heute viele Wolken und meist trocken bei maximal 15 Grad.
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0: Wenn Sie Nüsse mögen, also so als Snack auch zwischendurch, dann sollten Sie gleich ganz genau hinhören, denn die könnten mit Schadstoffen belastet sein. Das haben die Kolleginnen und Kollegen von Markt herausgefunden, dem Verbrauchermagazin im NDR Fernsehen. Mehr erfahren Sie nach Gold von Spender Ballet und nach Gloria Gaynor, Never Can Say Goodbye.
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vor Gloria Gaynor in voller Länge. Noch schnell der NDR1 der Sachsen-Verkehrsservice. Denn A31 leer Richtung Meppen. Zwischen Dörpen und Laten bitte aufpassen. Hier steht ein defekter LKW.

0: Morgens zum Frühstück. Sind Sie da mehr so der herzhafte Typ oder der leichte, gesunde, mit Früchtequark zum Beispiel oder Müsli? Das gibt's bei mir eher. Aber Vorsicht bei Nüssen, auch als Snack zwischendurch. Die sind nämlich teilweise mit Schadstoffen belastet. Frage an Viktor Kupka von Markt, dem Verbrauchermagazin im NDR Fernsehen. Was habt ihr gefunden?
1: Vor allem haben wir uns Bromid angeschaut. Das ist ein Stoff, der im Ausland für die Lagerung und Haltbarkeit eingesetzt wird. Hier in Deutschland ist er verboten, weil er hochgiftig ist. Stichwort Lagerung. Da kann sich immer auch Schimmel bilden. Und außerdem ist Nickel ein Thema. Vor allem bei Cashews, das kann über den Boden aufgenommen werden. In unserer Stichprobe war aber alles unauffällig.
0: Nüsse sind ja auch besonders teuer häufig. Und die Händler tricksen dann sogar noch.
1: Klassischer Fall von Mogelpackung, könnte man sagen. Wir hatten in unserer Stichprobe zum Beispiel zwei Nussmischungstüten. Die sahen von außen im Grunde gleich groß aus. In der einen viele Nüsse, in der anderen auch, aber auch ganz schön viel Luft. Und erst bei einem Blick auf die Rückseite sieht man, in der einen sind 150 Gramm und in der anderen 200, ein Viertel mehr also. Da muss man als Verbraucher wirklich ganz genau hingucken und sollte Preise vergleichen.
0: Danke, Viktor. Und alles Weitere dazu sehen Sie dann heute Abend bei Markt im NDR Fernsehen ab 20.15 Uhr. Und das nochmal wichtig von den Straßen vom NDR Niedersachsen Verkehrsservice. B6, B65, Hannover, Frankfurter Allee. Zwischen Ricklinger Kreisel und B3 Landwehrkreisel, da sind Personen auf der Fahrbahn. Vorsicht dort!

0: Eine gute Fahrt mit uns durch diesen Montagnachmittag. Aber Vorsicht bitte, der NDR1 Niedersachsen Verkehrsservice. Autobahn 26, Stade Richtung Hamburg. Denn zwischen Stade Ost und Dollern liegt eine Plane auf der Fahrbahn.
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0: Stau oder stockenden Verkehr. Die melden wir aktuell von folgenden Strecken hier.
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0: Von der Autobahn 1 Bremen Richtung Osnabrück zwischen Opphusen, Bremen-Mahndorf und Asten 3 Kilometer stockend. A1 Osnabrück Richtung Bremen, andere Seite zwischen Dreieckstur und Bremen-Hemelingen 4 Kilometer stockend, 20 Minuten dauert's länger. Außerdem Autobahn 1 Bremen Richtung Hamburg zwischen Maschener Kreuz und Harburg Unfall, davor 6 Kilometer Stau, eine Dreiviertelstunde dauert's länger als sonst. A36 Wolfenbüttel Richtung Braunschweig. Einfahrt Wolfenbüttel Nord ist gesperrt, da laufen Mäharbeiten. Wilhelmshaven, der Verlauf Industriestraße bis Bunsenstraße zwischen Helmholtzstraße und Emsstraße in beiden Richtungen gesperrt, da läuft weiterhin der Feuerwehreinsatz. Und an der Elbfähre Glückstadt-Wischhafen, Wartezeit in beiden Richtungen jetzt bis zu 2,5 Stunden.
2: Es ist 15 Uhr.
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2: Mit Silke Leniewski. Bundesarbeitsministerin und SPD-Chefin Bärbel Baas tritt von ihren beiden politischen Ämtern zurück. Sie hat heute verkündet, nicht mehr als Ministerin und Parteichefin zur Verfügung stehen zu wollen. Neuer Bundesarbeitsminister wird vermutlich der frühere rheinland-pfälzische Ministerpräsident Schweizer. Die CDU will die Stromsteuer auf ein europäisches Minimum absenken. Dafür sollten finanzielle Spielräume im Haushalt genutzt werden, sagte Parteichef Merz. Die Entlastung war bereits im Koalitionsvertrag zugesichert worden. Bislang wurde dieses Versprechen von der schwarz-roten Koalition nicht eingelöst. Tennisprofi Alexander Zverev wird erstmals in seiner Karriere die Nummer 1 der Weltrangliste. Durch die Niederlage von Carlos Alcaraz beim ATP-Turnier in Shanghai übernimmt der 29-jährige Deutsche spätestens zum Saisonende die Spitze der Weltrangliste. Und jetzt weiter mit Nachrichten aus Ihrer Region.
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3: Der regionale Überblick aus dem Studio Lüneburg mit Katrin Schwier. Guten Tag. In Stade hat es am Freitag ja eine gewaltsame Auseinandersetzung gegeben. Vor der berufsbildenden Schule ist ein Streit zwischen zwei Personengruppen eskaliert. 40 bis 50 Personen sollen mit Messern und Schlagstöcken aufeinander losgegangen sein. Jan Pietschke, was ist der Hintergrund?
4: Es gibt noch keine konkreten Hinweise auf Täter. Die Polizei konnte von den ca. 50 Beteiligten 21 Menschen ermitteln, von denen sie aber noch nicht weiß, ob es sich um Zeugen oder Tatbeteiligte handelt. Zwei Drittel von ihnen haben laut Polizei einen Migrationshintergrund. Der soll aber als Grund für die gewalttätige Auseinandersetzung keine Rolle gespielt haben, sagt die Polizei. Patronenhülsen oder Messer sind im Umfeld der Massenschlägerei nicht gefunden worden. Wohl aber hatte einer der Verletzten, die in Krankenhäusern behandelt worden sind, Schnittverletzungen. Die Menschen mit blutverschmierter Kleidung, die in der Nähe der berufsbildenden Schulen angetroffen worden sind, dürften durch Schlagstöcke oder Ähnliches verletzt worden sein, sagte mir ein Sprecher der Polizei Stade. Bezüge zur Clankriminalität schließt die Polizei aus.
3: Ja, in Bremervörde kam es am Freitag ja ebenfalls zu einem Gewaltdelikt vor einem Lidl-Markt. Was ist da passiert?
4: Ein 23-Jähriger ist auf dem Supermarktparkplatz von 8 Beschuldigten überfallen worden. Die 8 mutmaßlichen Täter im Alter zwischen 19 und 58 Jahren sind der Polizei namentlich bekannt. Sie werden jetzt zu Verhören einbestellt. Zu den Tathintergründen konnte die Polizei heute noch nichts sagen. Nur so viel, einige der Beteiligten sind bei der Polizei Bremervörde keine Unbekannten.
3: Vielen Dank, Jörn Pietschke. Mitte September ist in Welle im Kreis Harburg ein schrecklicher Unfall passiert. Dort war ein Mann nachmittags beim Überqueren der B3 von einem Auto erfasst und durch die Luft geschleudert worden. Der Rentner kam dabei ums Leben. Es war der erste tödliche Unfall an der Stelle. Brenzliche Situationen gab es dort aber schon ganz viele.
5: Mit einer Mahnwache am Ortsausgang haben Bürgerinnen und Bürger aus Welle schon auf die Gefahren aufmerksam gemacht. Dort gilt eigentlich Tempo 70, aber kaum jemand hält sich daran. Auch Bürgermeister Gerd Schröder sagt, so kann es nicht weitergehen.
6: Ist schon immer ein schlechtes Gefühl dabei, wenn die Straße gequert wird. Wir haben Kinder, wir haben Gebrechliche, die müssen hier einfach rüber. Da wird uns oft entgegnet, geht ja auch woanders, aber es ist weltfremd zu sagen, dass diese Menschen, die hier 100, 200 Meter entfernt wohnen, einen Umweg von mindestens 1 Kilometer in Kauf nehmen sollen, um zum Sportplatz zu gelangen. Oder eben hier drüben in der Lüneburger Heide spazieren zu gehen.
5: Gegenüber der Unfallstelle befindet sich ein Wohngebiet, auf der anderen Straßenseite ein Sportplatz, dazwischen die B3, eine Konstellation, die schon seit Jahren Sorgen und Ängste bereitet. Die zweite Vorsitzende des Sportvereins in Welle, Vanessa Köhler, und Gemeinderätin Astrid Rittkowski beschreiben das so.
7: Wenn ich jetzt überlege, wir gehen auf den Herbst zu, das wird hier wieder dunkel, die müssen ja vom Training auch nachher wieder zurück, wird es halt nur noch gefährlicher. Ne?
8: Man kann das von jeher verfolgen hier, dass immer zu schnell gefahren wird. Und bisher sind die anderen Instanzen nie darauf eingegangen.
5: Doch in diesem Fall haben Mahnwache und Proteste etwas bewirkt. Denn die zuständigen Stellen haben jetzt reagiert. Auf Nachfrage des NDR teilte der Landkreis Harburg mit, dass Polizei und Vertreter der Verkehrsbehörde bei einem Ortstermin am vergangenen Freitag Maßnahmen vereinbart haben, die an der B3 in Welle für mehr Sicherheit sorgen sollen. Unter anderem sollen Schilder mit der Aufschrift Vorsicht Fußgänger und mobile Blitzer aufgestellt werden. Verkehrsbehörde und Polizei empfehlen außerdem die Einrichtung einer Fußgängerampel. Die müsste allerdings noch von der Gemeinde Welle bezahlt werden. Und ob das funktioniert, ist noch nicht klar.
3: Das waren Informationen von Kai Rake. Unser nächstes Thema: Falschmeldungen, Deepfakes und Hasskampagnen im Netz begegnen uns ständig. Woran erkennen wir eigentlich noch, was echt ist? Unter anderem darüber wird heute Abend an der Lafana-Universität in Lüneburg diskutiert, im Rahmen der Hamburger Woche der Pressefreiheit, bei dem Format NDR Direkt, Perspektiven aus Niedersachsen. Alicia Sprei, worum geht es da genau?
9: In der Diskussionsrunde heute Abend geht es vor allem um zwei Themen: gezielte Falschinformationen und Hass im Netz. In der Runde sitzen unterschiedliche Gäste, zum Beispiel Thomas Otto, noch Bürgermeister der Gemeinde Saterland im Kreis Kloppenburg. Er ist nicht noch einmal zur Wahl angetreten, weil manipulierte Bilder von ihm immer wieder im Internet auftauchten. Auf einem davon ist er sogar nackt mit einem Strick um den Hals zu sehen. Aber es geht nicht nur um gefälschte Bilder, sondern auch um gefälschte Webseiten, die zum Beispiel aussehen wie die Seite der Tagesschau. Betrüger leiten Menschen darüber auf Scam-Seiten weiter. Dazu äußert sich Juliane Leopold, Chefredakteurin Digitales bei ARD aktuell. Außerdem sind der Newsfluencer Fabian Krischkat und Thorsten Massinger, der Präsident des Landeskriminalamts Niedersachsen, dabei. Moderiert wird die Runde von unserer Fernsehkollegin Susanne Stichler.
3: Und wie kann man dabei sein? Kann man auch einfach spontan vorbeikommen?
9: Wer die Diskussion live erleben möchte, der kann heute noch spontan in die Leuphana-Universität nach Lüneburg kommen. Aber auch wer nicht vor Ort sein kann, kann trotzdem zuschauen, denn Hallo Niedersachsen sendet heute ab 19.30 Uhr direkt aus der Leuphana. Um 20 Uhr folgt dann die Diskussionsrunde NDR Direkt. Die kann man auch digital auf ndr.de streamen. Und im Messenger der NDR Niedersachsen-App kann man jetzt auch schon Fragen an die Talkgäste schicken. Es gibt also gleich mehrere Möglichkeiten, heute Abend dabei zu sein.
3: Informationen von Alicia Sprei. Die Initiative Wohnwende in Lüneburg hat dazu aufgerufen, leerstehende Wohnungen oder nicht genehmigte Ferienwohnungen an die Initiative zu melden. Sie hat dafür ein Online-Portal eingerichtet. Die Meldungen sollen dann gesammelt an die Stadtverwaltung übergeben werden, damit diese gegen die Zweckentfremdung vorgehen kann. Wegen Personalmangel könne die Verwaltung nicht konsequent selbst Zweckentfremdungen in der Stadt aufspüren, heißt es von der Initiative. Der geplante Solarpark in Grabau im Kreis Uelzen steht vor dem Aus. Das geht aus einer Vorlage für die Ratssitzung der Gemeinde Suhlendorf heute Abend hervor. Der Grund: auf der Fläche brüten Ortolane. Die Vogelart gilt in Deutschland als gefährdet. Das haben naturschutzrechtliche Untersuchungen ergeben, teilt das Bremer Unternehmen mit, das den Solarpark ursprünglich planen wollte. Aus Sicht der Planung ist damit klar: auf der Fläche lässt sich aus naturschutzfachlichen Gründen kein Solarpark verwirklichen. In Toppenstedt im Landkreis Harburg haben Unbekannte alle vier Räder eines Porsches gestohlen. Der Wagen stand auf einem Betriebsgelände. Die Täter bockten das Auto auf und montierten die Räder ab. Der Schaden liegt bei rund 8.000 Euro. Die Polizei Salzhausen sucht Zeugen. Dann bleibt noch der Blick aufs Wetter. Heute gibt es viele Wolken, es bleibt aber trocken. Höchsttemperaturen bei 14 Grad in Adelnburg und bis 15 Grad in Stade. Nachts wird es kalt, die Temperaturen sinken auf 6 Grad in Steinkirchen und bis 3 Grad in Gartow. Morgen dann teils noch etwas Sonne, später dann schauerartigen Regen bei maximal 16 Grad. Das war der regionale Überblick aus dem Studio Lüneburg. Am Mikrofon verabschiedet sich Katrin Schwier. Ich wünsche Ihnen noch einen schönen Tag. 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
1: Anja hat den heutigen Montag erstmal genutzt für einen Ausflug nach Cuxhaven zum Wattwandern und Fischbrötchen essen. Kann ich so gut nachvollziehen, diese Nachricht in der NDR Niedersachsen-App. So als Küstenkind aus Wilhelmshaven. Bevor wir in Niedersachsen jetzt alle Hunger bekommen, schnell weiter mit NDR Niedersachsen, die Musik meines Lebens. Und zwar von den Bengals, von Rio Gomez und von Phil Collins.
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Gleich zwei Hinweise vom NDR Niedersachsen Verkehrsservice. Einmal für die Autobahn 7, Hamburg Richtung Hannover. Bitte aufpassen, zwischen Flehstedt und dem Aschener Kreuz A39 eine Unfallstelle noch nicht abgesichert. Und aufpassen auch auf der Autobahn 30, Osnabrück Richtung Bad Oeynhausen. Denn zwischen Melle West und Melle Ost liegt ein Stein auf der Fahrbahn.

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0: Kommen Sie gut und sicher an Ihr Ziel.
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0: Und damit das klappt, kommt hier der NDR 1 Niedersachsen Verkehrsservice. Für die Autobahn 1 Bremen Richtung Osnabrück zwischen Uphusen, Bremen-Mahndorf und Asten 3 Kilometer stockender Verkehr. A1 Osnabrück Richtung Bremen zwischen Dreieck Stur und Bremen-Hemelingen haben wir außerdem 4 Kilometer stockenden Verkehr. Im Baustellenbereich 20 Minuten dauert es länger. Und nochmal A1, Bremen Richtung Hamburg diesmal, zwischen Maschener Kreuz und Harburg, 6 Kilometer Stau nach dem Unfall dort, da dauert es jetzt eine Stunde länger. Und an der Elbfähre, Glückstadt bis Schafen brauchen Sie auch Geduld, Wartezeit ab für Schafen bis zu 2 Stunden, ab Glückstadt bis zu 2,5 Stunden sogar.
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0: Machen Sie es wie Christine Baum aus Ostenfeld. Die hat heute Morgen 170 Euro gewonnen bei der Entenjagd.
2: Oh. Jawohl!
3: Vielen, vielen Dank. Wow.
0: Echt oder ausgedacht? Also eine Ente, das ist die entscheidende Frage. Machen Sie gerne mal mit und bewerben Sie sich online oder über die NDR Niedersachsen App. Und das hat auch Ilona Schäfer aus Bad Nenndorf gemacht. Unsere Entenjägerin gleich um 15.40 Uhr nach NDR 1 Niedersachsen. Die Musik meines Lebens von Hermits Hermans und Terry Jacks.

0: Was wären wir in Niedersachsen ohne die vielen Ehrenamtlichen unter Ihnen? Und eine davon wollen wir jetzt mal ein bisschen hochleben lassen.
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0: Am Telefon ist nämlich Ilona Schäfer aus Bad Nenndorf. Ich grüße Sie.
2: Ja, schönen guten Tag.
0: Und Sie haben gleich mehrere Ehrenämtler.
2: Ja, eins war mir zu langweilig, habe ich mal gesagt.
0: Was machen Sie denn alles?
2: Vom Kinderschutzbund bin ich Familienpatin, vom Hospizdienst begleite ich schwerkranke Menschen und im Ort bin ich auch noch in einem Laden tätig, der günstig Sachen für benachteiligte oder bemindermittelte Leute verkauft.
0: Wo nehmen Sie die ganze Zeit her?
2: Ja, seit ich in Rente bin, passt das.
0: Ja, okay. Wobei, Rentner haben noch nie Zeit, habe ich mal irgendwo gehört.
2: Ja, das stimmt auch. Kann ich jetzt manchmal auch sagen, der Tag ist manchmal zu kurz.
0: Ja, dann gucken wir mal, ob wir Ihren vielen Einsatz belohnen können. Jetzt mit 80 Euro gewinnen Sie, wenn Sie dreimal richtig liegen bei der Frage echt oder ausgedacht. Sie sind bereit?
2: Ich bin bereit.
0: Dann starten wir mit der ersten Meldung.
3: Jeder Mensch hat irgendwo auf der Welt einen Doppelgänger. Davon ist ein deutsches Pharmaunternehmen überzeugt. Um diese These zu unterstreichen, hat die Firma am vergangenen Wochenende zu einem Doppelgängertreffen in Wolfsburg eingeladen. Rund 4000, zum Teil sehr ähnlich aussehende Menschen folgten der Einladung.
0: Was sagen Sie dazu?
2: Uiuiui. Ich sag mal echt.
0: Das Doppelgängertreffen in Wolfsburg. Nee, haben wir uns ausgedacht.
2: Oh, ich hab's gewusst, dass es nicht klappt.
0: Und ich hätte Ihnen so die Daumen gedrückt, ehrlich gesagt. Wer so viel tut, soll auch belohnt werden.
2: Oh,
0: aber dann einfach normal bewerben, okay?
2: Ich habe mal mit Ihnen sprechen dürfen.
0: Ja, das auch, wenn das schon reicht, das freut mich aber sehr. Ja. Ich werde regelrecht rot. Frau Schäfer, liebe Grüße nach Bad Nenndorf und weiterhin so engagiert bleiben, ne?
2: Ja, danke schön.
0: Sehr schön.
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0: Ja, das war ein Paukenschlag heute. Bärbel Baas tritt zurück als SPD-Chefin und Bundesarbeitsministerin. Andreas Kuhnt ist bei mir im NDR Niedersachsen-Studio. Hallo Andreas. Natürlich ein Thema gleich bei dir in den Funkbildern ab 16 Uhr.
1: Das hast du hervorragend zusammengefasst. Natürlich wird uns das begleiten, dieses Thema. Da gibt es ja rund um diesen Rücktritt auch einige Animositäten. Bärbel Baas hat gesagt, ja, sie hat privat einige Themen, die sie gefühlsmäßig sehr zurückgeworfen haben. Sie hat ein bisschen auf Verständnis gesetzt und das ist nicht immer gekommen von politischen Gegnern sowieso nicht. Hat sie wahrscheinlich auch nicht erwartet, aber auch aus der Regierungskoalition fühlt sie sich da nicht genug unterstützt und da wurde heute einiges hin und her geschoben. Ob das jedes Mal so richtig angebracht war, werden wir mal nachfragen, gleich in den Funkbildern.
0: Also Sie merken, gut informiert durch diese neue Woche mit NDR Niedersachsen. Funkbildern der Tag, gleich mit Andreas Kuhnt. Ich bin Sören Ulrichs und wünsche noch einen schönen Montag.

0: Es ist gleich 16 Uhr. Noch haben wir es 15.59 Uhr.
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0: A1 Bremen-Osnabrück zwischen Uphusen, Bremen-Marndorf und Arsten an der Baustelle. Dort stockt es mal wieder, Länge 3 Kilometer und zwar auch in der Gegenrichtung. 4 Kilometer stockender Verkehr auf der A1 Osnabrück-Bremen zwischen Dreieckstur und Hemelingen auch wieder an dieser gleichen Baustelle da. A1 Bremen-Hamburg zwischen Marschner Kreuz und Harburg, 6 Kilometer Stau nach einem Unfall. Hier dauert es auch eine knappe Dreiviertelstunde länger für Sie. A7 Hannover-Flensburg zwischen Hamburg-Hausbruch und dem Elbtunnel, 4 Kilometer stockender Verkehr. Und an der Fähre, Elbfähre Glückstadt-Wischhafen, da müssen Sie mal wieder warten. Die Wartezeit aktuell ab Wischhafen bis zu 2 Stunden und ab Glückstadt bis zu 2,5 Stunden.

0: Jetzt ist es 16 Uhr.
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0: Die Funkbilder am Montag in der Hamburger Woche der Pressefreiheit, an der auch wir als NDR uns in Niedersachsen intensiv beteiligen. Gemeinsam mit Ihnen wollen wir uns in den nächsten Tagen darüber austauschen, über das, was Sie in der immer weniger überschaubaren Medienwelt mit wahllosen und oft manipulierenden Infos eigentlich von uns, vom NDR, erwarten. Heute Abend sind wir dazu in Lüneburg. Wir blicken in den nächsten 2 Stunden schon mal voraus. Wir blicken aber auch zurück. Die SPD-Co-Vorsitzende Bärbel Baas, die ja auch als Ministerin für Arbeit in der aktuellen Regierung gewirkt hat, ist aus privaten Gründen zurückgetreten. Nicht ohne dabei dem Koalitionspartner noch mal einen mitzugeben. Sie sieht sich trotz ihres Wunschs auf Rücksicht angegriffen, weil Kritiker auch aus der Union manche ihrer Projekte in dieser schwierigen persönlichen Zeit nicht schnell genug vorangebracht sahen. Ist da nun jemand wirklich persönlich gefühlt angefasst oder ist das nochmal schlechter Stil zum Abschied, weil es ja zurzeit in Mode ist, auf die CDU so ein bisschen einzureden, die wären wenig gefühlvoll. Ja, Kollege Lars Klingbeil jedenfalls, der bläst ins Betroffenheitshorn.
2: Ich bin über diesen Schritt sehr traurig und gleichwohl kann ich ihn persönlich zu 100% nachvollziehen. Bärbel Baas hat deutlich gemacht, dass jetzt Grenzen erreicht sind. Eine Politikerin, die in Zeiten des persönlichen Leids und der persönlichen Trauer politischen Angriffen ausgesetzt ist. Das ist unanständig.
0: Da zeigt ja jemand volles Verständnis, Lars Klingbeil, der noch verbliebene SPD-Chef. Mehr zum Thema Baas Rücktritt und was jetzt in den Funkbildern. Im Niedersächsischen Landtag, da hat die SPD einen neuen Fraktionsvorsitzenden gefunden. Der bisherige Stefan Politze war ja wegen juristischer Ermittlungen zurückgetreten. Und nun soll der Ostfriese Wiat Siebels an die Spitze rücken. Der war bisher schon parlamentarischer Geschäftsführer seiner Fraktion. Der dürfte also wissen, was da jetzt auf ihn zukommt. Und wir stellen diesen Mann noch mal ein bisschen genauer vor. Und wir berichten über einen Kletterunfall im Okertal. Also, wir waren auch im Harz. 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

0: NRZ Niedersachsen, aktueller Verkehrsservice, Vorsicht auf der A31 Leer-Merpen in Höhe Rehde, steht ein defektes Fahrzeug auf der Einfahrtsspur. Bärbel Baas kann nicht mehr, will nicht mehr. Die SPD-Co-Vorsitzende und Arbeitsministerin ist heute Morgen von ihren Ämtern zurückgetreten. Sie nannte dafür private familiäre Gründe, wegen denen sie schon in den vergangenen Wochen etwas kürzer getreten war. Und sie hatte da wohl auch auf etwas Verständnis gesetzt, zum Beispiel was ihre Verfügbarkeit beim Entwickeln der Rentenreform angeht. Aber sie sagt, sie hat das aus ihrer Sicht zumindest selbst von Unionsvertretern der Regierungskoalition nicht so bekommen, wie sie es eben gewünscht hätte. Georg Schwarte in Berlin. Es sind da zwei maßgebliche Rücktrittsgründe im Fall von Bärbel Baas. Neben einem familiären Trauerfall wurden eben explizit diese Angriffe der Union genannt, also des Koalitionspartners. Was hat Baas da so mitgenommen?
1: Naja, die Tatsache, dass sie tatsächlich die Koalition informiert hat, meine Stieftochter ist gestorben, ich brauche eine Auszeit, gib mir ein paar Tage. Und einige aus der Union haben ihr diese Zeit eben nicht gegeben, haben sie weiter angegriffen, Reformaussitzerin, wo bleibt der Entwurf für die Rentenreform? Das waren so die Töne. Das hat sie tief verstört offenbar und nicht nur sie. Die Wut bei der SPD über die Gründe für diesen Rücktritt, die ist groß. Manuela Schwesig aus Mecklenburg-Vorpommern, sie schreibt, die Attacken der CDU, trotz ihrer persönlich schweren Situation, das war unmenschlich, rücksichtslos. Karl Lauterbach, SPD-Politiker, der schreibt, ihr Rücktritt zeigt auch, dass bei aller Härte der Politik die zunehmenden persönlichen Angriffe die falschen Leute in die Politik bringt. Und da nützt es offenbar auch wenig, dass der Kanzler sich zu Wort meldet. Er schreibt, ihre Entscheidung verdiene Respekt. Als Vater und Großvater könne er nur erahnen, wie schwer dieser Verlust wiege. Er wünsche ihr und ihrer Familie viel Kraft. Wie gesagt, die Wut bei der SPD ist groß und Bärbel Baas stand nicht erst seit heute unter Druck. Schon Ende des Jahres hat sie sich mal zu Wort gemeldet bei den Jusos und hat das hier gesagt.
2: Ich will jetzt kein Mitleid oder so, aber ich glaube, ihr könnt tagtäglich merken, dass ich gerade nicht nur im Wind stehe, sondern das ist ein Orkan, den ich gerade erlebe.
1: Ja, der Orkan hat diese Bärbel Baas jetzt endgültig weggeweht.
0: Tja, wer Bärbel Baas im Bundesarbeitsministerium nachfolgen wird, hat die SPD ja schon bekannt gegeben. Alexander Schweizer wird neuer Bundesarbeitsminister. Was ist das für eine Personalie?
1: Es ist keine ganz große Überraschung. Der Mann gilt als Führungsreserve der SPD, ist schon Co-Vorsitzender bei der Bundes-SPD, war Ministerpräsident in Rheinland-Pfalz, davor Arbeitsminister in dem Bundesland. Also jemand vom Fach, jemand, der sich auskennt, jemand mit großem Selbstbewusstsein. Der ist nicht nur lang, über 2 Meter, sondern eben auch ein großes Selbstbewusstsein. Alexander der Große ist sein Stichwort. Er selber hat mal gesagt, ich bin zwar über 2 Meter groß, aber ich bin der Anwalt der kleinen Leute. Mit dieser Denke geht er jetzt wahrscheinlich als Arbeitsminister ans Werk.
0: Der Rücktritt von Bärbel Baas, der wirkt sich ja auch auf die SPD-Spitze aus, denn auch dort zieht sie sich ja als Co-Chefin zurück. Was heißt denn das für die Sozialdemokraten?
1: Ja, überlegen, wie es weitergeht an der Spitze. Sie haben eine Doppelspitze gehabt. Baas damals gewählt mit 95%, Klingbeil wiedergewählt mit 65%. Da wird schon deutlich, es gab auch viel Kritik an Lars Klingbeil, die gibt es immer noch. Und jetzt überlegen Sie, was machen wir? Bleibt Lars Klingbeil erstmal kommissarisch? Gucken wir nach einer neuen Stellvertreterin. Ein Name kursiert hier natürlich in Berlin. Manuela Schwesig, Wahlsiegerin aus Mecklenburg-Vorpommern. Zuletzt die starke Frau in der SPD. Käme sie als Doppelspitze oder auch als alleinige Vorsitzende, wäre zumindest im Kanzleramt keine große Freude, denn auch das ist kein Geheimnis. Friedrich Merz und Manuela Schwesig, die sind nicht die allerbesten Freunde.
0: Tja, möglicherweise mittelfristig auch das Ende der Regierungskoalition. Aber wie es in Sachen SPD-Spitze nun tatsächlich weitergeht, das soll auf einem Parteitag im Dezember oder Januar entschieden werden.
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Und schon wieder was Aktuelles von den Straßen hier bei uns bei NDR 1 Niedersachsen. Vorsicht, A29 Oldenburg-Wilhelmshaven. Zwischen Kreuz Oldenburg-Nord und Rastede steht ein defektes Fahrzeug.

0: Die Funkel da, der Tag mit uns mit NDR1 Niedersachsen. Bei der SPD bei uns in Niedersachsen, da war ja in den vergangenen Tagen ganz schön was los. Die Staatsanwaltschaft ermittelt gleich gegen drei Genossen aus Hannover. Die stehen im Verdacht, im Bieterverfahren um das Gelände des ehemaligen Klinikums in Lehrte Informationen durchgesteckt zu haben. Einer von denen war Stefan Politzer, der war bis vergangene Woche der Fraktionsvorsitzende der SPD im Landtag, ist dann aber zurückgetreten. Und heute hat Ministerpräsident Lies seiner Fraktion einen Nachfolger vorgeschlagen. Er sagt, Wiat Siebels solle diesen Posten neu besetzen. Das ist der bisherige parlamentarische Geschäftsführer, Oliver Jürgens aus der Redaktion Landespolitik. Wer ist dieser Wiat Siebels genau?
1: Wiat Siebels ist 48 Jahre alt, kommt aus Aurich. Er hat nach dem Abitur und nach dem Zivildienst eine Ausbildung zum Bank- und Sparkassenkaufmann gemacht. Seit 18 Jahren sitzt er im Landtag und hat mehrfach das Direktmandat geholt. Und seit 2017 ist er parlamentarischer Geschäftsführer der SPD-Fraktion. Er ist also quasi der Manager der Fraktion und bereitet zum Beispiel die Plenarsitzungen vor. Wiat Siebels ist ein ziemlich zugänglicher Typ. Einige in der Fraktion bezeichnen ihn auch als charmant, ein pointierter und angriffslustiger Redner, oft mit einer klaren Haltung zu den Themen. Und er reagiert da im Plenum auch recht schnell. Und er hat einen sehr engen Draht zum Ministerpräsidenten, was sicher auch für ihn gesprochen hat. Siebels ist sicher jemand, der SPD im Wahlkampf helfen kann.
0: Wie ist jetzt erstmal das weitere Prozedere?
1: Die SPD will sich am 27. Oktober zusammensetzen. Bei einer Sonderfraktionssitzung soll dann über den neuen Fraktionsvorsitzenden abgestimmt werden. Bislang ist das ja erstmal nur der Vorschlag von Olaf Lies. Allerdings ist nicht zu erwarten, dass die Fraktion anders abstimmen wird. Das würde ja auch den Ministerpräsidenten beschädigen. Zwischendurch hieß es mal, es könnte eine Kampfabstimmung geben. Das ist aber jetzt nicht mehr wahrscheinlich. Den Job der parlamentarischen Geschäftsführerin soll die Historikerin Silke Lesemann aus Hannover übernehmen. Sie gehört dem Fraktionsvorstand an und ist auch stellvertretende Fraktionsvorsitzende. Von ihr heißt es aber, dass sie bei der Landtagswahl nicht mehr antreten will. Ihr Posten müsste dann nach der Wahl im September neu besetzt werden.
0: Ja, wir haben es gerade gesagt, in der SPD ziemlich viel Unruhe, vor allen Dingen natürlich in der SPD rund um Hannover und in Hannover. Kommt jetzt denn irgendwie Ruhe in die Partei, vielleicht auch über die Grenzen Hannovers hinweg?
1: Die SPD hat auf jeden Fall jetzt richtig Tempo gemacht, um dieses Thema vom Tisch

Uhr heute mit Lena Mosel, da wird uns das Thema natürlich auch beschäftigen. Und jetzt beschäftigt uns hier bei NDR1 Niedersachsen der Verkehrsservice. Vorsicht bitte auf der A1 Hamburg-Bremen zwischen Heidenau und Sittensen liegt ein Reifen. Vorsicht auch A7 Hannover-Hamburg zwischen Waltershof und Elbtunnel eine Ölspur auf der Straße. Und Vorsicht auf der B3 Hannover-Elze zwischen Göttinger Chaussee in Hannover und Devese. Da liegen Metallteile im Weg.

0: Die Spitzen der CDU, die sind aktuell 2 Tage zusammengekommen, um sich nach den Niederlagen bei den Wahlen in Sachsen-Anhalt, Berlin, Mecklenburg-Vorpommern auf einen hoffentlich erfolgreicheren Kurs für ihr Wirken in der Bundesregierung zu verständigen. Uwe Bernd in Berlin, der Kanzler und CDU-Chef Friedrich Merz hat ja heute mit seiner Generalsekretärin Franziska Hoppermann die Ergebnisse dieser Gespräche präsentiert. Wie will denn Merz jetzt die CDU aus der Krise führen?
1: Er sagte, so eine große Partei wie die CDU könne man nicht an einem Wochenende neu erfinden. Aber man hätte in dieser Klausurtagung sehr offen über alle Probleme geredet und beschlossen, dass man jetzt vor allem 3 Aspekte in den Mittelpunkt rücken will. Bezahlbares Leben, mehr Gerechtigkeit und mehr Sicherheit. Man sei sich darin einig, dass man nicht nur über die Notwendigkeit der Reformen reden dürfe, sondern dass man die Sorgen der Menschen wirklich ernst nehmen muss. Das Leben sei in den letzten Jahren teurer geworden und viele würden das als Ungerechtigkeit empfinden. Darauf wolle man in Zukunft stärker achten und die Menschen besser unterstützen. Deshalb wurde heute ein Papier vorgestellt mit dem Titel Was jetzt passieren muss.
0: Ja, was muss denn jetzt passieren? Also was steht drin in diesem Papier?
1: Der konkreteste Punkt ist, dass man nun die Stromsteuer doch für alle auf das europäische Minimum senken will. Das hatte ja die Regierung schon vor einem Jahr versprochen, aber ist dann nur für energieintensive Industriebetriebe eingeführt. Das will man jetzt nachholen. Wie genau er das finanzieren will, ließ der Kanzler noch offen. Man schätzt, das kostet um die 5 Milliarden. Trotzdem sei es jetzt wichtig, um das Vertrauen der Bürger zurückzugewinnen. Merz sagte, da gebe es eine Glaubwürdigkeitslücke. Außerdem sind in dem Papier viele Punkte aufgeführt, die Menschen als ungerecht empfinden. Zum Beispiel will man dafür sorgen, dass jeder einen Facharzttermin bekommt, der ihn braucht, dass pflegende Angehörige mehr Respekt bekommen oder dass der Missbrauch von Sozialleistungen entschlossener bekämpft werden soll. Aber das sind dann eher Absichtserklärungen, die dann bei den Verhandlungen über die einzelnen Gesetze später noch konkretisiert werden müssen.
0: Die Pläne der CDU und der CSU als Union, was kommt da in den nächsten Wochen, Monaten vielleicht in der Regierung auf uns zu? Das waren Informationen von Uwe Bernd aus Berlin hier bei uns in den Funkbildern von NDR1 Niedersachsen.

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1: A1 Hamburg nach Osnabrück zwischen Bremer Kreuz und Hemelingen. 3 Kilometer stockender Verkehr an der Baustelle. A1 Osnabrück-Bremen zwischen Dreieck Stur und Hemelingen. 4 Kilometer stockender Verkehr in dieser Baustelle. Also einmal die eine Richtung und einmal die andere Richtung. Die Baustelle dürfte ja bekannt sein. Hat wahrscheinlich jeder schon mal im Stau drin gestanden. A1 Bremen-Hamburg zwischen Marschner Kreuz und Harburg. 6 Kilometer Stau nach einem Unfall. Hier dauert es etwa eine Dreiviertelstunde länger für Sie. A2 Berlin-Hannover zwischen Alsleben und Helmstedt-West. 7 Kilometer stockender Verkehr. Hier dauert es auch eine Dreiviertelstunde länger. A7 Hannover-Flensburg vor dem Elbtunnel 4 Kilometer stockender Verkehr. Hier dauert es 20 Minuten länger. Und an der Elbfähre Glückstadt-Wischhafen, da dauert es ohnehin. Wartezeit ab Wischhafen aktuell bis zu 1,5 Stunden und ab Glückstadt bis zu 2,5 Stunden.
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1: Und gleich geht's in den Harz. Da wird immer mehr geklettert und das ist nicht ganz ungefährlich. Mehr dazu, eine ganz besondere Geschichte, gleich hier bei uns in den Funkbildern.

0: Bergsteigen und Klettern, das wird gefühlt immer beliebter und das kann richtig gefährlich werden. In den Alpen in Österreich, da ist ein 18-Jähriger aus Hannover mit seinem Begleiter beim Abstieg von einem 3500 Meter hohen Gipfel vom Weg abgekommen, wurde erst nach 16 Stunden gerettet und auch im Harz musste jetzt eine Frau gerettet werden. Sie kletterte an der Marienwand im Okertal und ist dann abgestürzt. Frank Ihm, wie ist das passiert?
1: Die Frau aus den Niederlanden war offenbar gerade dabei, ihre zweite Sicherung zu überprüfen, als sie wegrutschte und dann am Seil vorbei nach unten fiel, so 6 bis 8 Meter in die Tiefe. Sie war dort gestern mit einer geführten Klettergruppe unterwegs. Sofort wurde der Notruf abgesetzt und dann kamen die ehrenamtlichen Retter der Bergwacht St. Andreasberg. Die kletterten dann nach unten und mit einer speziellen Gebirgstrage wurde die Frau dann durch das steile, unwegsame Gelände zur Bundesstraße gebracht. Dort wartete ein Rettungshubschrauber, der die 37-Jährige dann in eine Klinik flog.
0: Das ist ja jetzt nicht der erste Kletterunfall im Harz gewesen. Warum passiert denn da so viel? Kann man ja schon fast sagen, in den vergangenen Jahren.
1: Ja, dafür gibt es wohl mehrere Gründe. Erstmal sind einfach mehr Menschen im Harz unterwegs als früher. Klettern ist im Trend. Und manche überschätzen sich, sind einfach ungeübt oder auch unkonzentriert. So heißt es jedenfalls von der Bergwacht St. Andreasberg. Die Sportlerinnen und Sportler kämen in den neuen Kletterhallen gut zurecht. Geht's dann nach draußen, in die Natur, ins Okertal mit dem Granit, dann ist das schon deutlich schwieriger zu handeln, sagt Martina Trübel von der Bergwacht. Und jedes Gebirge sei anders. Im Okertal gäbe es zum Beispiel kaum feste Bohrhaken. Darauf müsse man sich einstellen. Die Bergwacht will weiter aufklären und hofft auf weniger Einsätze, denn die werden immer mehr. Bis zu 150 Mal im Jahr müssen die Helferinnen und Helfer nämlich ausrücken, um sich um verirrte Wanderer, verletzte Mountainbiker oder eben abgestürzte Kletterer zu kümmern.
0: Informationen aus dem Harz von Frank Ihm.
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0: 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Vorsicht, A1 Hamburg-Lübeck. Zwischen Morfleet und Bildstätter liegt ein Tier auf der Straße. Bitte fahren Sie da ganz besonders vorsichtig. Eine kleine Klatsche vom Lehrer. Ich gebe zu, die gab es während meiner Schulzeit eher selten, aber es gab sie noch. Und ich gebe auch zu, es gab nie eine für mich, denn ich war ja zumindest in den ersten 4 Schuljahren ein verkappter Streber. Aber ich habe gehört, schön war das nie, irgendwie tat's weh. Und machen wir uns nichts vor, so eine Klatsche ist ja auch immer irgendwas, was demütigende Gefühle in uns auslöst. Irgendwie hörte das dann ja aber auch auf und heute stellt sich die Frage leider wieder neu. Wie hart sollen Lehrer und Lehrerinnen durchgreifen können, wenn Schülerinnen und Schüler sich aggressiv verhalten? In Dänemark, da findet die Regierung, die Lehrer sollten mehr Möglichkeiten haben und notfalls auch körperlich eingreifen. Und die dänische Regierung, die hat deshalb einen Gesetzentwurf auf den Weg gebracht, der für Diskussionen sorgt. Unser ARD-Skandinavien-Korrespondent ist Arne Bartram. Was ist da genau geplant?
1: Die dänische Regierung, die will jetzt klarer regeln, wann Lehrer körperlich überhaupt eingreifen dürfen. Bis jetzt ist das nur erlaubt, wenn Schüler sich selbst oder andere gefährden. In Zukunft soll das auch möglich sein, wenn Schüler den Unterricht zum Beispiel erheblich stören oder andere Kinder psychisch fertig machen, also zum Beispiel massiv beleidigen. Lehrer könnten dann körperlich eingreifen, indem sie einen Schüler bzw. eine Schülerin zum Beispiel aus dem Klassenraum rausführen. Voraussetzung ist, dass andere mildere Maßnahmen nicht ausreichen. Und es geht also ausdrücklich nicht darum, dass jetzt zum Beispiel die Prügelstrafe wieder eingeführt werden soll.
0: Ah, so, dann habe ich das wahrscheinlich erstmal falsch verstanden. Aber was verspricht sich die Regierung davon und warum ist das jetzt umstritten?
1: Die dänische Regierung, die sagt, dass sie auf ein Problem damit reagiert. Viele Lehrerinnen und Lehrer, die berichten, dass die Gewalt an den Schulen in Dänemark ein immer größeres Problem ist, vor allem auch gegen die Lehrer selbst. Die Lehrergewerkschaft begrüßt deshalb den Vorschlag. Kritiker warnen aber, dass körperliches Eingreifen das Vertrauensverhältnis zwischen Lehrern und Schülern beschädigen könnte. Körperliches Eingreifen soll aber auch nach dem neuen geplanten Gesetz ausdrücklich nur das allerletzte Mittel bleiben. Und das Ganze muss auch erst noch vom Parlament beschlossen werden.
0: Die dänische Regierung will Lehrerinnen und Lehrern in ihrem Land erlauben, wieder körperlich einzugreifen, wenn es in der Schule mal wieder zu heftig zur Sache geht. Das waren Informationen von Arne Bartram, unserem ARD-Skandinavien-Korrespondenten.

0: Schon wieder was Neues von den Straßen hier bei uns bei NDR1 Niedersachsen im Verkehrsservice. Vorsicht A7 Hamburg-Hannover zwischen Hamburg-Waltershof und Hamburg-Hausbruch. Da liegen Metallteile im Weg. Und wir bleiben gleich auf den Straßen der Vergangenheit. Denn jetzt wird's kultig. Der Autokonzern Stellantis, zu dem auch die französische Marke Citroën gehört, die legt doch tatsächlich die legendäre Ente neu auf. Das ist doch echt cool, ne? Das Auto hatte schließlich Kultstatus und ich habe immer eine gewünscht. Ich habe sie nie bekommen. Das Einzige, was ich geschafft habe, war ein R4. Aber ab heute wird eine E-Ente auf dem Pariser Automobilsalon, auf der Pariser Automobilmesse der Weltöffentlichkeit vorgestellt. Julia Borutta berichtet.
1: Das knuffige Modell, das in Frankreich nicht Ente, sondern Deux Chevaux, also zwei Pferde genannt wird, hat hier einen ähnlichen Kultstatus wie der VW Käfer in Deutschland. Die Deux Chevaux wird schon seit 1990 nicht mehr produziert. Ihr Revival als elektrische Ente schwierig für echte Entenfans, denn die erkennen ihre Original Deux Chevaux am Sound. Und dann ist da natürlich auch noch der Duft. Für die ganz Nostalgischen ist es einfach Kult, wie der Benzingeruch die Fahrerkabine durchströmt, sobald man den Schlüssel im Zündschloss umdreht, wie sich die Deux Chevaux mit ihrer berühmten Federung in der Kurve schwungvoll zur Seite neigt.
2: Avec ses quatre places, ses quatre à cinq litres au cent, c'est 60 à l'heure.
1: Das alles wird es nun mit dem elektrischen Modell nicht mehr geben und deshalb ist die geplante Elektroente für viele Oldtimer-Fans auch einfach indiskutabel. Andere aber freuen sich über diesen Coup von Stellantis und sehen darin eine Hommage an ein Fahrzeug, das 1948 geschaffen wurde, um die Menschen für kleines Geld mobil zu machen. Die neue Deux Chevaux wird auf den Wiedererkennungseffekt setzen. Gewölbte, geriffelte Motorhaube, Heck mit Fenster und Kofferraum in einer Linie, leicht hervorstehende Scheinwerfer. Pierre-Olivier Marie, Autoexperte beim Fachblatt Caradisiac, findet den Ansatz vielversprechend.
3: Ça permet aussi pour les électriques de leur donner un supplément d'âme.
1: So ein altes Modell wieder aufzulegen, gebe den oftmals als seelenlos verschrienen E-Autos das gewisse Etwas, sagt Marie. Die neue Deux Chevaux soll ab 2028 in Italien produziert werden. Stellantis geht damit denselben Schritt, wie es schon Renault erfolgreich mit dem neu aufgelegten elektrisch betriebenen R5 getan hat. Der Preis für die Elektroente soll allerdings deutlich niedriger liegen als beim Elektro R5. Und zwar bei unter 15.000 Euro. Ob die neue Ente auch in die niedrigste Steuerklasse eingruppiert wird, ist noch nicht bekannt. Doch das wäre ein Verkaufsargument wie seinerzeit bei der Original Deux Chevaux. Denn die wird in Frankreich ja nur deshalb zwei Pferde genannt, weil sie in der niedrigsten PS, also Pferdestärkensteuerklasse 2, eingruppiert war.
4: C'est un art de vivre.
3: Salut!
0: Oh, bon voyage, très bien. Die Elektroente kommt. Viele Autoliebhaber sind nicht überzeugt, aber hört sich zumindest ja mal ganz interessant an, oder? So, jetzt was Aktuelles nochmal wieder von den Straßen. Vorsicht A7 Hannover-Kassel, Ausfahrt Laatzen, defektes Fahrzeug und Vorsicht auf der B211 Oldenburg-Brake zwischen Niedernhörn und Altendorf. Unfallstelle nicht abgesichert bisher.

0: Anderthalb Minuten fehlen uns auch. Dann haben wir 17 Uhr heute am Montag.
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0: Vorsicht, Vorsicht bitte, beidseitig auf der A33 Bielefeld-Osnabrück zwischen Osnabrück-Fledder und Osnabrück-Lüstringen, da werden Gegenstände auf die Straße geworfen. Vorsicht auch A7 Hamburg-Hannover zwischen Waltershof und Hamburg-Hausbruch, da liegen Metallteile. A7 Hannover-Kassel, Vorsicht in der Ausfahrt Laatzen, ein defektes Fahrzeug. Und B211 Oldenburg-Brake, Vorsicht zwischen Niedernhörn und Altendorf, eine Unfallstelle, die nicht abgesichert ist. A1 Hamburg-Osnabrück zwischen Bremer-Kreuz und Hemelingen, 3 Kilometer stockender Verkehr vor der Baustelle. In der Gegenrichtung zwischen Dreieck-Stur und Hemelingen, 4 Kilometer stockender Verkehr. A1 Bremen-Hamburg zwischen Maschener-Kreuz und Harburg, 6 Kilometer Stau nach einem Unfall. Hier dauert es gerade eine Dreiviertelstunde länger. Das gilt so auch für die A2 Berlin-Hannover. 7 Kilometer stockt es hier zwischen Alsleben und Helmstedt-West. A7 Hannover-Flensburg zwischen Hamburg-Hausbruch und dem Elbtunnel. 4 Kilometer stockender Verkehr. Hier dauert es 20 Minuten länger. Und an der Elbfähre Glückstadt-Wischhafen. Wartezeit ab Wischhafen aktuell bis zu 1,5 Stunden. Und ab Glückstadt bis zu 2,5 Stunden. Und jetzt ist es 17 Uhr.
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0: Und vor allen Dingen mit Silke Liniewski. Die hat das Wichtigste des Tages in aller Kürze.
2: Guten Tag. Bärbel Baas hat heute angekündigt, dass sie von ihren Ämtern zurücktritt. Der frühere Ministerpräsident von Rheinland-Pfalz, Schweizer, soll Baas als Arbeits- und Sozialminister ablösen. Die Parteispitze soll beim Bundesparteitag Ende des Jahres ihre gesamte Führung neu wählen. Das hat Co-Chef Klingbeil heute gesagt. Bundeskanzler Merz hat eine Senkung der Stromsteuer für Privathaushalte in Aussicht gestellt. Wenn es dafür Spielräume im Haushalt gäbe, soll sie auf das europäische Minimum fallen. Ein deutscher Durchschnittshaushalt würde dadurch bei der Stromrechnung etwa 70 Euro im Jahr weniger zahlen. Die Entlastung war bereits im Koalitionsvertrag zugesichert worden und wurde bislang nicht umgesetzt. Alexander Zverev wird die Nummer 1 der Tenniswelt. Das ist jetzt sicher, weil 2 Konkurrenten beim Turnier in Shanghai früh ausgeschieden sind und die aktuelle Nummer 1 immer noch verletzt ist.
0: Bärbel Baas also zurückgetreten als SPD-Co-Vorsitzende und als Arbeitsministerin. Und das Thema wird uns ausführlich beschäftigen, auch nochmal in der nächsten halben Stunde hier in den Funkbildern.

0: NRZ Niedersachsen, was hätten wir denn da? Natürlich wieder einen aktuellen Verkehrsservice. Geht ja heute irgendwie gar nicht anders. Vorsicht bitte auf der A33 Osnabrück-Bielefeld zwischen Osnabrück-Lüstringen und Osnabrück-Fledda. Da liegt ein Tier im Weg. Bin mir nicht sicher, hatten wir das schon, aber ploppt hier als aktuell auf. Gut, haben wir weitergegeben. Heute am Morgen, da am frühen Morgen, da ploppte ja diese Meldung auf. Die SPD-Co-Vorsitzende und Arbeitsministerin Bärbel Baas tritt aus privaten Gründen zurück. Die Gefühle im Zusammenhang mit dem Tod ihrer Stieftochter hätten sie zu diesem Schritt veranlasst. Und bei dieser Gelegenheit gab sie den Kolleginnen und Kollegen aus der Union noch einen mit. Die hätten in aktuellen Diskussionen wenig Rücksicht auf ihre private Situation genommen. Stichwort Rentenreform, da haben offenbar einige Kolleginnen und Kollegen aus der Union immer wieder Zeitdruck angemahnt bei diesem wichtigen Projekt. Katharina Seiler in Berlin. Dieser Rücktritt von Bärbel Baas, war das jetzt wirklich so überraschend?
1: Also vom allerkleinsten Kreis, wie Klingbeil oder Merz mal abgesehen, hat wohl keiner mit diesem Doppelrücktritt von Ministeramt und Parteivorsitz gerechnet. Obwohl es ja bekannt war, dass Baas gerade persönlich eine schwere Zeit durchmacht. Und es gab auch Gerüchte, es fehle ihr zunehmend an Energie. Dass sie nun aber gleich beide Ämter niederlegt, damit hatten wohl die wenigsten gerechnet.
0: Was bedeutet das jetzt für diese geplante Rentenreform, die wir gerade schon angesprochen haben? Das Arbeitsministerium von Bärbel Baas, mittlerweile Ex-Bärbel Baas, ist ja für dieses wichtige Regierungsprojekt zuständig.
1: Ja, die muss vorangebracht werden. Und das heißt, der neue Bundesarbeitsminister Schweizer muss möglichst bald einen Gesetzentwurf vorlegen, damit er wenigstens noch in diesem Jahr im Bundestag beraten werden kann. Offenbar hakt es aber nicht nur im Bundesarbeitsministerium. Auch innerhalb der Regierung müssen sich Union und SPD noch verständigen, wie genau sie die Rentenreform umsetzen wollen. Der neue Arbeitsminister Schweizer dürfte allerdings verhandlungs- und regierungserfahren genug sein, um die Reform voranzubringen. Schließlich war er ja noch bis vor einem halben Jahr Ministerpräsident und davor Arbeits- und Sozialminister in Rheinland-Pfalz. Das dürfte die Amtsübernahme für ihn erleichtern.
0: Gut, dieser Rücktritt jetzt heute Morgen hat also Auswirkungen auf die Regierungsarbeit. Aber was heißt das eigentlich auch für die SPD?
1: Tja, da würde ich sagen, vieles ist möglich. Parteichef Klingbeil will ja jetzt extra den SPD-Bundesparteitag auf den Jahreswechsel vorziehen. Und dort soll dann die komplette Führung neu gewählt werden. Das wäre eigentlich gar nicht nötig gewesen, um den Co-Vorsitzenden neu zu wählen. Das zeigt aber, wie viel Unruhe in der Partei ist. Ich gehe zwar davon aus, dass sich Klingbeil erneut zur Wahl stellen wird, auch um sich ein neues Mandat zu holen. Aber natürlich können sich dann auch noch ganz andere um den Vorsitz bewerben. Es ist ja zum Beispiel auch kein Geheimnis, dass etwa der Niedersachse Hubertus Heil Interesse hätte. Und auch die Ministerpräsidentin von Mecklenburg-Vorpommern, Manuela Schwesig, meldet sich ja sehr oft und deutlich zu Wort.
0: Tja, nach dem Rücktritt von Bärbel Baas als Arbeitsministerin und SPD-Co-Vorsitzende, wie geht's jetzt weiter? Das waren so ein paar aktuelle Einschätzungen, ein paar aktuelle Tendenzen zusammengefasst von Katharina Seiler für uns in Berlin. Und gleich gibt's zum Thema noch einen Kommentar.

0: 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Hier ist wieder was Aktuelles von den Straßen. Vorsicht diesmal auf der A1 Osnabrück-Bremen beidseitig zwischen Wildeshausen Nord und dem Rastplatz Groß-Ippenau. Da ist die Fahrbahn stark verschmutzt. Bärbel Baas ist also zurückgetreten als SPD-Co-Chefin und als Arbeitsministerin. Nach dem Tod ihrer Stieftochter könne sie nicht in diesen üblichen Arbeitsmodus übergehen. Und Bärbel Baas hat gesagt, sie vermisst auch etwas mehr Rücksicht für ihre aktuelle Gefühlswelt. Die hätte es irgendwie nicht gegeben, auch nicht von einzelnen Vertretern aus den Parteien des Koalitionspartners. Stichwort Rentenreform, da ging das einigen offenbar zu langsam voran. Der Aufschrei in der SPD ist jetzt groß, weil sie sagen, ja, da hätte man viel mehr Rücksicht nehmen müssen. Andere sagen aber auch, naja, die Ministerin hat ja ein Riesenhaus mit mehr als 1000 Mitarbeitern, dazu viele Staatssekretäre, die hätten ja trotzdem weiter zielgerichtet arbeiten und entwickeln können. Und dann hätte Bärbel Baas nach ihrer nachvollziehbaren Auszeit wieder einsteigen und finalisieren können. Und was sagt Georg Schwarte? Der hat diese Meinung.
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2: Jetzt ist wieder eine weg. Bärbel Baas. Wundgescheuert, verschlissen von dem, was wir Politik nennen. Ist halt so? Hartes Geschäft eben? Nein, ist halt nicht so. Sollte nie so sein. Wir alle, nicht nur die Politik, sollten heute mal kurz innehalten, nachdenken. Wollen wir so miteinander umgehen, in unserem Land, als Gesellschaft, als Mitmenschen, unerbittlich, über den Tod eines engsten Familienmitglieds hinaus? Ist halt so? Wenn eine erfahrene Bundespolitikerin der Mann, buchstäblich Mann, nicht erklären muss, dass es in der Politikküche heiß werden kann, wenn die hinwirft, weil sie keine Kraft mehr hat, dann stimmt etwas ganz grundsätzlich nicht mehr in dieser deutschen Politikküche. Wie dick, bitte, soll das Fell werden, das es braucht, um die Erbarmungslosigkeit zu ertragen? Wie hartleibig hätten wir unsere Politikerinnen und Politiker denn gern? Diese Bärbel Baas wurde von Unternehmern öffentlich ausgelacht, von Koalitionspartnern angefeindet, selbst von eigenen Leuten gab es die stille Frage, ob die Bärbel das wohl kann? Ist das wirklich Berufsrisiko, Zyniker zu werden, all das schlucken zu müssen? Naiv? Möglicherweise. Wahrscheinlich gilt schon jetzt bis hierhin und so weiter. Morgen schon. Dann sind diese Bärbel Baas und ihre Trauer vermutlich Geschichte. Wer wird Co-Chefin? Wie geht's mit der Koalition weiter? Bleibt Klingbeil oben? Ist die SPD noch zu retten? Solche Fragen halt. Aber sind wir noch zu retten? Eine Frau ist heute zurückgetreten, weil sie nicht mehr konnte. Man könnte natürlich sagen, ist doch niemand gestorben. Aber irgendwie eben doch. Und das macht diesen Fall zu mehr als einer Randnotiz im Allerlei des deutschen Politikbetriebes.
0: Ein Kommentar von Georg Schwarte.

0: Was für ein BBB. Berliner Bars-Beben. Erst kündigte Arbeitsministerin Bärbel Baas ihren Rücktritt an und dann nutzte SPD-Chef Klingbeil den Moment und kündigt an, auch der komplette Parteivorstand der SPD soll neu gewählt werden, denn Bärbel Baas ist ja auch von ihrem Co-Job zurückgetreten. Und er sagt, jetzt soll sich dieser neue Vorstand das Vertrauen neu aussprechen lassen. Und so hat Niedersachsens Ministerpräsident und SPD-Landeschef Olaf Lies den Rückzug von Bärbel Baas kommentiert.
1: Wir sind alles auch Menschen. Und diese persönliche Situation, die sie geschildert hat mit ihrer Stieftochter, dem persönlichen Umfeld, der Geschichte, die sie in den letzten Jahren auch erlebt hat, das ist schon etwas Bedrückendes. Und insofern glaube ich, wir müssen sehen, sie hat eine klare Entscheidung getroffen, die wir alle respektieren. Aber ich will das offen sagen, sie hat eben auch als starke Persönlichkeit in der Partei und auch als Arbeitsministerin eine entscheidende Rolle für die SPD gespielt.
0: Ja, und mit diesem Rücktritt hat dann auch gleich die Debatte begonnen, wie die neue SPD-Parteispitze aussehen soll, aussehen könnte. Niedersachsens SPD-Chef, der spricht sich für Mecklenburg-Vorpommerns Ministerpräsidentin Manuela Schwesig aus, also sozusagen seine Kollegin.
1: Ich könnte mir Manuela Schwesig sehr gut vorstellen. Das bleibt aber am Ende ihre Entscheidung. Ich habe auch großen Respekt davor, dass sie sagt, ich habe jetzt diese Koalitionsverhandlungen, die ich gerade in Mecklenburg-Vorpommern führe, das weiß man, dass das auch nicht ganz einfach ist, wenn solche Verhandlungen anstehen. Aber ich könnte mir sie sehr gut an der Spitze der SPD vorstellen.
0: Die SPD auf Bundesebene sortiert sich neu und auch in der SPD-Landtagsfraktion gab es ja heute was Neues. Da wird es einen neuen SPD-Fraktionschef geben in den nächsten Wochen. 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

0: Montag, 17.28 Uhr ist es.
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0: A1 Hamburg-Osnabrück zwischen Bremerkreuz und Hemelingen. 3 Kilometer stockender Verkehr an der Baustelle. Und in der Gegenrichtung zwischen Dreieck-Stur und Hemelingen 4 Kilometer stockender Verkehr an der gleichen Baustelle. A1 Bremen-Hamburg zwischen Marschner Kreuz und Harburg. 6 Kilometer Stau nach einem Unfall. Hier dauert es etwa so eine Dreiviertelstunde länger für Sie. Und sowas auch auf der A2 Berlin-Hannover zwischen Alsleben und Helmstedt-West. Hier 7 Kilometer stockender Verkehr. Aber auch hier eine Dreiviertelstunde mehr einplanen für Ihre Fahrt, bitte. A7 Hannover-Flensburg vor dem Elbtunnel, 4 Kilometer stockender Verkehr. Hier dauert es 20 Minuten länger. Und an der Elbfähre Glückstadt-Wischhafen beträgt die Wartezeit ab Wischhafen bis zu 1,5 Stunden, ab Glückstadt bis zu 2,5 Stunden.
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0: Ja, gleich gehen wir mal nach Lüneburg. Da gibt es heute eine ganz besondere Veranstaltung von uns vom NDR. Mehr dazu in etwa 4 Minuten.

0: Heute sind wir vom NDR in Lüneburg an der Leuphana Universität. Wir wollen da mit Ihnen weiter ins Gespräch gehen. Wir wollen mit Ihnen diskutieren, Ihre Meinung hören, uns austauschen. Diesmal geht es um das wichtige Thema Desinformation, Deepfakes und Fake News. All das nimmt ja zu in Zeiten von zunehmender Nutzung vom Internet in dieser digitalen Welt. Wir fragen heute, was macht das alles mit uns und mit unserer Demokratie? Wie können wir Fakten und Fakes, also manipulierende Falschinfos, eigentlich noch auseinanderhalten? Hallo Niedersachsen, unser NDR-Fernsehmagazin, das kommt heute ab 19.30 Uhr live aus Lüneburg, aus dem Forum vom Zentralgebäude der Leuphana Uni. Kollegin Christina von Sass hat dann da schon interessante Gäste zum Thema. Und danach, ab 20 Uhr, läuft im Online-Stream unter NDR Direkt das Ganze nochmal mit Susanne Stichler. Und da wird dann ausführlich gemeinsam mit Ihnen analysiert und hinterfragt. Susanne, was läuft da konkret wie ab?
1: Ja, Andreas, du hast es schon angedeutet. Wir haben wirklich das Forum der Leuphana Universität in eine Art Arena umgebaut und erwarten hier wirklich viele Zuschauer, Zuschauerinnen, die sich angemeldet haben. Wir haben tolle Talkgäste eingeladen, muss ich sagen. Fabian Grischkart ist bei uns, sehr erfolgreicher News-Influencer. Der erreicht natürlich vor allem die jungen Leute digital. Die Tagesschau Faktenfinder sind da und berichten über ihre Arbeit, wie sie Fake von wahren Dingen unterscheiden können. Der Chefredakteur der Landeszeitung ist auch zu Gast mit der zentralen Frage, du hast es gerade schon angedeutet, das bewegt uns ja wirklich alle. Wie verändern Desinformationskampagnen unsere Arbeit als Journalisten? Wie erkennen wir Fake? Was tun für Glaubwürdigkeit? Es geht ja wirklich um Vertrauen. Und wir gucken auch auf die Kommunalpolitik. Wir haben Bürgermeister der Gemeinde Saterland eingeladen. Der ist gerade wiedergewählt worden, aber sagt, als Bürgermeister macht er nicht mehr weiter. Er war nämlich im Zentrum einer Hass- und Schmutzkampagne und sagt, ich höre auf, die Familie trägt das auch nicht mehr mit. Und das ist natürlich auch eine große Frage, wenn solche Leute sagen, ich will nicht mehr, ich kann mich politisch nicht mehr engagieren, weil es mir einfach zu heftig ist. Das verändert ja auch so ein bisschen unsere Demokratie.
0: Wohl wahr. Nun haben wir ja unsere Hörerinnen und Hörer, Zuschauerinnen und Zuschauer schon aufgefordert, vorher mögliche Fragen einzureichen, uns zu schicken, über die wir dann sprechen können. Kannst du schon sagen, welche Fragen da so aufgetaucht sind?
1: Ja, ich habe mal ein paar rausgepickt oder zwei besser gesagt. Also immer wieder kommt die Frage, sind wir durch Social Media wirklich besser informiert oder doch leichter manipulierbar? Ich glaube, da werden viele, jeder für sich eine Antwort finden. Wir werden die Talkgäste dazu natürlich fragen. Und auch häufig aufgetaucht ist die Frage, wurde die Landtagswahl in Mecklenburg-Vorpommern, Sachsen-Anhalt von ausländischen Bots manipuliert? Da haben wir den LKA-Präsident ja bei uns in der Runde, der uns sicherlich da weiterhelfen kann. Und Daniela Behrens, die Innenministerin von Niedersachsen, hat ja gestern auch noch mal ganz deutlich in der Auftaktveranstaltung gesagt zur Hamburger Pressefreiheit, dass es auch bei der Kommunalwahl immer wieder Fake-Kampagnen gab. Das wird jetzt aufgearbeitet. Also hier wirklich verändert sich viel und das werden wir heute ausführlich besprechen.
0: Ja, da sollten wir alle wachsam sein und uns dafür wappnen. Gerade wir als Mitarbeiter des öffentlich-rechtlichen Rundfunks haben ja eine besondere Sorgfaltspflicht. Wir werden ja schließlich von Bürgerinnen und Bürgern bezahlt für seriösen Journalismus, für seriöse Informationen. Wie informierst du dich denn eigentlich als Moderatorin, als Redakteurin? Wie recherchierst du?
1: Ja, also ehrlich gesagt, ich bin irgendwie permanent am Handy unterwegs. Ich habe klassisch noch Zeitungsabos, aber natürlich nicht mehr als Papier, sondern das habe ich online. Da gucke ich immer wieder rein, das lese ich. Bin auf den Online-Seiten von Tagesschau, NDR.de, aber natürlich auch von Spiegel, Süddeutsche und so weiter. Ich nutze ehrlich gesagt das Netz natürlich wie alle, was es hergibt, liest man da. Aber ich gucke ganz genau, wer schickt das ab, wer steckt dahinter. Und die große Frage, die man immer wieder weitergeben, kann das sein? Ist das echt wahr? Könnte das nicht auch ein Fake sein? Zweifeln hilft da weiter, aber auch mit diesem Logo oder mit diesem Motto, dass man ein bisschen mehr liest als eine knackige, zugespitzte Überschrift und dahinter guckt und guckt, was eigentlich da die Message sein soll. Und du hast es gesagt, wir haben eine Verantwortung, wir haben auch einen Job, wir haben ein Handwerk. Wenn eine Nachricht kommt, brauchen wir das Zwei-Quellen-Prinzip. Wir müssen gucken, welche diese Quellen sind, damit wir nicht wirklich Unsinn in die Welt reinstreuen. Denn das Grundprinzip ist ja wirklich, dass man uns vertraut, dass wir Vertrauen ja, das haben wir, aber dass wir das weiter auf- und ausbauen, denn wenn für die Demokratie ist es wirklich fatal, wenn keiner mehr irgendwas glaubt, dann sind wir, glaube ich, wirklich am Ende.
0: Ja, wichtiges Thema und darüber werden wir ausführlich heute mit Ihnen sprechen. 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Welchen Informationen können wir eigentlich glauben, die wir ja nahezu zügellos mittlerweile im Netz bekommen? Wie können wir das bewerten? Wo müssen wir genauer hinschauen? Alles das wird heute ab 20 Uhr ausführlich besprochen und vorher eben schon Hallo Niedersachsen in unserem NDR Fernsehen.

0: Seit nahezu anderthalb Jahren wurde beim sogenannten Fischereidialog um Umweltschutzzonen im Wattenmeer auf der einen und die Zukunft von Krabbenfischern auf der anderen Seite gestritten. Und jetzt ist wohl eine Lösung gefunden worden, habe ich gehört. Dennis Bütig aus der Redaktion Landespolitik. Was ist das Ergebnis dieses Dialogs?
1: Es soll künftig weniger gefischt werden vor der Nordseeküste. Insgesamt 10% der gesamten Küstenmeerfläche sind jetzt in den gemeinsamen Plänen von Landwirtschafts- und Umweltministerium markiert. Davon sind alle Flächen im Nationalpark Niedersächsisches Wattenmeer. Im Frühjahr stimmt der Landtag darüber ab und dann fallen diese Flächen für die Krabben- und Muschelfischer als Fanggründe weg. Ein Plan B gab es da aber auch nicht wirklich, da das Land eine EU-Verordnung umsetzen muss. Sollten diese Flächen also nicht ausgewiesen werden, drohen hohe Strafzahlungen.
0: Sind denn alle Seiten zufrieden jetzt mit diesem Kompromiss?
1: Die beiden Ministerien auf jeden Fall. Umweltminister Meyer hat den Kompromiss sogar als den großen Krabbenfrieden bezeichnet. Da freue ich mich schon auf eine Verfilmung in einigen Jahren. Von den Umweltschutzorganisationen und den Fischern selbst kommen aber nicht ganz so fröhliche Töne. Aus Sicht von BUND und NABU sind noch viel zu wenige Flächen von der Fischerei ausgenommen. Sie wollen den überwiegenden Teil vom Nationalpark nutzungsfrei gestalten. Dadurch wäre dann auch keine Fischerei mehr möglich. Da kontern natürlich die Fischer selbst, die um ihre Existenz bangen. Für sie ist jeder Fanggrund, der wegfällt, sehr schmerzhaft. Stefan Hellberg vom Fischereiverband denkt zum Beispiel an seinen Enkelsohn.
2: Ich hätte nie gedacht, dass einer von meiner Familie in meinen Fußstapfen tritt, aber es ist so. Er wird es nicht leicht haben. Ich sag mal, wo ich angefangen bin, Ende der 80er, war alles wesentlich leichter. Ich sage immer, wir sind früher mit Gummistiefel und Provianzkorb über den Deich gegangen und heutzutage mit Aktenkoffer und Laptop.
0: Ja, interessant. Ist denn eigentlich dieser Dialog jetzt beendet oder folgt da noch was?
1: Der Dialog soll weitergehen. Das haben auch alle Seiten heute noch einmal betont. Es gibt ja auch auf jeden Fall noch eine Menge Gesprächsbedarf und ich könnte mir vorstellen, dass Umweltschutzstandards in Zukunft auch eher noch verschärft werden, weswegen die Diskussion um die Flächen dann weitergeht. Daher wollen alle Seiten von Beginn an im Gespräch bleiben. Niedersachsen ist da übrigens ein Vorreiter. In Schleswig-Holstein ist der Fischereidialog zum Beispiel gescheitert.
0: Ja, Fischereidialog bei uns beendet. Das waren Informationen von Dennis Bütig aus der Redaktion Landespolitik hier bei uns bei NDR 1 Niedersachsen in den Funkbildern. Und jetzt gibt es noch einen aktuellen Verkehrsservice in den Funkbildern. Vorsicht, A7 Hannover-Hamburg, Dreieck Walsrode, da steht ein defekter LKW.

0: Sonderangebote. Keine Frage, die boomen. Seit sich die Lebensmittelpreise teilweise massiv verteuert haben, suchen wir Verbraucher gezielt nach Sonderangeboten. Und ich muss ehrlich sagen, ich tue das auch in zunehmendem Maße. Die Umsätze mit Aktionsware in Supermärkten und Discountern, die sind von 2020 bis 2024 um 44% gestiegen. 3 von 4 Deutschen achten auf Sonderangebote. Ja, aber wenn man nach Feierabend im Laden steht, dann sind viele Schnäppchen ja oft schon ausverkauft. Ist das eigentlich Zufall oder ist das vielleicht sogar Strategie? Moritz Hartnagel aus der ARD Verbraucherredaktion hat im Selbstversuch gescheckt, wie oft Angebote schon nach kurzer Zeit vergriffen waren. Ja, und wir haben mit ihm gesprochen, haben ihn mal gefragt, wo liegen denn da so die Fallstricke überhaupt generell?
1: Ja, eine Sache, wovor man warnen kann, ist, in den Angebotsprospekten der Supermärkte und Discounter werden die Angebote ja meist mit so spektakulären Prozentzahlen beworben. Also zum Beispiel um 50% reduziert. Und dann steht da in der Regel ein durchgestrichener Preis daneben und man denkt, das wäre der Normalpreis, wie viel das Produkt vor dem Angebot gekostet hätte. Zum Teil steht aber im Kleingedruckten daneben UVP. Das bedeutet, der durchgestrichene Preis ist nur die unverbindliche Preisempfehlung des Herstellers. Und das ist ein Preis, der möglicherweise in dieser Höhe niemals im Handel verlangt wurde. So können die Supermärkte mit spektakulären Prozentzahlen werben, die für mich als Verbraucher aber eigentlich gar keine Bedeutung haben.
0: Und gibt es noch mehr Dinge, auf die wir so achten müssen?
1: Ja, noch so eine Falle beim Einkaufen. Wir haben ja eigentlich alle gelernt, dass Sonderangebote in den Märkten in der Regel mit roten Preisschildern gekennzeichnet sind. Das können sich die Handelsketten aber natürlich auch so ein bisschen zunutze machen. Beispiel: Lidl hat Anfang des Jahres die Farbe der Preisschilder geändert. Jetzt haben alle Preisschilder ein rotes Element, nicht nur die Sonderangebote. Bei normalen Preisen steht der Preis jetzt mit roter Schrift auf weißem Grund, bei Sonderangeboten mit weißer Schrift auf rotem Grund. Und das führt dazu, dass die Kunden teils gar nicht mehr wissen, ist das jetzt eigentlich ein Sonderangebot oder ein normaler Preis. Auch die Verbraucherzentralen haben dazu schon diverse Beschwerden bekommen, weil eben Kunden gedacht haben, sie würden ein Sonderangebot kaufen, wegen der roten Farbe. Dabei war es der ganz normale Regalpreis.
0: Also im Supermarkt hier und da mal ein bisschen genauer hingucken und alle weiteren Informationen auch über das hinaus, was Moritz uns hier gerade geschildert hat, heute Abend in der Doku Die Wahrheit über Sonderangebote. Die läuft um 20.15 Uhr bei uns im Ersten.

0: Eine Minute noch bis 18 Uhr, dann unsere aktuelle Ausgabe und dann die blaue Stunde, die erste blaue Stunde der Woche. Denn heute ist ja Montag.
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0: Aber der ist auch schon fast wieder zu Ende. Ne? Vorsicht bitte, A7 Hamburg-Hannover vor Hamburg-Hausbruch. Zwischen Waltershof und Hausbruch steht ein defektes Fahrzeug. A1 Osnabrück-Bremen zwischen Dreieck Stur und Hemelingen. 4 Kilometer stockender Verkehr in der Baustelle. In der Gegenrichtung gibt es jetzt keinen Stau mehr. Ach, guck mal. A1 Bremen-Hamburg zwischen Maschner Kreuz und Harburg. Da gibt es 6 Kilometer Stau nach einem Unfall. Und hier dauert es etwa eine Dreiviertelstunde länger. A2 Berlin-Hannover zwischen Alsleben und Helmstedt-West. 7 Kilometer stockender Verkehr. Hier dauert es eine halbe Stunde länger für Sie. A7 Hannover-Flensburg zwischen Hamburg-Hausbruch und Elbtunnel. 4 Kilometer stockender Verkehr. Hier besser mal 20 Minuten mehr einplanen für Ihre Fahrt, wenn Sie da unterwegs sind oder sein müssen. Und an der Elbfähre Glückstadt-Wischhafen die Wartezeit ab Wischhafen aktuell bis zu 1,5 Stunden, ab Glückstadt bis zu 2,5 Stunden. Schönen Abend für Sie.
2: Es ist 18 Uhr.
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2: Mit Silke Lenjewski. Guten Abend, die Schlagzeilen. Union weist Kritik nach Baas Rücktritt zurück. Siebels wird SPD-Landtagsfraktionschefin Niedersachsen. Launer Brauerei Rupp meldet Insolvenz an. Das Wetter gering bewölkt und trocken bei Tiefstwerten bis 2 Grad. Bärbel Baas ist von ihren Ämtern als Bundesarbeitsministerin und als Co-Vorsitzende der SPD zurückgetreten. Sie begründete dies damit, dass ihr nach dem Tod ihrer Stieftochter die Kraft fehle. Zugleich hatte sie sich aber auch über öffentliche Angriffe gegen sie geklagt, auch vom Koalitionspartner CDU. Aus Berlin Gabor Halasch.
3: Sehr gut und vertrauensvoll habe er mit Bärbel Baas zusammengearbeitet, sagt der Bundeskanzler und dankt seiner Arbeitsministerin. Er bedauere die Entscheidung, respektiere sie selbstverständlich, so Friedrich Merz.
4: Ich kann erahnen, welche schwierige Zeit sie zurzeit durchmacht.
3: Merz kündigte an, er werde noch heute dem Bundespräsidenten vorschlagen, dass Alexander Schweizer neuer Bundesarbeitsminister werde. Der ehemalige Ministerpräsident von Rheinland-Pfalz übernehme eine große Verantwortung. Bärbel Baas hatte am Morgen bekannt gegeben, dass sie von ihrem Ministeramt, aber auch vom SPD-Vorsitz zurücktritt. Co-Vorsitzender Lars Klingbeil nannte es unanständig, dass Baas in den Tagen der Trauer persönlich angegriffen worden sei. Grünchefin Franziska Brandner sagte, das Geschäft sei so hart geworden, dass man als Mensch kaum bestehen könne. Das sei keine gute Nachricht.
5: Wir wollen ja keine Roboter als Politiker, sondern Menschen, die im Zweifel auch trauern dürfen.
3: Darauf angesprochen wies der Bundeskanzler die Kritik für die Union zurück. Er habe eingefordert, Rücksicht zu nehmen. Meinungsverschiedenheiten seien in der Sache ausgetragen worden.
2: Nach dem Rücktritt des niedersächsischen SPD-Landtagsfraktionschefs Polize im Zuge der strafrechtlichen Ermittlungen übernimmt der bisherige parlamentarische Geschäftsführer Siebels kommissarisch dessen Amt. Oliver Jürgens, überraschend ist das ja nicht, richtig?
6: Der Name Wirt Siebels, der kursierte schon in der vergangenen Woche. Er war einer von 3 Kandidaten, die in Frage gekommen sind. Und schon am Wochenende hatten sich die Anzeichen verdichtet, dass sich der SPD-Fraktionsvorstand auf Siebels einigen würde. Dass Ministerpräsident Lies ihn auch vorschlagen würde. Zum Wochenauftakt hat sich die Fraktion dann digital zusammengefunden. Neue parlamentarische Geschäftsführerin wird Silke Lesemann aus Hannover. Der neue Fraktionschef Siebels, der ist gelernter Bankkaufmann, hat ein paar Semester Jura studiert und sitzt seit 2008 im Landtag, ist also erfahren. Siebels ist rhetorisch stark, manchmal durchaus auch angriffslustig, wenn er im Landtag redet. Sein Vorgänger Polize, der war da immer etwas reservierter. Polize, der war vergangene Woche zurückgetreten, weil gegen ihn wegen verbotener Einflussnahme beim Verkauf des Klinikumgeländes in Lehrte ermittelt wird. Sein Nachfolger, der soll nach den Herbstferien gewählt werden. Angepeilt ist da der 27. Oktober.
2: Nach Berichten über ein geplantes Insolvenzverfahren bei der Brauerei Rupp in Lauenau sieht die Geschäftsführung keinen Grund zur Sorge. Der Insolvenzantrag habe mit einer geplanten Umstrukturierung des Unternehmens zu tun, teilte Rupp mit. Man sei nicht zahlungsunfähig und der Brauereibetrieb laufe auch im November ganz normal weiter. Die Firma im Kreis Schaumburg hat 15 Beschäftigte. Brauereien haben es zunehmend schwer, so stellt Wolters in Braunschweig den Betrieb zum Jahresende ein. Niedersachsens Innenministerin Behrens hat ein stärkeres Vorgehen gegen Desinformationskampagnen auf Online-Plattformen wie Facebook und TikTok gefordert. Die SPD-Politikerin sagte dem NDR, EU-Regeln aus dem Digital Service Act und der KI-Verordnung müssten durchgesetzt werden. Sie plädiere für einen robusteren und härteren Umgang mit Tech-Konzernen. Die Instrumente reichten bis zu Strafzahlungen und Abschaltungen. Alexander Zverev wird die Nummer 1 der Tenniswelt. Spätestens zum Saisonende wird der Deutsche als bester Spieler der Rangliste anführen. Das ist jetzt sicher, weil zwei Konkurrenten beim Turnier in Shanghai früh ausgeschieden sind und die aktuelle Nummer 1 immer noch verletzt ist. Zverev hat dieses Jahr zwei Grand-Slam-Turniere gewonnen. Er ist die zweite Nummer 1 aus Deutschland nach Boris Becker 1991. Das Wetter für Niedersachsen. Am Abend und in der Nacht gering bewölkt bis klar und trocken. Regional ist Nebel möglich. Die Tiefstwerte liegen im Landesinneren bei 8 und im Oberharz bei 2 Grad. Morgen anfangs Sonne, später zunehmend dicht bewölkt und von Westen her aufkommender Regen bei 13 bis 18 Grad. Am Mittwoch anfangs Nebel, ansonsten meist trockener Wechsel aus Sonne und Wolken bei bis zu 18 Grad. Die Zeit ist es 18.05 Uhr.
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Wir haben eine Meldung vom Verkehr. Vorsicht bitte in beiden Richtungen auf der A27 Bremen-Walsrode. Zwischen Bremer Kreuz und Achim Nord werden Gegenstände auf die Fahrbahn geworfen. Vorsicht bitte auf der A27 Bremen-Walsrode. Zwischen Bremer Kreuz und Achim Nord werden Gegenstände auf die Fahrbahn geworfen.

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1: Vorsicht bitte in beiden Richtungen. Auf der A27 Bremen-Walsrode zwischen Bremer Kreuz und Achim Nord werden Gegenstände auf die Fahrbahn geworfen. Stau oder stockender Verkehr auf folgenden Strecken. A1 Bremen Richtung Hamburg zwischen Maschner Kreuz und Harburg 6 Kilometer Stau. Hier brauchen Sie eine knappe Dreiviertelstunde mehr Zeit. A2 Berlin Richtung Hannover zwischen Alsleben und Helmstedt West 7 Kilometer stockender Verkehr. Sie brauchen eine gute halbe Stunde mehr hier. A7 Hannover Richtung Flensburg zwischen Hamburg-Hausbruch und dem Elbtunnel 4 Kilometer stockender Verkehr. Hier brauchen Sie 20 Minuten mehr Zeit. Und an der Elbfähre Glückstadt-Wischhafen beträgt die Wartezeit ab Glückstadt bis zu 2,5 Stunden. Sonst eine gute Fahrt. Die Zeit, es ist 18.32 Uhr.
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1: Vorsicht bitte auf der A39 Braunschweig Richtung Wolfsburg. Zwischen Braunschweig-Rautheim und Siegte steht ein defekter LKW. Stau oder stockender Verkehr auf folgenden Strecken. A2 Berlin Richtung Hannover zwischen Alsleben und Helmstedt West. 7 Kilometer stockender Verkehr. Sie brauchen eine gute halbe Stunde mehr Zeit. A7 Kassel Richtung Hannover. Die Anschlussstelle Lutherberg ist wegen Bauarbeiten bis morgen 6 Uhr gesperrt. A7 Hannover Richtung Flensburg zwischen Hamburg-Hausbruch und dem Elbtunnel 4 Kilometer stockender Verkehr. Hier brauchen Sie 20 Minuten länger. An der Elbfähre Glückstadt-Wischhafen beträgt die Wartezeit ab Glückstadt bis zu 2,5 Stunden. Sonst eine gute Fahrt für Sie.

0: Es ist 19 Uhr.
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0: Mit Silke Lenjewski. Guten Abend, die Schlagzeilen. Kanzler Merz dankt Arbeitsministerin Baas für Zeit im Amt. Siebels wird SPD-Landtagsfraktionschef in Niedersachsen. Fischereidialog entscheidet Kompromiss für Nutzung des Wattenmeeres. Das Wetter gering bewölkt und trocken bei Tiefstwerten bis 2 Grad. Bärbel Baas ist von ihren Ämtern als Bundesarbeitsministerin und als Co-Vorsitzende der SPD zurückgetreten. Sie begründete dies damit, dass ihr nach dem Tod ihrer Stieftochter die Kraft fehle. Zugleich hatte sie sich aber auch über öffentliche Angriffe gegen sie geklagt, auch vom Koalitionspartner CDU. Aus Berlin, Gábor Halasch.
2: Sehr gut und vertrauensvoll habe er mit Bärbel Baas zusammengearbeitet, sagt der Bundeskanzler und dankt seiner Arbeitsministerin. Er bedauere die Entscheidung, respektiere sie selbstverständlich, so Friedrich Merz.
3: Ich kann erahnen, welche schwierige Zeit sie zurzeit durchmacht.
2: Merz kündigte an, er werde noch heute dem Bundespräsidenten vorschlagen, dass Alexander Schweizer neuer Bundesarbeitsminister werde. Der ehemalige Ministerpräsident von Rheinland-Pfalz übernehme eine große Verantwortung. Bärbel Baas hatte am Morgen bekannt gegeben, dass sie von ihrem Ministeramt, aber auch vom SPD-Vorsitz zurücktritt. Co-Vorsitzender Lars Klingbeil nannte es unanständig, dass Baas in den Tagen der Trauer persönlich angegriffen worden sei. Grünchefin Franziska Brandner sagte, das Geschäft sei so hart geworden, dass man als Mensch kaum bestehen könne. Das sei keine gute Nachricht.
4: Wir wollen ja keine Roboter als Politiker, sondern Menschen, die im Zweifel auch trauern dürfen.
2: Darauf angesprochen wies der Bundeskanzler die Kritik für die Union zurück. Er habe eingefordert, Rücksicht zu nehmen. Meinungsverschiedenheiten seien in der Sache ausgetragen worden.
0: In Frankreich hat ein Cyberangriff die Kühlanlagen in hunderten Supermärkten lahmgelegt. Sämtliche gekühlten und tiefgefrorenen Waren müssen nun vernichtet werden. Hacker hätten aus der Ferne das Abtauen der Kühlanlagen ausgelöst, so ein Sprecher. Die Staatsanwaltschaft spricht von einem groß angelegten Cyberangriff auf die vernetzten Kühlsysteme großer Lebensmittelmärkte im ganzen Land. Der Ausmaß der Schäden ist unklar. Nach dem Rücktritt des niedersächsischen SPD-Landtagsfraktionschefs Politze im Zuge strafrechtlicher Ermittlungen übernimmt der bisherige parlamentarische Geschäftsführer Siebels kommissarisch dessen Amt. Das hat die SPD-Landtagsfraktion heute mitgeteilt. Politze war in der vergangenen Woche zurückgetreten, nachdem der Landtag seine Immunität aufgehoben hatte. Seit fast 1,5 Jahren wurde beim sogenannten Fischereidialog um Umweltschutzzonen im Wattenmeer auf der einen und die Zukunft von Krabbenfischern auf der anderen Seite gestritten. Jetzt ist eine Lösung gefunden worden. Dennis Pütschig aus der Redaktion Landespolitik. Wie sieht das Ergebnis aus?
5: 10% des niedersächsischen Küstenmeeres sollen künftig frei von Fischerei sein. Nur auf den Nationalpark Niedersächsisches Wattenmeer bezogen sind es jetzt sogar knapp 17% der Fläche. Im Frühjahr soll der Kompromiss im Landtag offiziell beschlossen werden. Damit wird dann fristgerecht eine EU-Vorgabe umgesetzt und Niedersachsen vermeidet teure Strafzahlungen. Bei der Vorstellung im Landwirtschaftsministerium hat man aber bereits gemerkt, so ganz zufrieden ist keine Seite. Die Krabben- und Muschelfischer würden natürlich am liebsten keine einzige ihrer Fangflächen abgeben und verweisen darauf, dass sie durch Fahrrinnen und ähnliche Felder schon Flächen verloren hätten. Für die Naturschutzverbände hingegen sind die 10% bzw. 17% noch zu wenig. Sie wollen am liebsten den überwiegenden Teil des Nationalparks nutzungsfrei gestalten. Der Dialog soll jetzt auch über diese Einigung hinaus fortgesetzt werden. Die Gesprächsthemen dürften auf jeden Fall nicht ausgehen.
0: Rund 24.000 Gäste haben die mehr als 80 Veranstaltungen des Göttinger Literaturherbstes besucht. Das hat der Veranstalter mitgeteilt. Den Angaben zufolge verzeichnete eine Lesung mit Ex-Bundesaußenminister Robert Habeck den größten Andrang, gefolgt von einer Lesung der Autorin Caroline Wahl. Das Wetter für Niedersachsen. Am Abend und in der Nacht gering bewölkt bis klar und trocken, regional ist Nebel möglich. Die Tiefstwerte liegen im Landesinnern bei 8 und im Oberharz bei 2 Grad. Morgen anfangs Sonne, später zunehmend dicht bewölkt und von Westen her aufkommender Regen bei 13 bis 18 Grad. Am Mittwoch anfangs Nebel, ansonsten meist trockener Wechsel aus Sonne und Wolken bei bis zu 18 Grad. Die Zeit ist es 19.05 Uhr.
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6: Von Happen willkommen, Toos Hörspiel an Monachabend, sagt Ilka Brüggemann. Von Abend steht was ganz Neues auf Programm. Wie habt ihr nie Hörspiel recht, der heißt Smit Rin, mehr als bloß im Tränken. Und das dreht sich ein Familienunternehmen, das, ja, das Möbelspedition ist. Mit dabei sind Birte Kretschmer, Frank Jordan, Gerlind Rosenbusch, Ulrich Benck, Dirk Böhling und Maike Meiners. Und das ist die erste neue Episode, der hat den Titel Die Leve Familie.
7: Smit Rin. Mehr als bloß umtrecken. Folge 1. Die Leve Familie. Von Dirk Böhling.
8: Smit Rin, Spedition, Entrümpelung, Haushaltsauflösung. 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
7: Und für von Abend verabschiedet sich Ilka Brüggemann. Tschüss auch.

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1: Vorsicht bitte auf der A29 Wilhelmshaven Richtung Oldenburg. Zwischen Hahnlemden und Rastede steht ein unbeleuchtetes Fahrzeug. Vorsicht bitte in beiden Richtungen auf der B401 Dörpen-Oldenburg. Zwischen Esterwegen und Sedelsberg sind Personen auf der Fahrbahn. A2 Berlin-Hannover zwischen Alsleben und Helmstedt-West, 7 Kilometer stockender Verkehr. Sie brauchen eine gute halbe Stunde länger. A7 Kassel Richtung Hannover, die Anschlussstelle Hahnmünden-Lutherberg ist wegen Bauarbeiten bis morgen ca. 6 Uhr gesperrt. A7 Kassel-Hannover, die Anschlussstelle Lutherberg ist wegen Bauarbeiten bis 6 Uhr gesperrt. Und an der Elbfähre Glückstadt-Wischhafen beträgt die Wartezeit ab Glückstadt bis zu 1,5 Stunden. Es ist 20 Uhr.
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1: Mit Silke Lenjewski. Guten Abend. Die Schlagzeilen. Kanzler Merz dankt Arbeitsministerin Baas für Zeit im Amt. Siebels wird SPD-Landtagsfraktionschefin Niedersachsen. Fischereidialog entscheidet Kompromiss für Nutzung des Wattenmeeres. Das Wetter gering bewölkt und trocken bei Tiefstwerten bis 2 Grad. Bärbel Baas ist von ihren Ämtern als Bundesarbeitsministerin und als Co-Vorsitzende der SPD zurückgetreten. Sie begründete dies damit, dass ihr nach dem Tod ihrer Stieftochter die Kraft fehle. Zugleich hatte sie aber auch über öffentliche Angriffe gegen sie geklagt, auch vom Koalitionspartner CDU. Aus Berlin, Gabor Hallasch.
2: Sehr gut und vertrauensvoll habe er mit Bärbel Baas zusammengearbeitet, sagt der Bundeskanzler und dankt seiner Arbeitsministerin. Er bedauere die Entscheidung, respektiere sie selbstverständlich, so Friedrich Merz.
3: Ich kann erahnen, welche schwierige Zeit sie zurzeit durchmacht.
2: Merz kündigte an, er werde noch heute dem Bundespräsidenten vorschlagen, dass Alexander Schweizer neuer Bundesarbeitsminister werde. Der ehemalige Ministerpräsident von Rheinland-Pfalz übernehme eine große Verantwortung. Bärbel Baas hatte am Morgen bekannt gegeben, dass sie von ihrem Ministeramt, aber auch vom SPD-Vorsitz zurücktritt. Co-Vorsitzender Lars Klingbeil nannte es unanständig, dass Baas in den Tagen der Trauer persönlich angegriffen worden sei. Grünchefin Franziska Brandner sagte, das Geschäft sei so hart geworden, dass man als Mensch kaum bestehen könne. Das sei keine gute Nachricht.
4: Wir wollen ja keine Roboter als Politiker, sondern Menschen, die im Zweifel auch trauern dürfen.
2: Darauf angesprochen wies der Bundeskanzler die Kritik für die Union zurück. Er habe eingefordert, Rücksicht zu nehmen. Meinungsverschiedenheiten seien in der Sache ausgetragen worden.
1: Nach einem Brand in einer Anlage des Satellitenkommunikationssystems Starlink in Polen hat Regierungschef Tusk die Festnahme von 2 Verdächtigen in Deutschland bekannt gegeben. Die deutsche Polizei habe die beiden türkischen Staatsbürger im Auftrag der polnischen Behörden festgenommen, erklärte Tusk. Sie stehen demnach im Verdacht, die Starlink-Station in der Region Masowien in Brand gesetzt zu haben. Tusk sprach von einem weiteren Akt hybrider Kriegsführung. Eine weitere Brauerei in Niedersachsen steckt in finanziellen Schwierigkeiten. Nach Informationen von NDR Niedersachsen soll für die Traditionsbrauerei Rupp in Lauenau in wenigen Wochen ein Insolvenzverfahren eröffnet werden. Jannik Wittenberg, was sagt das Unternehmen selbst?
5: Der zuständige Insolvenzverwalter hatte gegenüber dem NDR zwar bestätigt, dass das Insolvenzverfahren am 1. November eröffnet werden soll, hatte allerdings keine Gründe genannt. Die Geschäftsführung von Rupp teilte jetzt wiederum mit, dass es keinen Grund zur Sorge gebe. Der Insolvenzantrag habe demnach mit einer geplanten Umstrukturierung des Unternehmens zu tun. Man sei nicht zahlungsunfähig und der Brauereibetrieb laufe auch im November ganz normal weiter, hieß es. Also auch wenn wir da jetzt den ganz genauen Hintergrund nicht kennen. Fakt ist, dass es viele Brauereien derzeit schwer haben. Es gibt in Niedersachsen aber auch Beispiele dafür, dass sich Brauereien anpassen können und damit offenbar erfolgreich sind. So hatte die Einbecker Brauerei beispielsweise im ersten Halbjahr 2026 eine positive Entwicklung beim Absatz gemeldet. Das Unternehmen setzt demnach mittlerweile verstärkt auf alkoholfreie Getränke und der Kurswechsel fange nun an, sich auszuzahlen, schreibt Einbecker.
1: Nach dem Rücktritt des niedersächsischen SPD-Landtagsfraktionschefs Polize im Zuge strafrechtlicher Ermittlungen übernimmt der bisherige parlamentarische Geschäftsführer Siebels kommissarisch dessen Amt. Das hat die SPD-Landtagsfraktion heute mitgeteilt. Polize war in der vergangenen Woche zurückgetreten, nachdem der Landtag seine Immunität aufgehoben hatte. Experten haben das Thema Gewalt in der niedersächsischen Jugendhilfe untersucht. Ein Forschungsteam der Universität Hildesheim sucht nach Betroffenen und Zeugen von Gewalt und sexuellem Missbrauch. Untersucht werden sollen Übergriffe in der Zeit zwischen 1970 und 2010 in Heimen, Wohngruppen, Pflegestellen sowie in der verbandlichen Jugendarbeit. Das hat die Hochschule in Hildesheim mitgeteilt. Das Projekt wird vom niedersächsischen Ministerium für Wissenschaft und Kultur gefördert. Das Wetter für Niedersachsen. Am Abend und in der Nacht gering bewölkt bis klar und trocken. Regional ist Nebel möglich. Die Tiefstwerte liegen im Landesinneren bei 8 und im Oberharz bei 2 Grad. Morgen anfangs Sonne, später zunehmend dicht bewölkt und von Westen her aufkommender Regen bei 13 bis 18 Grad. Am Mittwoch anfangs Nebel, ansonsten meist trockener Wechsel aus Sonne und Wolken bei bis zu 18 Grad. Die Zeit ist es 20.05 Uhr.
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1: Und sei extra freundlich zu der Frau an der Kasse, ruft die Frau ihrem Mann noch hinterher, als der nach dem Tanken zahlen geht. Das klingt leichter, als es ist. Die andauernd hohen Preise an der Zapfsäule sind einfach sehr ärgerlich. 2,28 Euro für den Liter Diesel. Sei extra freundlich ist also eher eine Zumutung. Ganz im Sinne Jesu allerdings. Glücklich sind die, die von Herzen freundlich sind, sagt Jesus in der Bergpredigt. Er weiß, wenn ich freundlich bleibe und mir den Unmut verkneife, halte ich nicht nur anderen Ärger vom Leib, sondern letztlich auch mir selbst. Und im besten Fall bekomme ich dafür sogar ein extra freundliches, vielleicht sogar überraschtes Lächeln zurück. Kommen Sie gut durch die Nacht. Julia Schramm von der katholischen Radiokirche.
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1: Um 21 Uhr mit Felix Sprung. Der frühere Ministerpräsident von Rheinland-Pfalz, Schweizer, soll morgen neuer Bundesarbeitsminister werden. Er erhält die Ernennungsurkunde von Bundespräsident Steinmeier. Der SPD-Politiker Schweizer wird damit Nachfolger von Bärbel Baas, die als Arbeitsministerin zurückgetreten war. Baas begründete dies mit dem Tod ihrer Stieftochter und persönlichen Angriffen, auch vom Koalitionspartner CDU. Aus Berlin Gabor Hallas.
2: Bärbel Baas hatte am Morgen bekannt gegeben, dass sie von ihrem Ministeramt, aber auch vom SPD-Vorsitz zurücktritt. Co-Vorsitzender Lars Klingbeil nannte es unanständig, dass Baas in den Tagen der Trauer persönlich angegriffen worden sei. Grünchefin Franziska Brandner sagte, das Geschäft sei so hart geworden, dass man als Mensch kaum bestehen könne. Das sei keine gute Nachricht. Darauf angesprochen wies der Bundeskanzler die Kritik für die Union zurück. Er habe eingefordert, Rücksicht zu nehmen.
1: Vor zwei Wochen hat es in Polen in einer Anlage des Satellitenkommunikationssystems Starlink gebrannt. Jetzt sind zwei Verdächtige in Deutschland festgenommen worden. Das hat Polens Regierungschef Tusk bekannt gegeben. Bei den Festgenommenen soll es sich um türkische Staatsbürger handeln. Wo in Deutschland sie gefasst wurden, ist unklar. Der Starlink-Standort wird auch dazu genutzt, Internetdaten durch Polen und in die Ukraine zu leiten. Es kam nach dem Brand zu Störungen. Die polnische Regierung vermutet Russland hinter der Attacke. SPD, Linke und Grüne in Mecklenburg-Vorpommern haben die erste Runde ihrer Koalitionsverhandlungen beendet. Alle drei sprachen im Anschluss von einer vertrauensvollen Zusammenarbeit. Aus Schwerin Stefan Luthmann.
3: Konkrete Ergebnisse gab es noch nicht, es war eine Art großes Kennenlernen. Erstmals kamen die Spitzenverhandler der drei Parteien mit den Leitern der jeweiligen 7 Arbeitsgruppen zusammen. Die sollen in den nächsten 3 Wochen die Einzelheiten des Koalitionsvertrags festlegen. SPD, Linke und Grüne versprechen einen neuen Politikstil mit mehr Bürgerbeteiligung, auch schon im Vorfeld von neuen Gesetzen. Das Koalitionstrio will das Leben bezahlbarer machen, vor allem für junge Leute, beispielsweise mit einem günstigen MV-Ticket oder zinslosen Darlehen für den Führerschein.
1: Tennisprofi Alexander Zverev wird die Nummer 1 der Herrenweltrangliste. Spätestens zum Saisonende wird der Deutsche als bester Spieler die Rangliste anführen. Das ist jetzt sicher, weil 2 Konkurrenten beim Turnier in Shanghai früh ausgeschieden sind und die aktuelle Nummer 1, Jannik Sinner, immer noch verletzt ist. Das waren die Nachrichten. Das Wetter in Norddeutschland. In der Nacht später ein paar Nebelfelder, Tiefstwerte 8 bis 2 Grad, Bodenfrost möglich. Morgen Wolken und Schauer, im Osten teils freundlich, 13 bis 18 Grad. Am Mittwoch überwiegend trocken bei 16 bis 19 Grad, auch am Donnerstag meist trocken bei Höchstwerten bis 20 Grad. Es ist 21.03 Uhr.
4: Hier ist der Verkehrsservice für den ARD-Abend. Die A14 Richtung Dresden ist zwischen Magdeburg-Sudenburg und Magdeburg-Reform nach einem Unfall gesperrt. Die A40 Dortmund Richtung Essen ist zwischen Bochum-Zentrum und Hamme wegen Fahrbahnerneuerungen bis Montag 5 Uhr gesperrt. Die A113 Schönefeld-Neukölln ist zwischen Schönefeld-Nord und Spätstraße in beiden Richtungen wegen Wartungsarbeiten gesperrt und das bis ca. 5 Uhr in der Früh. Damit weiter gute Fahrt durch diesen Abend und kommen Sie gut an Ihr Ziel.
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4: Aus Dresden mit Frank Michael Bauer und hier haben wir Bananarama. Ja, die haben sich von Shocking Blue Venus geschnappt und den Titel neu aufgenommen. Venus und leichter nach Smokey. Schön, dass ihr dabei seid. Guten Abend.

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Ja, die bittersüße Geschichte über die unerwiderte Nachbarschaftsliebe war das aus dem Jahre 1976 mit Smokey. Und jetzt wechseln wir in die 80er Jahre. Und da gibt es eine große Ballade. Die US-Amerikanerin Jennifer Rush, die hat das nächste Stück im Jahre 1984 gemeinsam mit einem Team in Frankfurt am Main geschrieben. Inhaltlich geht es darum, dieses unerschütterliche Gefühl, was Liebe bietet und auch einen bedingungslosen Schutz kann Liebe bieten. Darum dreht sich das Lied. Und die Kraft der Liebe, The Power of Love, jetzt mit Jennifer Rush. Und die Plattenfirma, die war anfänglich ziemlich skeptisch wegen dieses Liedes und war sich gar nicht so, man guckt ja dann mal in die anderen Nationen, ob das was werden könnte. Und gucke an, die Freude war dann riesengroß, als zum Beispiel dieser Titel genau am 12. Oktober 1985 in Großbritannien Platz 1 erobern konnte. Und nicht für eine Woche, auch nicht für zwei Wochen, nein, gleich fünf Wochen am Stück. Jennifer Rush im ARD-Abend.

zu einem Titel, zu einem Mann, der glänzte auch immer mit Balladen. Und 1986, da hat er mal das Klavier stehen lassen und hat sich die E-Gitarre gegriffen. Die Rede ist von Billy Joel, hier ist er mit A Matter of Trust.

0: Jahrzehntelang rollten bei uns in Thüringen Züge aus Bautzen. Dort werden seit dem 19. 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
3: 21.30 Uhr, hier ist der Verkehrsservice für den ARD-Abend. Es sieht gut aus, wir haben nur eine Meldung. Die A14 Richtung Dresden. Die Autobahn ist zwischen Magdeburg-Sudenburg und Magdeburg-Reform nach einem Unfall gesperrt. Zurzeit dort Stau. Soweit die Meldung. Weiterhin gute Fahrt durch diesen Abend und kommen Sie gut an Ihr Ziel.
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3: Aus Dresden mit Frank-Michael Bauer und hier sind die Herren Daryl Hall und John Oates. Daryl Hall, der hatte gestern Geburtstag. Out of Touch.

Selbstbewusst, kompromisslos. Diese Hymne, geh deinen Weg, deinen eigenen Weg, go your own way. Unverkennbar der Sound von Fleetwood Mac. Und jetzt wird's romantischer. Wir bleiben beim Thema Liebe, schlagen aber, wie gesagt, romantischere Töne an. Der schottische Sänger Rod Stewart, der coverte das nächste Stück im Jahr 93 und landete damit einen riesigen Erfolg. Ursprünglich stammt die emotionale Komposition aus der Feder des nordirischen Musikers Van Morrison, I Have Told You Lately. Die hat er 1989 veröffentlicht. Ja, und inhaltlich handelt die Ballade von tiefer Dankbarkeit gegenüber dem Partner und einer Liebe, die auch eine gewisse spirituelle Dimension haben sollte. Hier ist Rod Stewart im ARD-Abend. 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

0: 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Count on me, Bruno Mars, eine Hymne auf die Freundschaft. Das Stück hat er 2010 für sein Debütalbum geschrieben. Und er wollte ein minimalistisches Arrangement. Und das hat sich trotzdem ja gut angehört mit der Ukulele. Und mal mit weniger. Weniger ist mehr. Und leicht entspannter Reggae-Pop, Bruno Mars. Und jetzt gönnen wir uns Westernhagen. Und hier ist seine Hymne, die natürlich gerade in der Live-Version eine besondere Wirkung entfaltet. Hier im ARD-Abend. Freiheit.
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Aus Schweden hier im ARD-Abend, das Duo Roxette mit Joyride aus dem Frühjahr 1991. Ja, schon ein Weilchen her. Und wir drehen noch ein bisschen am Zeitrad, 10 Jahre weiter zurück. Und dann sind wir bei OMD. Die haben ein Stück gemacht für die französische Nationalheldin Jeanne d'Arc. Und da war natürlich dieser Dudelsack-Synthesizer-Sound ganz groß. Made of Orleans, OMD.

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1: Um 22 Uhr mit Felix Sprung. Der frühere rheinland-pfälzische Ministerpräsident Schweizer soll morgen neuer Bundesarbeitsminister werden. Er erhält die Ernennungsurkunde von Bundespräsident Steinmeier. Schweizer wird Nachfolger von Bärbel Baas, die heute als Arbeitsministerin, aber auch als SPD-Chefin zurückgetreten ist. Die neue Parteispitze wollen die Sozialdemokraten dann im Dezember oder Januar wählen. Co-Parteichef Klingbeil sagte im ARD-Brennpunkt, er stehe wieder bereit.
2: Wir brauchen jetzt die beste Aufstellung in der SPD. Ich habe deutlich gemacht, dass ich als Vizekanzler und Finanzminister weiter Verantwortung tragen werde. Und wer jetzt für die SPD antritt beim Bundesparteitag, das werden wir jetzt gemeinsam in der Führung entscheiden. Und deswegen ist für mich erstmal heute klar, ich klebe nicht an meinem Amt. Ich glaube, ich kann dieser Partei helfen in einer schwierigen Phase. Ich kann diesem Land auch helfen in einer schwierigen Phase. Aber darüber werden wir jetzt gemeinsam entscheiden.
1: Der SPD-Vorsitzende Klingbeil. Bundeskanzler Merz hat eine Senkung der Stromsteuer auch für Privathaushalte in Aussicht gestellt. Die Steuer soll laut Merz auf ein europäisches Minimum fallen. Ein deutscher Durchschnittshaushalt würde dadurch bei der Stromrechnung etwa 70 Euro im Jahr weniger zahlen. Es stehen allerdings noch regierungsinterne Diskussionen an. Bis jetzt wurde die Steuer nur für bestimmte Unternehmen gesenkt. Auf hunderte von Supermärkten in Frankreich ist ein Cyberangriff verübt worden. Wer hinter der Attacke steckt, ist noch unbekannt. Große Mengen an Tiefkühlwaren mussten weggeworfen werden. Aus Paris, Kai Rienecker.
3: Die Hacker sollen die online gesteuerten, vernetzten Kühlanlagen des dänischen Herstellers Danfoss mitten in der Nacht so umprogrammiert haben, dass nicht nur eine komplette Enteisung in den französischen Supermärkten ausgelöst wurde. Die Täter stellten die Temperatur sogar auf plus 50 Grad ein, sodass heute Morgen aus den Kühlregalen Wärme ausgetreten sein soll. Die französische Supermarktkette Intermarché teilte mit, dass in den bis zu 200 betroffenen Märkten jeweils alle frischen und tiefgekühlten Waren weggeschmissen werden mussten.
1: Vor zwei Wochen hat es in Polen in einer Anlage des Satellitenkommunikationssystems Starlink gebrannt. Jetzt sind zwei Verdächtige in Deutschland festgenommen worden. Das hat Polens Regierungschef Tusk bekannt gegeben. Bei den Festgenommenen soll es sich um türkische Staatsbürger handeln. Wo in Deutschland sie gefasst wurden, ist unklar. Der Starlink-Standort wird auch dazu genutzt, Internetdaten durch Polen und in die Ukraine zu leiten. Es kam nach dem Brand zu Störungen. Die polnische Regierung vermutet Russland hinter der Attacke. Das waren die Nachrichten. Das Wetter in Deutschland. In der Nacht bleibt es trocken, plus 11 bis minus 3 Grad. Morgen im Südosten nach Nebel heiter, sonst mehr Wolken und von Westen her Schauer, 13 bis 20 Grad. Mittwoch meist trocken, 14 bis 22 Grad. Es ist 22.03 Uhr.
4: Hier ist der Verkehrsservice für den ARD-Abend. Die A14 Richtung Dresden ist zwischen Magdeburg-Sudenburg und Magdeburg-Reform nach einem Unfall gesperrt, zurzeit Stau. Die A113 Neukölln-Schönefeld ist zwischen Spätstraße und Schönefeld-Nord in beiden Richtungen wegen Wartungsarbeiten gesperrt und das bis morgen früh ca. 5 Uhr. Damit weiter gute Fahrt durch diesen Abend und kommen Sie gut an.
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4: Aus Dresden mit Frank Michael Bauer und die Gruppe Wax zählt jetzt erstmal ein.

Na, die haben wir doch erkannt. Jawohl, das waren die Rolling Stones mit ihrer tollen Rockballade Angie aus dem Jahre 1973. Und jetzt gibt's Musik aus dem Musical Schach oder Chess. Die beiden ABBA-Männer, die beiden Komponisten Björn Ulvaeus und Benny Andersson, die haben, als es in die ABBA-Pause ging, ja fleißig weitergemacht und unter anderem das Musical Chess komponiert. Und daraus gibt's die Erfolgsnummer für Murray Head, One Night in Bangkok.

Brothers One, U2 hier bei uns im ARD-Abend. Eine Hymne über Zusammenhalt und Vergebung. Und wir begeben uns ins Jahr 1964. Damals haben die Beatles für ihr Album Beatles for Sale auch einen Song gecovert, und zwar Rock'n'Roll Music. Sie sind nämlich glühende Fans von Chuck Berrys Musik. Und da haben sie sich gedacht, warum soll man nicht die Nummer von ihm, Rock'n'Roll Music, aufnehmen? Haben sie getan. Und das war eine richtige Begeisterung zu spüren. Auch bei John Lennon, der singt die Hauptstimme mit einer solchen Urgewalt, dass da wirklich die Begeisterung für das amerikanische Vorbild in jeder Sekunde spürbar wird. Am kommenden Sonntag, da wäre Chuck Berry übrigens 100 Jahre alt geworden. Hier sind die Beatles mit Rock'n'Roll Music.

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6: Gleich 22.32 Uhr. Hier ist der Verkehrsservice für den ARD-Abend mit einer Meldung. Die A113 Neukölln-Schönefeld ist zwischen Spätstraße und Schönefeld-Nord in beiden Richtungen wegen Wartungsarbeiten bis ca. 5 Uhr in der Früh gesperrt. Damit weiter gute Fahrt durch den Abend.

Es ist 22.35 Uhr. Hier ist der Verkehrsservice für den ARD-Abend. Achtung, Falschfahrer, auf der A31 Oberhausen-Gronau. Zwischen Dorsten und Reken ist ein Falschfahrer unterwegs. Bitte äußerst rechts fahren und nicht überholen. Ich wiederhole nochmal, Falschfahrer zwischen Dorsten und Reken. Bitte äußerst rechts fahren und nicht überholen. Wir melden, wenn die Gefahr vorüber ist.

0: Und nun wieder drei Herren, die über tägliche Dinge sinnieren, zum Beispiel auch sowas ähnliches wie eine MPU.
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3: Ich habe dreimal den Führerschein verloren und musste dann die MPU bestehen, also der sogenannte Idiotentest. Und das war äußerst erbaulich. Da waren 8 Kunden, eine Verkehrspsychologin, völlig zerrüttet. Die haben alle gesagt, wir trinken eigentlich gar nicht. Also klar, abends mal 3-4 Bier am Wochenende geht in den Kasten rein, aber eigentlich. Und alle waren der Meinung, dass sie nie was trinken, außer an dem Tag, an dem sie erwischt wurden. Und dann sind die dort mit 4,0 im Turm in die Allee gegurkt bei einem Alkoholpegel, bei dem kann sie nicht mal mehr liegen eigentlich. Ja? Also das war so geil. Also das war, ich wollte danach vor lauter Freude den Führerschein gleich wieder verlieren, um nochmal dort beiwohnen zu können. Tolles Erlebnis.
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3: Ja, das ist lange her. Heute trenne ich Alkohol und wenn ich Alkohol trinke, dann trinke ich erst und fahre dann.
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Hier ist der Verkehrsservice in der ARD im ARD-Abend. Entwarnung auf der A31 Oberhausen-Gronau. Kein Falschfahrer mehr zwischen Dorsten und Reken. Sie haben wieder freie Fahrt.

0: Das hat Zoom gemacht, Klaus Lage und seine Band im ARD-Abend. Heute ist der 12. Oktober. Am 12. Oktober 1981, da gab es was ganz Neues im deutschen Fernsehen. Sketche auf Kosten der heiligen ARD-Tagesschau. Und diese Show beginnt mit Assistentinnen und Fernsehzuschauerinnen und Zuschauern, die angerufen werden von diesen Assistentinnen.
1: Guten Abend, dürfen wir Sie fragen, welches Fernsehprogramm Sie im Augenblick gerade sehen? Wie bitte? Rudis Tagesshow. Oh, Dankeschön. Rudi, es schaut einer zu, wir können anfangen.
0: Tja, und dann sitzt Rudi Carrell zum Beispiel am Tisch und verliest Sketch-Nachrichten. Es gibt auch gespielte Szenen mit Dieter Krebs und, gerade gehört, Beatrice Richter. Das kommt sehr gut an beim Publikum. Lieblingsopfer wird übrigens Arbeitsminister Norbert Blüm. Der wird am Ende selbst zum Spaßvogel und spielt dann in dem einen oder anderen Sketch auch mit. Aber einmal kommt Rudis Tagesshow in die große, in die echte Tagesschau. Im Februar 1987. Staatskrise nämlich zwischen der Bundesrepublik und Iran. In einem nur 14 Sekunden langen Videoschnipsel scherzte Rudi Carrell über den 8. Jahrestag der Islamischen Revolution. Er kommentierte, dass Revolutionsführer Ayatollah Khomeini von der Bevölkerung mit Geschenken überhäuft werde und zeigte dazu eine tricktechnische Bildmontage, in der verschleierte Frauen Khomeini mit BHs und Damenunterwäsche beworfen haben. Das empfanden viele als grobe Beleidigung. Tja, Rudi Carrell und seine Familie brauchten vorübergehend Personenschutz. Heute, vor 45 Jahren, war es soweit. Da startete die Tagesshow, die insgesamt sehr gut vom Publikum angenommen wurde. Und jetzt Musik hier im ARD-Abend mit Double, the Captain of Her Heart.

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1: Um 23 Uhr mit Felix Sprung. Der frühere rheinland-pfälzische Ministerpräsident Schweizer soll morgen neuer Bundesarbeitsminister werden. Er erhält die Ernennungsurkunde von Bundespräsident Steinmeier. Schweizer wird Nachfolger von Bärbel Baas, die heute als Arbeitsministerin, aber auch als SPD-Chefin zurückgetreten ist. Die neue Parteispitze wollen die Sozialdemokraten dann im Dezember oder Januar wählen. Co-Parteichef Klingbeil ließ im ARD-Brennpunkt offen, ob er dann wieder kandidiert.
2: Wir brauchen jetzt die beste Aufstellung in der SPD. Ich habe deutlich gemacht, dass ich als Vizekanzler und Finanzminister weiter Verantwortung tragen werde. Und wer jetzt für die SPD antritt beim Bundesparteitag, das werden wir jetzt gemeinsam in der Führung entscheiden. Und deswegen ist für mich erstmal heute klar, ich klebe nicht an meinem Amt. Ich glaube, ich kann dieser Partei helfen in einer schwierigen Phase. Ich kann diesem Land auch helfen in einer schwierigen Phase. Aber darüber werden wir jetzt gemeinsam entscheiden.
1: Der SPD-Vorsitzende Klingbeil. Bundeskanzler Merz hat eine Senkung der Stromsteuer auch für Privathaushalte in Aussicht gestellt. Die Steuer soll laut Merz auf ein europäisches Minimum fallen. Ein deutscher Durchschnittshaushalt würde dadurch bei der Stromrechnung etwa 70 Euro im Jahr weniger zahlen. Es stehen allerdings noch regierungsinterne Diskussionen an. Auf hunderte von Supermärkten in Frankreich ist ein Cyberangriff verübt worden. Wer hinter der Attacke steckt, ist noch unbekannt. Große Mengen an Tiefkühlwaren mussten weggeworfen werden. Aus Paris, Kai Rienecker.
3: Die Hacker sollen die online gesteuerten, vernetzten Kühlanlagen des dänischen Herstellers Danfoss mitten in der Nacht so umprogrammiert haben, dass nicht nur eine komplette Enteisung in den französischen Supermärkten ausgelöst wurde. Die Täter stellten die Temperatur sogar auf plus 50 Grad ein, sodass heute Morgen aus den Kühlregalen Wärme ausgetreten sein soll. Die französische Supermarktkette Intermarché teilte mit, dass in den bis zu 200 betroffenen Märkten jeweils alle frischen und tiefgekühlten Waren weggeschmissen werden mussten.
1: Vor zwei Wochen hat es in Polen in einer Anlage des Satellitenkommunikationssystems Starlink gebrannt. Jetzt sind zwei Verdächtige in Deutschland festgenommen worden. Das hat Polens Regierungschef Tusk bekannt gegeben. Bei den Festgenommenen soll es sich um türkische Staatsbürger handeln. Wo in Deutschland sie gefasst wurden, ist unklar. Der Starlink-Standort wird auch dazu genutzt, Internetdaten durch Polen und in die Ukraine zu leiten. Es kam nach dem Brand zu Störungen. Die polnische Regierung vermutet Russland hinter der Attacke. Das waren die Nachrichten. Das Wetter in Deutschland. In der Nacht bleibt es trocken bei Tiefstwerten von plus 11 bis minus 3 Grad. Morgen im Südosten nach Nebel heiter, sonst mehr Wolken und von Westen her Schauer, Höchstwerte 13 bis 20 Grad. Am Mittwoch meist trocken, Richtung Süden noch letzte Schauer, 14 bis 22 Grad. Donnerstag 15 bis 22 Grad. Es ist 23.03 Uhr.
4: Dankeschön für die aktuellen Nachrichten. Damit starten wir doch gut informiert in diese Nacht. Und von mir, Hanno Bauer, gibt es jetzt noch den Blick auf die Straßen im Lande, damit Sie gut ans Ziel kommen, dort, wo Sie unterwegs sind. Hier ist der Verkehrsservice der ARD-Hitnacht mit zwei Entwarnungen. Erstmal von der Autobahn 7, kein Falschfahrer mehr dort, zwischen Einfahrt Hildesheim und Hildesheim-Drispenstedt. Und die Entwarnung auch von der Autobahn 31, kein Falschfahrer mehr zwischen Dorsten und Reken. So, die aktuellen Verkehrsmeldungen sind diese A4 Aachen Richtung Köln zwischen Eschweiler West und Eschweiler Ost, 2 Kilometer Stau. Die Autobahn 23 Heide Richtung Hamburg ist zwischen Heide West und Heide Süd wegen Überflutung gesperrt. Die A31 Lingen Richtung Gronau ist zwischen Lingen und Emsbüren wegen Bauarbeiten noch bis Mitternacht gesperrt, eine Stunde. Die Umleitung führt über die U64. Die Autobahn 33 Brilon Richtung Bielefeld ist zwischen Paderborn Schloss Neuhaus und Paderborn Sennelager nach einem Unfall gesperrt. Und im Süden die Autobahn 94 Passau Richtung München ist zwischen Schwindeck und Dorfen nach einem Unfall gesperrt. So, das waren nur die aktuellen Meldungen. Die Baustellen, die lassen wir uns für die halbe Stunde übrig. Das werden nämlich ganz viele. Wird wieder fleißig gebaut heute Nacht. Die sind aber meistens ihrem Navi bekannt. Ihnen unterwegs eine gute Fahrt.
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4: Für alle heute im Studio in Erfurt ist Hanno Bauer. Ich grüße schön. Schönen Abend. Gute Nacht.

Hier ist die ARD-Hitnacht zum Ausklang des Montags und jetzt lassen wir doch mitten in der Nacht noch ein bisschen die Sonne scheinen. Wir haben hier zwei großartige Rocker hintereinander, Bruce Springsteen gleich, The River und bis dahin noch Peter Maffay mit seiner Sonne in der Nacht.

0: Schön, zwei sanft aufgelegte Rocker zum Nachtgefühl, zum echten. Hier ist die ARD-Hitnacht zum Ausklang des Montags. Ja, Freunde, wir haben es gleich geschafft. Dann beginnt der Spaß am Dienstag. Wobei für mich beginnt der Spaß irgendwie doch jetzt auch schon zum Montagsausklang. Ja, Sie kennen die lustigen Internetsprüche, die so von Handy zu Handy oder durchs Internet hüpfen. Und Edwin aus Halle hat mir gerade diesen hier ins Nachtstudio gesendet, der mich nochmal schmunzeln lassen hat. Geht so, früher kostete die Packung Eier 1,50. Heute sind wir bei bis zu 4 Euro. Ich glaube, die Henne hat sich von ihrem Hahn getrennt und wir alle zahlen den Unterhalt.
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0: Sehr schön. Schmunzelei des Tages sozusagen. Und damit dem so geliebten Monday langsam ein Goodbye. Lass dir ein paar Tage Zeit, zurückzukommen, bitte. Alles.

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Also ich helfe Ihnen gut und sicher durch die Nacht zu kommen. Wenn Sie unterwegs sind auf der Autobahn 9 zum Beispiel, Nürnberg Richtung Halle-Leipzig, zwischen Bad Lobenstein und Schleiz, Achtung bitte, hier liegt auf dem linken Fahrstreifen ein großes Paket mit Dämmstoff. Ja, auch da sollte man nicht reinrasseln mit dem Auto. Das kann wehtun, dem Auto und Ihnen. Also, gute Fahrt und sanft in die Arme genommen werden wir jetzt von Celine Ding Dong mit Think Twice.

0: 23.30 Uhr ist es. Und damit Zeit für den langen Verkehrsservice der ARD Hitnacht. A4 Aachen Richtung Köln zwischen Eschweiler West und Eschweiler Ost. 2 Kilometer Stau. Auf der A7 Würzburg Richtung Ulm ist in Höhe Kreuzfeuchtwangen-Crailsheim die Überleitung zur A6 gesperrt. Und zwar noch bis 2 Uhr heute Nacht. A9 Nürnberg Richtung Halle-Leipzig zwischen Bad Lobenstein und Schleiz. Gefahr durch ein Paket mit Dämmstoff auf dem linken Fahrstreifen. A10 östlicher Berliner Ring. Dreieck Spreeau Richtung Dreieck Barnim in der Ausfahrt Berlin-Hohenschönhausen ist wegen Bauarbeiten gesperrt. Das Ganze wohl eine ganze Weile noch, die nächsten Tage jedenfalls. Dann Stau auf der A14 bei Magdeburg, wenn Sie in Richtung Süden, ja genau, wenn Sie in Richtung Halle-Leipzig fahren. Dort ein Zeitverlust von 47 Minuten. Nanu, muss ja ein größerer Stau sein. Wobei es eigentlich nur 4 Kilometer sind. Ha. Also, Ihnen unterwegs eine tapfere Wartezeit dort auf jeden Fall. Die Autobahn 23 Hamburg Richtung Heide ist zwischen Pinneberg Nord und Tornisch wegen Bauarbeiten gesperrt. Die Autobahn 23 Heide Richtung Hamburg ist zwischen Heide West und Heide Süd wegen Überflutung gesperrt. Auch dort ein längerer Stau, fast eine Stunde nämlich. Die Autobahn 29 Wilhelmshaven Richtung Ahlhornheide ist zwischen Oldenburg-Ohmstätte und Kreuz Oldenburg-Ost wegen der laufenden Fahrbahnerneuerung gesperrt bis morgen früh 5 Uhr. Die Umleitung führt über die U26. Die Autobahn 31 Lingen Richtung Kronau ist zwischen Lingen und Emsbüren wegen Bauarbeiten noch bis Mitternacht gesperrt. Die Umleitung ist die U64. Die A33 Brilon Richtung Bielefeld ist zwischen Paderborn Schloss Neuhaus und Paderborn Sennelager nach einem Unfall gesperrt. Und dann schließlich noch die Autobahn 94 Passau Richtung München. Hier ist zwischen Schwindeck und Dorfen nach einem Unfall gesperrt. Gute Fahrt Ihnen unterwegs, bleiben Sie munter und wenn Sie im Stau stehen, hören Sie diese Sendung, da geht es Ihnen vielleicht ein bisschen besser.
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0: Mit Hanne Bauer in Erfurt. Ich grüße schön. Schönen Tagesausklang noch die halbe Stunde.

0: Show must go on. Ja, schön wär's, aber wohl hier bei unserem Doktor nicht. Denn ich glaube, ich muss jetzt leider das Schild an der Tür raushängen, Sprechstunde geschlossen. Unser Radioarzt der Hitnacht-Familie, ja, Jürgen in Goch, hat sich bei mir als seinem Sprechstundengehilfen bereits mit einer kurzen Nachricht verabschiedet. Steht drinne: Hallo, ich bin total verrotzt und werde wohl bald im Bett landen. Das ist ärgerlich, Chefchen. Gut, okay. Krankheit zählt natürlich, auch bei Ärzten, ja, ist das so. Und schade, dass wir heute also keine extra Sprechstunde anbieten können, sonst kommen ja immer so schöne, viele ernst gemeinte und nicht ganz so ernst gemeinte Anfragen für ihn rein. Und heute wird es also wohl keine Antwort geben. Ich wünsche auf jeden Fall gute Besserung und toi, toi, toi, dass es nicht so lange dauern wird mit der Erkältung.
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0: Auf jeden Fall sollte er nicht mehr sprechen, ja, wenn er so erkältet ist. We don't talk anymore. Cliff Richard jetzt in der ARD-Hitnacht um 23.40 Uhr.

0: Ach, ich lache ja hier schon wieder aus vollem Kopf, würde ich mal sagen. Denn Heidi hat sich gleich gemeldet. Vorhin ging es ja hier noch um die Hennen und die teuren Eier, ja. Und sie hat gleich mal geschrieben, aus Bayern zurück und damit schönen Gruß, ja. Wir Hennen haben es schwer, noch einen Heterohahn zu treffen. Deshalb die Preissteigerung bei unseren Produkten. Liebe Grüße an meinen Lieblingshahn. Sehr schön. Komm, gackern nicht, Heidi. Es gibt schöne Gockel auf vielen Misthaufen und am Bratenspieß.
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0: Nur damit wir das jetzt mal hier abschließen konnten.

0: Lene Marlin. Sitting down here. Ja, hier in der ARD. Nach 23.50 Uhr ist es. Schön, dass Sie dabei sind. Und ja, ich habe gerade mal so ein bisschen reingehört in unseren Anrufbeantworter zum Beispiel, was da aber auch alles so drauf ist. Also ich glaube, da wundere ich mich sowieso manchmal so ein bisschen, wer so alles Zeit hat und was für Stimmen dabei sind, ja?
1: Das Wandern ist es Müll, okay. Das Lust, das Wandern ist es Müll.
0: Heidi, das
1: Lust,
0: muss das so ein Wanderhahn sein. Ja, dieser.
1: Das muss sein schlechter
0: den kann man sich wahrscheinlich noch hinbestellen. Ah, und das geht noch so weiter. Ein paar Sekündchen. Aber schön, wer ein fröhliches Lied auf den Lippen hat. Sehr schön. Und ohne Name, ja. Falls Sie auch etwas, nein, bitte nicht singen möchten, aber vielleicht erzählen möchten, was Positives zum Tag, der ja gleich beginnt, der neue Tag, oder vielleicht ist Ihnen heute am Montag noch was Schönes passiert, dann wäre das die Telefonnummer 0800 80 80 110. Ja, wenn Sie unbedingt singen müssen, können Sie es auch machen, aber ich glaube nicht, dass ich es dann senden werde. Das war jetzt mal eine Ausnahme, weil der Herr, der hier angerufen hat, schon mehrmals aufs Band gesungen hat. Schön!

Na, hier ist die News. Stimmt auch gar nicht. Die kommen doch erst gleich zum Tageswechsel in 5 Minuten. Und zwar je nachdem, wo Sie zuhören. Aus Hamburg, aus Köln, aus Baden-Baden oder aus Berlin. Und bis dahin noch ganz entspannte 5 Minuten mit den Eagles. Hotel California. Wir hören uns morgen wieder.

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1: Um 0 Uhr mit Ronald Lessig. Der frühere rheinland-pfälzische Ministerpräsident Schweizer soll heute neuer Bundesarbeitsminister werden. Er erhält die Ernennungsurkunde von Bundespräsident Steinmeier. Schweizer wird Nachfolger von Bärbel Baas, die gestern als Arbeitsministerin, aber auch als SPD-Chefin zurückgetreten ist. Die neue Parteispitze wollen die Sozialdemokraten im Dezember oder Januar wählen. Co-Parteichef Klingbeil ließ im ARD-Brennpunkt offen, ob er dann wieder kandidiert.
2: Wir brauchen jetzt die beste Aufstellung in der SPD. Ich habe deutlich gemacht, dass ich als Vizekanzler und Finanzminister weiter Verantwortung tragen werde. Und wer jetzt für die SPD antritt beim Bundesparteitag, das werden wir jetzt gemeinsam in der Führung entscheiden. Und deswegen ist für mich erstmal heute klar, ich klebe nicht an meinem Amt. Ich glaube, ich kann dieser Partei helfen in einer schwierigen Phase. Ich kann diesem Land auch helfen in einer schwierigen Phase. Aber darüber werden wir jetzt gemeinsam entscheiden.
1: Der SPD-Vorsitzende Klingbeil. Bundeskanzler Merz hat eine Senkung der Stromsteuer auch für Privathaushalte in Aussicht gestellt. Die Steuer soll laut Merz auf ein europäisches Minimum fallen. Ein deutscher Durchschnittshaushalt würde dadurch bei der Stromrechnung etwa 70 Euro im Jahr weniger zahlen. Es stehen allerdings noch regierungsinterne Diskussionen an. Auf hunderte von Supermärkten in Frankreich ist ein Cyberangriff verübt worden. Wer hinter der Attacke steckt, ist noch unbekannt. Große Mengen an Tiefkühlwaren mussten weggeworfen werden. Aus Paris, Kai Rienecker.
3: Die Hacker sollen die online gesteuerten vernetzten Kühlanlagen des dänischen Herstellers Danfoss mitten in der Nacht so umprogrammiert haben, dass nicht nur eine komplette Enteisung in den französischen Supermärkten ausgelöst wurde. Die Täter stellten die Temperatur sogar auf plus 50 Grad ein, sodass heute Morgen aus den Kühlregalen Wärme ausgetreten sein soll. Die französische Supermarktkette Intermarché teilte mit, dass in den bis zu 200 betroffenen Märkten jeweils alle frischen und tiefgekühlten Waren weggeschmissen werden mussten.
1: Vor zwei Wochen hat es in Polen in einer Anlage des Satellitenkommunikationssystems Starlink gebrannt. Jetzt sind zwei Verdächtige in Deutschland festgenommen worden. Das hat Polens Regierungschef Tusk bekannt gegeben. Bei den Festgenommenen soll es sich um türkische Staatsbürger handeln. Wo in Deutschland sie gefasst wurden, ist unklar. Der Starlink-Standort wird auch dazu genutzt, Internetdaten durch Polen und in die Ukraine zu leiten. Es kam nach dem Brand zu Störungen. Die polnische Regierung vermutet Russland hinter der Attacke. Das waren die Nachrichten. Das Wetter in Deutschland. Es bleibt trocken bei plus 11 bis minus 3 Grad. Tagsüber im Südosten nach Nebelauflösung heiter, sonst mehr Wolken und im Westen Schauer bei 13 bis 20 Grad. Am Mittwoch meist trocken, im Süden noch letzte Schauer bis 22 Grad. Es ist 0 Uhr 3.
4: Nanu, damit sollte es jetzt losgehen. Hier ist der Verkehrsservice der ARD Hitnacht und das sind die aktuellen Meldungen. A6 Nürnberg Richtung Heilbronn, hier ist zwischen Öhringen und Breitsfeld wegen Bergungsarbeiten gesperrt. Auf der Autobahn 7 Ulm Richtung Würzburg in Höhe Kreuz Feuchtwangen-Crailsheim ist die Überleitung zur A6 bis 2 Uhr in der Früh gesperrt. Umleitung hier ist eingerichtet. A23 Hamburg Richtung Heide zwischen Pinneberg Mitte und Pinneberg Nord 3 Kilometer Stau. Die Autobahn 23 Heide Richtung Hamburg ist zwischen Heide West und Heide Süd wegen Überflutung gesperrt. Deswegen gibt es hier einen ordentlichen Stau, 50 Minuten Wartezeit. Die Autobahn 29 Wilhelmshaven Richtung Ahlhorn-Heide ist zwischen Oldenburg-Ohmstätte und Kreuz Oldenburg-Ost wegen der laufenden Fahrbahnerneuerung gesperrt die ganze Nacht. Umleitung ist die U26. Und die Autobahn 33 Brilon Richtung Bielefeld ist zwischen Paderborn Schloss Neuhaus und Paderborn Sennelager nach einem Unfall gesperrt. Soweit unsere Verkehrsmeldungen. Wir wünschen Ihnen eine gute Fahrt.
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4: Für alle, die wach bleiben wollen. Oder müssen, ist das genau die richtige Stelle, um munter durch die Nacht zu kommen. Hier ist Hanno Bauer in Erfurt. Ich grüße schön.

der ARD-Hitnacht, die Sie munter und sicher durch diese Nacht bringen wird, egal ob Sie auf Beinen sind oder auf Rädern unterwegs. Diese Meldung hier betrifft beide. A60 zwischen Bischofsheim und Mainspitz-Dreieck in beiden Richtungen Gefahr durch und für Personen auf der Fahrbahn. Brigitte aus Bischofsheim. Langjähriges ARD-Hitnacht-Familienmitglied. Nein, sie ist es hoffentlich nicht. Sie hat nämlich schon geschrieben, sehe ich. Brauche ich mir keine Sorgen zu machen. Sie ist zu Hause und genießt die Radiosendung wie immer eigentlich. Ich grüße ganz lieb. Sie hat vorhin auch noch den Sänger gehört und hat kommentiert, dass es ihr sehr gut gefallen hat, das Wanderlied. Aber das inspiriert sie nicht, jetzt auf die Straße zu gehen.

0: Kylie Minogue, Tears on my Pillow. Heute ist ja schon viel los hier im Postfach der ARD-Hitnacht. ard-hitnacht@mdr.de. Das verschafft Ihnen auch direkten Zugang zur Sendung, ja, wenn Sie da hinschreiben. Leider kann ich aber keine Musikwünsche erfüllen, sage ich mal gleich vorab, weil wir ja immer versuchen, möglichst alle mit schönen Musiken zu überraschen und Ihren Geschmack zu treffen. Und weil wir ja vor allem Musik hören wollen, dauert es auch manchmal etwas, bis ich dann zu Ihrer Mail oder Ihrem Anruf komme. Diese Mail hier ist tierisch stark, denn die lieben Leute aus Seelze, die mir meinen Effistenten, also meinen Plüschaffen hier ins Studio geschickt haben, als kleines Maskottchen, meinen Plappi, die haben geschrieben: Hallo Hanno, heute möchte ich dir die Mitglieder der Radiofamilie Seelze, unsere Tierchen, vorstellen. Also das sind, wie bekannt, Effi, Coco, Eierkopf. Dann ist Walli das Eichhörnchen noch dabei, Hundi, mein treuer Freund seit 51 Jahren, dann noch Balu der Panda, Orlaf der mit den großen Ohren, Schnauzi der kleine Hund und Neuzugang von heute ist Sky der Pinguin. Hey, Neuzugang, schön dabei zu sein, oder? Und dann schreibt der Peter noch weiter: Ich weiß, wir haben nicht alle Kirschen am Baum, aber wir sind glücklich. Wir wünschen allen Nachteulen eine schöne Nacht mit der tollen Musik. Und Plappi heute keinen Blödsinn machen. Und liebe Grüße auch an Rosi, die sich ja immer nach Plappi erkundigt. Liebe Grüße von der Bowling Crew Seelze, von Peter, Charlotte und Johannes. Und hey, ihr alle, große Radiofamilie mit vielen Kuscheltieren. Ich grüße euch ganz lieb zurück. Heute ist leider Plappi nicht dabei. Ich bin ja eingesprungen hier in Erfurt, ja. Und Äffchen Plappi hat gesagt: Nö, ich habe anderes zu tun, ich komme nicht mit.
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0: Ja, ich habe ihn vergessen. 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

0: I've got the looks, you've got the brain. Die Pet Shop Boys waren das hier, also sozusagen irgendwie die gesungene Version von denen hier.
1: Hey Brain,
0: ja?
1: Was wollen wir denn heute Abend
2: genau
1: machen?
2: Genau dasselbe wie jeden Abend, Pinky. Wir versuchen die Weltherrschaft an uns zu reißen.
0: Ah, muss doch nicht unbedingt sein. Jedenfalls nicht heute Nacht, bitte. Gibt schon genügend Idioten, die das versuchen. 0.27 Uhr ist es. Wir machen lieber schöne Musik und machen die Welt damit glücklicher. Jetzt sind hier Simply Red und Stars in der ARD-Hitnacht.

0: 0.30 Uhr ist es. Zeit für den Verkehrsservice der ARD Hitnacht. Die A6 Nürnberg Richtung Heilbronn ist zwischen Öhringen und Brezfeld wegen Bergungsarbeiten gesperrt. Auf der A7 Ulm Richtung Würzburg ist in Höhe Feuchtwangen-Crailsheim die Überleitung zur A6 bis 2 Uhr in der Früh gesperrt. Umleitung hier ist eingerichtet. A23 Hamburg Richtung Heide zwischen Pinneberg-Mitte und Pinneberg-Nord 2 Kilometer Stau. Die Autobahn 23 Heide Richtung Hamburg ist zwischen Heide-West und Heide-Süd wegen Überflutungen gesperrt. Die A29 Wilhelmshaven Richtung Ohlhorner Heide ist zwischen Oldenburg-Ohmstädte und Kreuz Oldenburg-Ost wegen der laufenden Fahrbahnerneuerung heute Nacht gesperrt. Bis 5 Uhr wird es dauern. Und dann noch die Autobahn 33 Brilon Richtung Bielefeld. Hier ist zwischen Paderborn Schloss Neuhaus und Paderborn Sennelager nach einem Unfall gesperrt. Gute Fahrt für Sie unterwegs.
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0: Und jetzt geht's auf die Fähre mit Chris de Burgh. Don't pay the ferryman, wenn er seine knochigen Finger ausstreckt. Ja, so ist das. Hanne Bauer ist hier in Erfurt. Ich wünsche eine schöne Nacht.

der Soundtrack der Nacht in der ARD Hitnacht. Adele hatten wir hier mit Skyfall aus James Bond. Und Roland aus Stuttgart hat sich gemeldet und hat einen wunderbaren Tag gehabt, hoffentlich. Er schreibt, hallo Hanno, wir hatten heute einen wunderschönen Herbsttag, du hoffentlich auch. Ja, ich habe viel geschlafen. Das ist schon erstmal schön am Tag. Da kommt man auf jeden Fall gut in Nachtstimmung. So, und dann geht's weiter in der E-Mail. Der geplante Ausflug zu dritt war dann ein Ausflug und eine Wanderung durch die Mundelsheimer Weinberge zu zweit mit unserem Freund Romuald, Bruder meines Chefs und ICE-Lokführer, der an solche Orte sonst nicht mit der Bahn kommt. Das kann ich mir vorstellen, da oben in den Weinbergen. Weil Andreas einen dienstlichen Termin hatte und meine Hanne mit ihren Kindern on Tour war. Bei uns sind ja erst übernächste Woche Herbstferien. Anbei ein Foto vom höchsten Aussichtspunkt, den wir wandermäßig gaben, auf die Neckarschleife Mundelsheim von der Käsbergkanzel, wo der Aussichtspunkt ist. Irgendwo da unten hat, wie wir hörten, Andrea Berg ein Stück Weinberg. Ah, so ist das. Dort kommt dieser Wein her. Das war ein echtes Highlight und wenn das Wetter mitspielt, gibt das in den Herbstferien einen Familienausflug mit meiner Hanne und Andreas. Jo, das Interessante, der kleine Mini-Wasserfall im Weinberg war aktiv, während ich gestern las, dass der große Uracher Wasserfall trocken ist. Ich kann das nur wärmstens empfehlen, die schönen Herbsttage wie immer möglichst zu nutzen und eine Wanderung durch die Natur zu machen, das lohnt sich auf jeden Fall. Grüße nach Erfurt von Roland. Roland, danke schön für den herrlichen Wanderbericht und vor allem auch für das schöne Foto. Das sieht ja wirklich toll aus. Ich war auch gerade erst in einem Weinberg unterwegs. Da waren allerdings die Blätter schon ganz rot und da hingen bloß noch die letzten Trauben dran. Wahrscheinlich für den Eiswein, der dann irgendwann mal zu erwarten ist. So kalt wie die Nächte werden, wird es wohl nicht mehr lange dauern. Ganz liebe Grüße zurück nach Stuttgart und danke.

Mabel wird hier noch gesucht, aber Anja ist schon gefunden. Sie schreibt mich mit meinem korrekten chinesischen Tierkreiszeichen und Element an. Ja, hat sie sich gemerkt? Hallöchen, mein lieber Wasserratto. Hanno. Nachtprogramm und die Lieblingsmoderatorenstimme im Ohr. Da kann die Rückfahrt ja nur gut werden. Auf eine schöne Sendung. Ganz liebe Grüße an dich und das Team Holzhasi Anja. Anja, an dich und alle LKW-Lenkerinnen und die Lenker natürlich auch in der Nacht. Eine unfallfreie und gut gelaunte Fahrt wünsche ich. 0:45 Uhr ist es.

Hier blitzt in der Nacht das Silberschwert auf Sally Oldfield. Silver Dagger, gerade gehört in der ARD-Hitnacht. Und Tobias hört uns gerade über NDR1, Welle Nord, und schreibt einen norddeutschen Gruß, nämlich ein Moin. Die Pfarrgemeinschaft Schönberg, Mecklenburg, Bad Geheide und Barsbüttel grüßt alle, die jetzt noch unterwegs sind, und wünscht eine sichere Fahrt. Steht hier in der Kontaktformular-Mail, die bei mir im Studio angekommen ist. Ja, da wünsche ich doch auch mal eine sichere Fahrt. Schön, dass ihr dabei seid. Und bringt mal schönes Wetter mit. Crowded House jetzt. Weather with you. 7 Minuten vor 1 Uhr ist es.

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1: Um 1 Uhr mit Ronald Lessig. Der frühere Ministerpräsident von Rheinland-Pfalz, Schweizer, soll heute neuer Bundesarbeitsminister werden. Er erhält die Ernennungsurkunde von Bundespräsident Steinmeier. Der SPD-Politiker Schweizer wird damit Nachfolger von Bärbel Baas, die gestern früh als Arbeitsministerin zurückgetreten war. Baas begründete dies mit dem Tod ihrer Stieftochter und persönlichen Angriffen, auch vom Koalitionspartner CDU. Aus Berlin, Gabor Hallas.
2: Bärbel Baas hatte am Morgen bekannt gegeben, dass sie von ihrem Ministeramt, aber auch vom SPD-Vorsitz zurücktritt. Co-Vorsitzender Lars Klingbeil nannte es unanständig, dass Baas in den Tagen der Trauer persönlich angegriffen worden sei. Grünchefin Franziska Brandner sagte, das Geschäft sei so hart geworden, dass man als Mensch kaum bestehen könne. Das sei keine gute Nachricht. Darauf angesprochen wies der Bundeskanzler die Kritik für die Union zurück. Er habe eingefordert, Rücksicht zu nehmen.
1: Bundeskanzler Merz hat eine Senkung der Stromsteuer auch für Privathaushalte in Aussicht gestellt. Die Steuer soll laut Merz auf ein europäisches Minimum fallen. Ein deutscher Durchschnittshaushalt würde dadurch bei der Stromrechnung etwa 70 Euro im Jahr weniger bezahlen. Es stehen allerdings noch regierungsinterne Diskussionen an. Der internationale Flughafen Riad in Saudi-Arabien bleibt weiter geschlossen. Die Sperrung wurde erst einmal bis Samstag verlängert. Hintergrund sind Angriffe der Houthi-Miliz aus dem Jemen. Der Flughafen Riad war am Wochenende von Raketen getroffen worden. 13 Menschen kamen ums Leben, mehr als 300 wurden verletzt. Wegen des Angriffs strandete auch die deutsche Wirtschaftsministerin Reiche in Riad. Ein Ministeriumssprecher hat inzwischen erklärt, dass Reiche auf dem Rückweg nach Deutschland ist. Wie sie Riad verlassen konnte, wurde nicht bekannt gegeben. Vor 2 Wochen hat es in Polen in einer Anlage des Satellitenkommunikationssystems Starlink gebrannt. Jetzt sind 2 Verdächtige in Deutschland festgenommen worden. Das hat Polens Regierungschef Tusk bekannt gegeben. Bei den Festgenommenen soll es sich um türkische Staatsbürger handeln. Wo in Deutschland sie gefasst wurden, ist unklar. Der Starlink-Standort wird auch dazu genutzt, Internetdaten durch Polen und in die Ukraine zu leiten. Es kam nach dem Brand zu Störungen. Die polnische Regierung vermutet Russland hinter der Attacke. Das waren die Nachrichten. Das Wetter in Deutschland. Es bleibt trocken bei plus 11 bis minus 3 Grad. Tagsüber im Südosten nach Nebelauflösung heiter. Sonst mehr Wolken und von Westen her Schauer bei 13 bis 20 Grad. Am Mittwoch meist trocken, Richtung Süden noch letzte Schauer bis 22 Grad. Am Donnerstag fast überall freundlich, im Süden Nebel bis 22 Grad. 1:03 Uhr.
3: Dankeschön für die aktuellen Nachrichten. Von mir jetzt der Blick auf die Straßen im Lande. Hier ist der Verkehrsservice der ARD Hitnacht. Auf der Autobahn 7 Ulm Richtung Würzburg. In Höhe Kreuz Feuchtwangen, Kreisheim ist die Überleitung zur A6 noch eine Stunde gesperrt. Umleitungen hier sind eingerichtet. A23 Hamburg Richtung Heide zwischen Pinneberg Mitte und Pinneberg Nord immer noch 2 Kilometer Stau. Dann seit dem Wochenende gesperrt die Autobahn 23 Heide Richtung Hamburg in Höhe Heide West. Hier war ja wegen Überflutungen gesperrt worden am Wochenende. Da muss erstmal die Autobahn kontrolliert werden. Die A29 Wilhelmshaven Richtung Ahlhorner Heide ist zwischen Oldenburg-Ohmstätte und Kreuz Oldenburg-Ost wegen der laufenden Fahrbahnerneuerung heute Nacht gesperrt. Bis 5 Uhr wird's dauern. Bitte die U26 benutzen. Und die A33 Brilon Richtung Bielefeld ist zwischen Paderborn Schloss Neuhaus und Paderborn Sennelager nach einem Unfall gesperrt. Gute Fahrt Ihnen unterwegs.
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3: Für alle, die wach bleiben wollen oder müssen, ist hier die ARD-Hitnacht mit Hanno Bauer in Erfurt. Ich grüße schön.

Mama Mia. Und nun ein mit ganz vielen M hinterher, ja. Wir lassen das Ma und das Ihr einfach weg und sind dadurch bei den Crash-Test-Dummies. Heißt das Lied. Und weil wir gerade bei den Crash-Test-Dummies sind, ich sehe, hier gibt es einen Falschfahrer auf der Autobahn 6 zwischen Frankenthal und Mannheim-Sandhofen ist ein Falschfahrer gemeldet worden. Achtung bitte auf der A6 zwischen Frankenthal und Mannheim-Sandhofen ist ein Falschfahrer auf der Straße.

jetzt nicht zum Crashtest und nicht zum realen Crash kommt. Achtung bitte nochmal, Falschfahrer auf der Autobahn 6. Ganz vorsichtig, zwischen Frankenthal und Mannheim-Sandhofen ist ein Falschfahrer auf der Straße.

Der Midnight Man ist gar nicht so viel verspätet heute, denn wir haben jetzt gerade 1.15 Uhr, heißt also eine Stunde und 15 Minuten nach Mitternacht. Da darf der Midnight Man auch noch hier erwähnt werden in der ARD-Hitnacht. Monika hat geschrieben aus Bad Schönborn, also aus dem Südwesten der Republik, und hat gegrüßt. Und zwar mit dieser E-Mail. Lieber Hanno Bauer, einen herzlichen Gruß an meine liebe Freundin Rosi, die Nachteule aus Leipzig, möchte ich auf diesem Wege versenden. Darüber hinaus grüße ich alle Hörer des Nachtprogramms herzlich. Monika aus Bad Schönborn.

Simon Veit, Missing You in der ARD Hitnacht um 1.22 Uhr und 22 Sekunden, möchte ich bemerken. Patricia hat geschrieben, ganz liebe Grüße. Und zwar dieses Moin, gute Nacht, danke an alle, die heute Nacht für uns da sind. Liebe Grüße aus Vorpommern von Patricia. Und dann hat sie noch ein schönes Bildchen angehängt, da steht drauf, bitte nerv mich diese Woche nicht, sonst gebe ich deine Nummer jedem Kind, das ich sehe, und sage, das ist die Hotline vom Weihnachtsmann. Ha. Oh ja, doch, kannst du ruhig machen. 0800 80 80 110. Diese Telefonnummer kann man sich ja mal merken und weitergeben. Die führt zu uns ins Studio.

The Night Closes In. Exile, Kiss You All Over, also die Nacht schließt uns ein. Aber erstmal gibt's die Entwarnung von der Autobahn 6, kein Falschfahrer mehr zwischen Frankenthal und Mannheim-Sandhofen. Hier fahren alle wieder in die richtige Richtung und die ausführlichen Verkehrsinformationen gleich zur halben Stunde nach diesem Lied von Tina Turner.

Ganz genau 1.30 Uhr ist es. Und damit die beste Zeit für den Verkehrsservice der ARD-Hitnacht. Entwarnung nochmal von der Autobahn 6, kein Falschfahrer mehr zwischen Frankenthal und Mannheim-Sandhofen. Die Autobahn 23 Heide Richtung Hamburg ist in Höhe Heide-West wegen Überflutungen immer noch gesperrt. Die A29 Wilhelmshaven Richtung Ahlhorner Heide ist zwischen Oldenburg-Ohmstädte

0: und Kreuz Oldenburg Ost wegen Fahrbahnerneuerung, die gerade läuft, bis 5 Uhr gesperrt. Umleitung ist die U26 und dann die Autobahn 33. Brilon Richtung Bielefeld ist zwischen Paderborn, Schloss Neuhaus und Paderborn-Sennelager nach einem Unfall gesperrt. Soweit die Verkehrsmeldungen. Gute Fahrt Ihnen unterwegs.
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0: Na, das Herz?
1: Das Herz hüpft dir doch auf jeden Fall im Takt mit, wenn Cissy Catch singt I can lose your heart tonight. Hoffentlich hüpft das Herz nicht davon. So war es nämlich bei ihr gar nicht gemeint. Und mir hüpft das Herz, denn Traudel aus Hannover will mir Nussecken ins Studio schicken, hat sie gerade geschrieben. So viele hatten vorletzte Nacht nämlich geschrieben ins Studio zu mir, was sie so backen mitten in der Nacht. Und nun will Traudel mir auch mal Backwerk senden. Und sie hat geschrieben, sobald ich Nussecke backe, bekommst du ein Päckchen nach Magdeburg. Brauche nur noch einen Termin, wann du wieder da bist. Ja, übernächste Woche sind wir doch schon wieder dran, oder? Genau. Und sie hat noch geschrieben, und du fliegst wieder im November in Urlaub. Liebe Grüße nach Erfurt, liebe Grüße auch von Bernd, von Traudel. Nee, im November fliege ich nicht, da fahre ich. Da geht's dann mal so Richtung Spanien mit dem Auto. Schön langer Roadtrip, um einfach unterwegs das Schönste zu sehen und noch ein bisschen Sonne zu haschen, während es bei uns dann immer grauer wird. Ach, das wird schön.
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1: Für Traudel und für alle jetzt Bryan Adams. Still feel-

0: Linda Carley, I Get Weak. Also wenn sie schwach wird, hoffe ich mal, dass sie nicht auch noch eine Herbsterkältung bekommt, wie unser Radiodoktor, der sich ja vorhin schon gemeldet hat und sich krank gemeldet hat und heute Nacht keine Sprechstunde geben wird. Wer so alles munter ist mitten in der Nacht? Ja, wir hatten ja auch einen munteren Sänger schon mit dabei und Inge aus Bonn singt
1: hallo,
0: nicht.
1: Hallo, hier ist Jutta aus Bonn. Der eine singt, der andere dichtet. Mein Kater, der heißt Tiger. Er macht jeden Tag für mich zum Sieger. Und wenn wir hören die Hitnacht, schläft er ein ganz sacht. Noch viele Grüße an alle Nachteulen und noch eine schöne Nacht. Tschüss.
0: Ja, das war die Jutta, nicht die Inge. Inge aus Bonn gibt's auch noch. Aber Jutta, dankeschön fürs kleine Gedichtchen unter 0800 80 80 110.

0: Sommer ist vorbei. Aha. In der ARD-Hitnacht. Und inzwischen ist nicht nur der Sommer vorbei, sondern sogar das Oktoberfest schon vorbei. Wobei diese Hörerin hier, die hat Blut gespendet und ist oktoberfestlich belohnt worden.
1: Hallo, hier ist Ute. Ich habe heute ein gutes Werk getan. Ich habe einen halben Liter Blut gespendet und darf Schokolade bekommen und Kaffee und Brezeln und Würstchen und auch süßen Senf. Okay. Dabei stehe ich gar nicht auf die Bayern. Wir sind nämlich aus Dortmunder Landscape. Und ich mag Feuerwerk zum Morgen. Aha. I love the fireworks. Oh. Explode. Roman Candlelight. Dann mach's mal gut.
0: Ja.
1: Der 13. ist immer gut. Tschüssi.
0: Feuerwerk in der Nacht hier gesungen. Dankeschön, Uta was, ne? Also, ganz liebe Grüße zurück nach Dortmund.
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0: Und gesungen wird jetzt hier von Jeanette. Porque te vas? Hier ist die ARD-Hitnacht.

0: für die flotte Fahrt. Ist das hier Stevie Wonder, Part-Time-Lover, ja, und unterwegs ist auch er hier.
1: Guten Morgen, hallo, hier ist LKW-Fahrer Sven. Ich komme von Bremen mit Tiernahrung für alle Vierbeiner. Leider ist nichts dabei für dein Äffchen. Ich befinde mich auf dem Weg in die schöne Eifel zurück. Wünsche allen LKW-Fahrern eine wunderbare nachteilige Räder auf der Straße. Und ansonsten für alle gute Fahrt. Servus.
0: Ach du, die Nahrung fürs Äffchen, die kommt ja auch meistens aus Hamburg über den Hafen rein. Aber schönen Gruß natürlich. Und gute Fahrt von mir, lieber Sven.

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1: Um 2 Uhr mit Ronald Lessig. Einen Tag nach dem überraschenden Rücktritt von Bundesarbeitsministerin Baas nimmt heute ihr Nachfolger seine Arbeit auf. Bundespräsident Steinmeier will den früheren rheinland-pfälzischen Ministerpräsidenten Schweizer zum neuen Minister ernennen. Aus der Nachrichtenredaktion Ulrike Ufer.
2: Vorher bekommt Baas noch ihre Entlassungsurkunde von Steinmeier. Die 58-Jährige hatte gestern nach einem